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1: Die Nachrichten von SRF um 3 Uhr mit Mario Storni. Die USA wollen Schiffen helfen, die wegen der Blockade der Straße von Hormuz feststecken. Eine entsprechende Mission werde noch heute beginnen, kündigte Präsident Donald Trump in einem Online-Beitrag an. Mehrere Länder, die nicht am Konflikt beteiligt seien, hätten um Hilfe gebeten. Die Aktion trage den Namen Projekt Freiheit, so Trump weiter. Man werde neutralen Staaten zusichern, ihre Schiffe sicher aus der gesperrten Wasserstraße zu bringen. Trump warnte, jede Behinderung der Aktion werde entschlossen bekämpft. Ähnlich tönt es aus dem Iran. Ein ranghoher Politiker sagte, jedes Eingreifen der USA in der Straße von Hormuz werde man als Verletzung der vereinbarten Feuerpause werten. Auf einem Kreuzfahrtschiff im Atlantik ist mindestens eine Person nach der Infektion mit dem Hantavirus gestorben. Bei zwei weiteren Toten und drei Erkrankten wird derzeit überprüft, ob die Fälle ebenfalls auf Hantaviren zurückzuführen sind, wie die Weltgesundheitsorganisation erklärte. Das Hantavirus kann zu hohem Fieber und Nierenversagen führen. Die Viren kommen weltweit vor. Die Übertragung auf den Menschen findet laut dem Bundesamt für Gesundheit durch infizierte Nagetiere statt, etwa durch Bisse, Kontakt mit Ausscheidungen der Tiere oder über verseuchten Staub. Das betroffene Kreuzfahrtschiff hat Platz für rund 170 Passagiere. Es war auf dem Weg von Argentinien zu den Kapverden, wo es laut Medienberichten inzwischen angekommen ist. Mit einem informellen Essen hat am Abend das Gipfeltreffen der Europäischen Politischen Gemeinschaft in Erivan begonnen. Die eigentlichen Beratungen in Armeniens Hauptstadt beginnen heute. Themen dabei sind etwa Sicherheitspolitik, die Stärkung der Demokratie und die wirtschaftliche Entwicklung. Am Europagipfel nehmen fast 50 Staats- und Regierungschefs und Chefinnen teil. Die Schweiz wird von Bundespräsident Guy Parmelin vertreten. Die Europäische Politische Gemeinschaft wurde 2022 nach dem russischen Angriff auf die Ukraine gegründet, um die EU und die anderen europäischen Staaten enger zusammenzubringen. Die Wetteraussichten, die neue Woche beginnt wechselnd bewölkt mit sonnigen Phasen. Im Westen ist es lokal nass bei 17 bis 22 Grad. Mit Föhn erreichen die Höchstwerte rund 25 Grad. Das waren Nachrichten von Radio SRF, verantwortlich Mario Storni.
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1: Die Nachrichten von SRF um 4 Uhr mit Mario Storni. Auf einem Kreuzfahrtschiff im Atlantik ist mindestens eine Person nach der Infektion mit dem Hantavirus gestorben. Bei zwei weiteren Toten und drei Erkrankten wird derzeit überprüft, ob die Fälle ebenfalls auf Hantaviren zurückzuführen sind, wie die Weltgesundheitsorganisation erklärte. Das Hantavirus kann zu hohem Fieber und Nierenversagen führen. Die Viren kommen weltweit vor. Die Übertragung auf den Menschen findet laut dem Bundesamt für Gesundheit durch infizierte Nagetiere statt, etwa durch Bisse, Kontakt mit Ausscheidungen der Tiere oder über verseuchten Staub. Das betroffene Kreuzfahrtschiff hat Platz für rund 170 Passagiere. Es war auf dem Weg von Argentinien zu den Kapverden, wo es laut Medienberichten inzwischen angekommen ist. Zwei Meldungen in Kürze. Die USA wollen Schiffen helfen, die wegen der Blockade der Straße von Hormuz feststecken. Präsident Donald Trump kündigte eine Mission unter dem Namen Projekt Freiheit an, die bereits heute beginnen soll. Schiffe aus neutralen Staaten, die festsitzen, sollen demnach sicheres Geleit erhalten. Iran warnte, ein US-Eingreifen werde als Bruch der Feuerpause gewertet. Und der deutsche Kanzler Friedrich Merz hat die Ankündigung über den Abzug von 5000 US-Soldaten relativiert. In einem ARD-Interview sagte er, das Thema sei nicht neu, es gehe um ein befristetes Kontingent aus der Amtszeit von Präsident Biden, über dessen Abzug schon länger gesprochen werde. Einen direkten Zusammenhang mit seiner Kritik an US-Präsident Trumps Iran-Politik sieht Merz nicht. Der Videospielhändler GameStop will die Online-Handelsplattform eBay übernehmen. Das Unternehmen bietet für den Kauf rund 56 Milliarden US-Dollar, und zwar in Bar und in Form von Aktien. GameStop-Chef Ryan Cohn sagte dem Wall Street Journal, er wolle mit der Übernahme einen Konkurrenten zu Amazon aufbauen und das fusionierte Unternehmen leiten. GameStop hält nach eigenen Angaben bereits einen Anteil von 5% an eBay. Sollte das Management das Kaufangebot ablehnen, wolle man sich direkt an die Aktionärinnen und Aktionäre wenden. Von eBay liegt noch keine Stellungnahme vor. Das Wetter die neue Woche beginnt wechselnd bewölkt mit sonnigen Phasen. Im Westen ist es lokal nass bei 17 bis 22 Grad. Mit Föhn erreichen die Höchstwerte rund 25 Grad. Das waren die Nachrichten von Radio SRF, verantwortlich Mario Storni.

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1: Die Nachrichten von SRF um 5 Uhr mit Mario Storni. Jubel und Freinacht. Der FC Thun feiert seinen ersten Meistertitel der Vereinsgeschichte. Und auf einem Kreuzfahrtschiff im Atlantik sterben mutmaßlich mehrere Menschen wegen eines Virusausbruchs. Die Wetteraussichten zum Wochenstart ist es wechselnd bewölkt mit sonnigen Phasen. Im Westen ist es stellenweise nass. Vom Aufsteiger zum Schweizer Meister. Der FC Thun hat Schweizer Fußballgeschichte geschrieben und den ersten Meistertitel in der Vereinsgeschichte gewonnen. Entsprechend groß die Freude in Thun, wo am Abend hunderte Fans den Titel feierten.
2: Dass wir das geschafft haben, ist einfach genial. Es gibt nichts Schöneres.
3: Das ist unglaublich. Wir haben anfangs sehr so diskutiert, alles, was nicht Abstieg ist, ist Erfolg. Und jetzt so etwas, also das hast du nie können träumen.
4: Nein, es hat mich fast rausgetan. Was hoch und tief, hoch und tief.
1: Und für FC Thun-Trainer Mauro Lustrinelli ist der Titel das Resultat der Arbeit der letzten 4 Jahre, wie er sagte.
5: Das ist eine fantastische Belohnung für unser Projekt. Und die Art und Weise, wie wir das gemacht haben, ist historisch. Und das wird, ich glaube, eine gute Jahrzehnte noch bleiben.
1: Der FC Thun ist erst die zweite Mannschaft in der Schweiz, die als Aufsteiger Meister wird. Ins Ausland auf einem Kreuzfahrtschiff im Atlantik ist mindestens eine Person nach der Infektion mit dem Hantavirus gestorben. Bei 2 weiteren Toten und 3 Erkrankten wird derzeit überprüft, ob die Fälle ebenfalls auf Hantaviren zurückzuführen sind, wie die Weltgesundheitsorganisation erklärte. Das Hantavirus kann zu hohem Fieber und Nierenversagen führen. Die Viren kommen weltweit vor. Die Übertragung auf den Menschen findet laut dem Bundesamt für Gesundheit durch infizierte Nagetiere statt, etwa durch Bisse, Kontakt mit Ausscheidungen der Tiere oder über verseuchten Staub. Das betroffene Kreuzfahrtschiff hat Platz für rund 170 Passagiere. Es war auf dem Weg von Argentinien zu den Kapverden, wo es laut Medienberichten inzwischen angekommen ist. Die USA wollen Schiffen helfen, die wegen der Blockade der Straße von Hormuz feststecken. Eine entsprechende Mission werde noch heute beginnen, kündigte Präsident Donald Trump in einem Online-Beitrag an. Mehrere Länder, die nicht am Konflikt beteiligt seien, hätten um Hilfe gebeten. Die Aktion trage den Namen Projekt Freiheit, so Trump weiter. Man werde neutralen Staaten zusichern, ihre Schiffe sicher aus der gesperrten Wasserstraße zu bringen. Einzelheiten sind aber nicht bekannt. Trump warnte, jede Behinderung der Aktion werde entschlossen bekämpft. Ähnlich tönt es aus dem Iran. Ein ranghoher Politiker sagte, jedes Eingreifen der USA in der Straße von Hormuz werde man als Verletzung der vereinbarten Feuerpause werten. Die USA würden 5.000 ihrer in Deutschland stationierten Soldaten abziehen, so hat es US-Präsident Trump am Wochenende angekündigt. Eine Neuigkeit ist das aber in den Augen des deutschen Kanzlers Friedrich Merz nicht. Das Thema Truppenrückzug sei nicht neu, es werde aber ein bisschen zugespitzt, sagte Merz in einem Fernsehinterview in der ARD. Es handle sich um ein Kontingent, das der frühere Präsident Joe Biden auf Zeit stationiert habe und über dessen Abzug schon länger gesprochen worden sei. Zudem sieht Merz keinen direkten Zusammenhang zwischen dem angekündigten Abzug und seiner Kritik an Trumps Kriegsführung im Iran. Weiter betonte der deutsche Kanzler die Bedeutung der deutsch-amerikanischen Partnerschaft.
6: Ich muss akzeptieren, dass der amerikanische Präsident zu diesen Themen eine andere Meinung hat als wir, aber das ändert nichts daran, dass meine Überzeugung bleibt, dass die Amerikaner für uns wichtige Partner sind, die wichtigsten im nordatlantischen Bündnis und dass wir ein gemeinsames Interesse daran haben, dass Europa und Amerika den Weg gemeinsam gehen, diesen Konflikt zu beenden und dann zum Beispiel auch den Krieg in der Ukraine zu beenden.
1: Merz hatte den USA eine fehlende Strategie im Iran-Krieg vorgeworfen und gesagt, dass der Iran die USA als Nation demütigen würden. Daraufhin hatte Trump Merz beschimpft. Knapp ein Jahr vor der Präsidentschaftswahl in Frankreich hat der Linksaußenpolitiker Jean-Luc Mélenchon seine Kandidatur bekannt gegeben. Der 74-Jährige kündigte im französischen Fernsehen an, er sei der Kandidat seiner Partei La France Insoumise. Mélenchon kandidierte bereits dreimal erfolglos für das Präsidentenamt. Laut Umfragen hat er auch diesmal nur Außenseiterchancen, aber er könnte anderen linken Kandidierenden Stimmen wegnehmen. Präsident Emmanuel Macron darf nach zwei Amtszeiten nicht mehr antreten. Gewählt wird voraussichtlich im Frühling 2027. Der Videospielhändler GameStop will die Online-Handelsplattform eBay übernehmen. Das Unternehmen bietet für den Kauf rund 56 Milliarden US-Dollar, und zwar in Bar und in Form von Aktien. GameStop-Chef Ryan Cohen sagte dem Wall Street Journal, er wolle mit der Übernahme einen Konkurrenten zu Amazon aufbauen und das fusionierte Unternehmen dann auch leiten. GameStop hält nach eigenen Angaben bereits einen Anteil von 5% an eBay. Von eBay selbst liegt noch keine Stellungnahme vor. Das Wetter heute Montag, den 4. Mai. Die neue Woche beginnt wechselnd bewölkt mit sonnigen Phasen. Besonders im Westen gehen auch einige Regengüsse nieder. Vereinzelt gibt es auch wieder Gewitter. Die Temperaturen steigen auf 17 bis 22 Grad. In den Alpen bläst Föhn mit Temperaturen bis zu 25 Grad. Das waren die Nachrichten von Radio SRF. Verantwortlich Mario Storni.

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1: Guten Morgen. Ja, für viele Thuner Fußballfans ist das wirklich ein sehr guter Morgen.
2: Das ist unglaublich. Ich habe nicht gedacht, dass ich das jemals erlebe in meiner über 20-jährigen Fangeschichte. Unglaublich.
1: Ja, aber jetzt ist es Tatsache, der FC Thun ist Schweizer Meister. Wir haben Stimmen von der Meisterfeier und fragen, wie hat das Thun geschafft, vom Aufsteiger zum Champion? Und dann gibt es später noch ein Update aus dem Nahen Osten. Die USA wollen Schiffen helfen, die wegen der Blockade der Straße von Hormuz feststecken. Mit mir im Studio heute früh ist Lukas Lüthi. Wie wird denn das Wetter zum Wochenstart?
3: Guten Morgen. Es ist wechselnd bewölkt mit sonnigen Phasen. Im Westen wird es lokal nass. Dazu gibt es 17 bis 22 Grad mit Föhn gegen 25 Grad.
1: Es ist ein richtiges Fußballmärchen, das sich im Berner Oberland ereignet hat. Eben erst ist der FC Thun in die Super League aufgestiegen und schon holt sich das Team den Schweizer Meistertitel. Den ersten Meistertitel überhaupt. Und das erst noch ohne zu spielen. Weil St. Gallen gegen Sion verloren hat gestern, war den Thunern der Pokal nicht mehr zu nehmen. Und die Emotionen danach nicht mehr zu stoppen. Regionalkorrespondent Dominik Meyer.
4: Die Fans feierten in der Stockhorn Arena den ersten Meistertitel der Vereinsgeschichte. 3.000 bis 4.000 Thunerinnen und Thuner haben das Spiel zwischen dem FC St. Gallen und dem FC Sion auf dem Bildschirm im Stadion mitverfolgt.
5: Unvorstellbar! Geil, ja.
6: Dass wir das geschafft haben, ist einfach genial. Es gibt nichts Schöneres.
2: Das ist unglaublich. Ich habe nicht gedacht, dass ich das jemals erlebe in meiner über 20-jährigen Fangeschichte. Unglaublich.
6: Super, ich kann es noch gar nicht glauben.
7: Für einen so kleinen Club ist es etwas Einmaliges und Spezielles.
4: Auf dem Kunstrasen in der Stockhorn Arena war auch der Thuner Stadtpräsident Raphael Lanz unterwegs. Auch er genoss das Fest.
8: Ich habe eine riesige Freude für die Mannschaft, für die hier gearbeitet haben, aber auch für die Bevölkerung, wenn man das sieht, hier, was hier jetzt abgeht. Das ist wirklich so ein Ereignis, das die Leute hier zusammenbringen. Und ich bin sehr dankbar, dass ich das hier erleben darf, zusammen hier mit all den Leuten, die hier feiern.
4: Nach dem Fest im Stadion zogen die Fans und auch die Mannschaft in die Innenstadt. Dicht gedrängt standen sie alle auf dem Rathausplatz, ein Meer aus rot-weißen Trikots und Schals. Gemeinsam wurde gesungen. Und mitten in der rot-weißen Glückseligkeit die Frage, wie war das möglich? Vom Aufsteiger zum Meister, vom Außenseiter zum Champion.
2: Es ist einfach eine Mannschaft. Es ist eine Mannschaft, es ist nicht eine zusammengekaufte Söldnertruppe wie andere Mannschaften. Es ist einfach eine Mannschaft, die zusammen hat und zusammen voneinander geht.
9: Ja, ich glaube einfach, dass der Zusammenhalt von der Mannschaft, die Mannschaft hat an sich gelobt, hat immer alles gegeben.
10: Eine saubere Arbeit vom Verein, miteinander gehen, das Team, das zählt und das hat gelangt. Und das war super, die Arbeit, die sie geleistet haben. Es ist einmalig genial.
11: Ich habe nicht so Kohle wie andere Club, aber dafür viel Herz.
1: Ja, das ist der Beitrag von Dominik Meinberg. Man hat es gehört. Die Emotionen gingen hoch. Die Thuner-Fans feierten ihr Team bis spät in die Nacht. Und eben dazwischen immer wieder die Frage, wie hat Thun das geschafft? Vom Aufsteiger zum Schweizer Meister. Maßgeblich an diesem Triumph beteiligt ist Trainer Mauro Lustrinelli. In Thun ist er eine besondere Figur. Sportredaktor David Lendi.
12: Der FC Thun und Mauro Lustrinelli, das passt. Vor über 20 Jahren schoss er den Club als Spieler in die Champions League und nun führte er ihn als Trainer zum ersten Meistertitel der Vereinsgeschichte.
13: Dass wir nicht nur in der Schweiz geredet über das, dass wir in der ganzen Welt. Und ich glaube, die nächste Jahrhundert wird über diese Geschichte reden. Und darum, ich bin so unglaublich stolz, was wir da gemacht haben.
12: Vor 4 Jahren wurde der heute 50-Jährige zum Trainer des FC Thun ernannt. Obwohl er den Aufstieg gleich zweimal verpasste, hielt der Club an ihm fest, was nun nur 1 Jahr nach dem Aufstieg mit dem Meistertitel belohnt wurde. Trotz finanziell sehr bescheidener Mittel formte er aus der Thuner Mannschaft ein Meisterteam.
13: Jeden Tag wollen wir besser werden und die Mannschaft konnte in der Super League sehr, sehr schnell anpassen und die Sieger haben uns noch ein bisschen mehr Vertrauen gegeben und am Schluss konnten wir bis am Schluss durchziehen.
12: Mauro Lustrinelli verankerte in seinem Team eine Spielphilosophie, mit der die Konkurrenz bis zuletzt zu kämpfen hatte. Gleichzeitig betonte er Woche für Woche den einzigartigen Teamgeist, der in seiner Garderobe herrscht.
13: Unser Teamspirit, wir sind immer sehr, sehr eng geblieben. Wir wollten im Winter noch mit diesem Team weitergehen. Wir haben gewusst, dass wir etwas Besonderes kreieren können. Und das sind wir belohnt worden.
12: Und so wuchs bereits in der Winterpause der Glaube an den Meistertitel. Nur ein Spieler verließ zur Saisonhälfte den Club. Alle anderen Spieler, insbesondere die Leistungsträger, blieben dem Club treu. So wurde aus dem früheren Thun-Stürmer Mauro Lustrinelli ein Meistertrainer, der den kleinen Club zum größten Erfolg seiner Geschichte dirigierte.
13: Als Spieler konnte ich mithelfen in Champions League. Das war auch mega ein schönes Märchen. Und jetzt als Trainer konnte ich den ganzen Verein, die Spieler helfen. Und das ist schwierig zu erklären, was für einen Stolz habe ich. Ich will einfach genießen in dem Moment.
12: Sagt Mauro Lustrinelli, der sich nach seiner Zeit als Spieler nun auch als Trainer des FC Thun in den Geschichtsbüchern des Clubs verewigt hat.
1: Der Beitrag von Sportredaktor David Lendi. Und falls Sie jetzt Lust auf noch mehr Stimmen, Emotionen oder auch Bilder aus Thun haben, gibt's natürlich alles bei uns online in der SRF News App. 6:06 haben wir jetzt. Wir wechseln in den Nahen Osten. Die USA wollen Schiffen helfen, die wegen der Blockade der Straße von Hormuz feststecken. Das hat US-Präsident Donald Trump angekündigt. Lukas Lüthi.
3: Eine entsprechende Mission werde noch heute beginnen. Mehrere Länder, die nicht am Konflikt beteiligt seien, hätten um Hilfe gebeten, so Trump. Die Aktion trage den Namen Projekt Freiheit. Man werde neutralen Staaten zusichern, ihre Schiffe sicher aus der gesperrten Wasserstraße zu bringen. Trump warnte zudem, wenn die Aktion behindert werde, werde dies entschlossen bekämpft. Ähnlich tönt es aus dem Iran. Ein ranghoher Politiker sagte, wenn die USA in der Straße von Hormuz eingreifen würden, verletzten sie die vereinbarte Feuerpause.
1: Okay, aber die Ansage von Trump ist klar. Er möchte die feststeckenden Schiffe befreien. Wie soll denn das gehen?
3: Wie dies genau funktionieren soll, ist nicht bekannt. Das US-Militär schreibt aber, mehr als 100 Flugzeuge und 15.000 Soldatinnen und Soldaten würden die Mission unterstützen. Zudem berichten auch US-Medien, wie die Mission ablaufen könnte. Es soll eine Art Koordinationsstelle eingerichtet werden, die den Schiffsverkehr durch die Straße von Hormuz regeln soll. Aktuell sei nicht geplant, dass sich US-Kriegsschiffe beteiligen. Sie seien aber in der Nähe, um eingreifen zu können, sofern dies nötig werde.
1: Weiter jetzt in eine ganz andere Meeresregion und zu einem anderen Thema. Vor den Kapverden im Atlantik steckt ein Kreuzfahrtschiff fest, weil an Bord mindestens eine Person an einem Virus gestorben ist.
3: Beim Virus handle es sich um das Hantavirus, sagt die Weltgesundheitsorganisation WHO. Bei 2 weiteren Toten und 3 Erkrankten werde derzeit überprüft, ob die Fälle ebenfalls auf das Hantavirus zurückzuführen sind. Das Hantavirus kann zu hohem Fieber und Nierenversagen führen. Die Viren kommen weltweit vor. Laut dem Bundesamt für Gesundheit werden sie durch infizierte Nagetiere auf den Menschen übertragen, etwa durch Bisse, Kontakt mit Ausscheidungen der Tiere oder über verseuchten Staub. Das betroffene Kreuzfahrtschiff hat Platz für rund 170 Passagierinnen und Passagiere und war in Argentinien gestartet. Nun zu einer Meldung aus der Wirtschaft. Der Videospielhändler GameStop will die Online-Handelsplattform eBay übernehmen. Das Unternehmen will rund 56 Milliarden Dollar bezahlen, und zwar in Bar und in Form von Aktien. GameStop-Chef Ryan Cohen sagte dem Wall Street Journal, er wolle mit der Übernahme einen Konkurrenten zu Amazon aufbauen und das fusionierte Unternehmen leiten. GameStop hält nach eigenen Angaben bereits einen Anteil von 5% an eBay. Sollte das Management das Kaufangebot ablehnen, wolle man sich direkt an die Aktionärinnen und Aktionäre wenden. eBay hat sich bislang nicht dazu geäußert.
1: In Zürich startet heute zum ersten Mal die sogenannte Climate Week Zürich. Dabei gibt es mehr als 250 Anlässe rund ums Thema Klima mit über 10'000 Leuten aus Wirtschaft, Politik, Wissenschaft und Gesellschaft. Einen großen Anlass fürs Klima in der Schweiz, was erhofft man sich davon? Wirtschaftsredaktor Klaus Ammann.
14: Da wird über neue Wege der Kommunikation über den Klimawandel diskutiert, dort darüber, wie die Politik die Abscheidung von CO2 aus der Luft voranbringen kann oder soll. Weiter zeigen Finanzmarktspezialistinnen und Spezialisten, wie Greenwashing erkannt werden kann. Und zwischendurch gibt es Klimaführungen durch die Stadt. Der Geschäftsführer der Climate Week, Johannes Pokorny, ist selbst erstaunt über das große Interesse. Vor allem, weil der Klimawandel bei vielen nicht mehr zu oberst auf der Agenda steht. Viele Teilnehmerinnen und Teilnehmer hätten offenbar das Gefühl,
15: wir müssen jetzt erst recht zusammenkommen, Dinge voranbringen, innerhalb von Zürich, innerhalb von der Schweiz, aber eben auch innerhalb von Europa. Und dann hat sich das einfach so eigentlich wie so ein bisschen so ein Schneeballsystem über die letzten Wochen, Monate entwickelt. Und wir sind tatsächlich selber sehr positiv überrascht, dass wir jetzt schon diese Größe erreicht haben.
14: Zürich soll in Europa das werden, was New York jeweils im Herbst in den USA ist. Eine Messe für Klimaschutz. Firmen nutzen die Gelegenheit, um Kunden anzuziehen. Nichtregierungsorganisationen machen auf ihre Anliegen aufmerksam. Und Wissenschaftlerinnen und Wissenschaftler finden hier Publikum und Partnerinnen für ihre Forschung. Aber lohnt sich der Aufwand und der Schaden am Klima, wenn Tausende für diese Woche nach Zürich fliegen?
15: Das ist eine absolut berechtigte Frage. Aber nichtsdestotrotz, und das ist für uns auch sehr wichtig, fast alle unsere Events sind in Person und nicht virtuell. Wir glauben ganz stark daran, dass wirklich zusammenarbeiten und Beziehungen aufbauen am Ende immer noch physisch passieren muss und nicht ausschließlich über virtuelle Kanäle funktionieren kann.
14: Die Organisatoren wollen möglichst genau messen, was aus den Diskussionen in Zürich später entsteht. Und ihre Lehren ziehen für die zweite Ausgabe der Klimawoche in Zürich, die, so der Plan, bereits im kommenden Jahr stattfinden soll.
1: Das war Wirtschaftsredaktor Klaus Ammann. Und wir haben nochmals ein bisschen Sport für Sie, diesmal aber Formel 1. Da hat Kimi Antonelli das dritte Rennen in Folge gewonnen.
3: Der 19-jährige Italiener hat auch beim Großen Preis von Miami triumphiert. Der Mercedes-Pilot gewann schon die letzten beiden Rennen in Japan und China und führt die WM-Gesamtwertung an. Hinter Antonelli sicherten sich die beiden McLaren-Piloten die restlichen Podestplätze. Lando Norris wurde Zweiter, Oscar Piastri Dritter. Die Börsendaten von SIX noch. Der Euro wird zu 91,58 gehandelt und der Dollar zu 78,05.
1: Die Sendung heißt «Heute Morgen», produziert hat Philipp Erath und die Zeit 6:12.
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16: Guten Morgen, ich hoffe, Sie haben ein gutes Wochenende und seien fit und munter. Oder ein Fäng halb fit und halb munter. Ist ja noch früh. Hauptsache, Sie sind da. Schön. Am Mikrofon ist Frenzi Hallo. Musik, die kommt von Günther Pointinger. Eins zum Mitschunkeln, wenn Sie mögen.

Original Rüebli-Ländermusikanten mit der Polka. Es ist Jubiläum. Jubiläum müssen sie nicht haben, dass sie anrufen können zum Musikwünschen. Eigentlich braucht es bei uns nie einen Grund. Musik gern hören wollen, das ist Grund genug. Ja, vielleicht haben sie gerade Lust auf ein bestimmtes Lied. Dann rufen sie jetzt auch ins Studio. 0848 531 531 ist die Nummer für den ersten Morgenwunsch der Woche. 0848 531 531.

0: Der Pascal Silva, wenn ein Schiff vorüberfährt.
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0: Mit dem Peter Spiegelhalter von, ich habe gar nicht gefragt, von wo das Sie anrufen.
2: Von Wabern.
0: Von Wabern, Kanton Bern.
2: Ja, das ist von Bern.
0: Genau. Und Sie haben mir Sie haben das Lied gewünscht, ich möchte mal wieder ein Lausbub sein und haben mir gesagt,
2: genau.
0: Sie seien einer gewesen.
2: Ja.
0: Und was als haben Sie denn da?
2: Ja, da bin ich eben ein Lausbub gewesen, das ist schon lange her.
0: Ja.
2: Jetzt bin ich 86.
0: Dann ist doch ein paar Jahre her, ja genau. Und was genau. Haben Sie denn da? Haben Sie Streich gespielt oder was haben Sie gemacht?
2: Ja, eben. Im Grossvater ist immer von Bank zu Bank. Und dann hat das Küsschen mitgenommen. Und dann hat er es vergessen. Und dann habe ich das Küsschen immer weggenommen. Das ist eben der Lausbubstreich.
0: Das ist Ihr Streich, dass Sie... Und dann haben Sie es dann irgendwann wieder zurückgegeben, oder wie ist das?
2: Ja, ja, klar.
0: Hat er
2: wahrscheinlich... Er hat es gemerkt. Und hat ein bisschen Faust gegen mich gemacht.
0: Und hat
2: das ist eben der Lausbub.
0: Das ist eben der Lausbub. Aber das ist ja noch harmlos, würde ich sagen, oder?
2: Ja, ja. Nein, nein, ist nicht kaputt gegangen.
0: Eben, genau. Ein bisschen lustig, genau. Ja. Jetzt lassen wir das Lied, das Sie gewünscht haben. Und wer grüßt Sie damit?
2: Ja, alle, die mich kennen.
0: Sehr gut. Dann vergisst mir niemand. Ja, dann wünsche ich Ihnen einen guten Tag.
2: Ja, Franzi Haller, danke für Ihre Zeit, das auch, was Sie immer sagen. Das ist wichtig.
0: Es ist wichtig, dass man Zeit sagt.
2: Ja, gern.
0: Genau, jetzt ist es 6:30.
2: Ja.
0: Sehr gut. Also, einen guten Tag, Herr Spiegelhalter.
2: Danke vielmals.
0: Danke vielmals. Ade.
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0: Herziges Lied, Werner Veit, ich möchte mal wieder ein Lausbub sein. Was hat uns der Peter Spiegelhalter von Wabern beschert, das herzige Lied? Weil er selber ein bisschen ein Lausbub war, hat er gesagt. Aber eben ein harmloser, würde ich sagen.

den frischen Wind. Ja, ob es frischen Wind gibt oder endlich einmal recht Regen, das hören wir in 3 Minuten vom Jan Eitel von SRF Meteo. Vorne noch das Grenzland Sextett.

0: Grenzland 6. Humor und Gemütlichkeit.
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0: Mit dem Jan Eitel von SRF Meteo. Jan, ich habe vorhin gesagt, ich fragte dich wegen dem Regen. Er kommt ja diese Woche, gell? Aber nicht heute wahrscheinlich.
2: Ja, ja, wir haben immer gesagt, der Schwerpunkt des Regen ist der Dienstag und Mittwoch. Und heute ist es wirklich nur so vereinzelt nass. Und das vor allem im Westen. Also gerade so zwischen Genf und Basel sind die Wolken doch immer recht dicht. Auch jetzt hat es zum Teil ein paar Regenwolken schon dabei. Vor allem jetzt gerade zum Beispiel beim Neuenburger See. Aber vor allem am Nachmittag, da schleicht sich wieder ein bisschen mehr Regen. Genau, und zwar das wieder über die Romandie, zum Teil auch Wallis, vor allem unter Wallis. Und der Regen, der ja, zieht dann auch so über die westlichen Berge, Wattländer, Freiburg, Alpen, vielleicht auch im westlichen Berner Oberland und zieht dann auch noch ein bisschen übers Mittelland, also gerade übers Berner Mittelland, Richtung Solothurn, Jura und dann auch schlussendlich Richtung Basel. Also das sind die Gebiete, wo heute hier und dort ein bisschen Regen sehen. Sonst bleibt es aber doch meist trocken, wechselnd bewölkt, Druck ab und zu führen. Das macht sie vor allem im Osten, Ostschweiz, Graubünden, ein bisschen häufiger. Dort ist es auch mit Föhn deutlich wärmer. Wir haben im Rheintal etwa 25 Grad heute Nachmittag, am Bodensee 23 Grad und in Bern sind es halt 20 und in Genf dann nur noch 15 Grad. Im Süden, da haben sie um die 21 Grad.
0: Ja, die Landwirte und Gärtnerinnen und die, die Heuschnupfen haben, die warten ja eben sehnlich auf den Regen. Du hast gesagt, der ist jetzt so Osten bis Mittelland runter. Und wie sieht es denn morgen aus?
2: Also morgen wird er dann auch wieder im Osten ein bisschen länger trocken. Der Föhn hat noch ein bisschen dagegen. Aber dann in der zweiten Tageshälfte breiten sich die Regengüsse und eben auch Gewitter zum Teil auch bis in den Osten aus. Vor allem im Süden ist es häufig nass. Und wie so häufig bei diesen Wetterlagen wird es halt die einen Orte ein bisschen häufiger treffen und andere Orte gehen fast leer aus. Ich denke so im Oberwallis, Nord-, Mittelbünden, die bekommen also nicht überall Regen ab. Und am Mittwoch, da sieht es ein bisschen besser raus, da kommt er dann ein bisschen breiter. Da wird es dann doch einmal vorübergehend nass. Die Temperaturen gehen von Tag zu Tag ein bisschen ab. Am Mittwoch haben wir dann noch Temperaturen so unter 20 Grad.
0: Merci, Jan. Und da kommt der Stefan Roos. Ich bin ein einfacher Mann.

Eine Nummer 1 hat aus dem Jahr 1962 der Billy Moe, ursprünglich Jazzmusiker von Trinidad, der dann in Deutschland mit dem Lied durchgestartet ist. Das ist dann auch in verschiedenen anderen Sprachen übersetzt worden. Und 3 Jahre nachdem das Lied rausgekommen ist, hat es sogar einen Film gegeben über eine Hutfabrik, einen Hutfabrikant, der genau gleich geheißen hat: «Ich kaufe mir lieber einen Tiroler Hut». Und wo das Lied natürlich dann drin vorgekommen ist. Lang, lang ist es her, im 62. Jetzt haben wir 26, der 4. Mai schon. Morgen um 7:08. Ich wünsche ganz einen guten Morgen, einen beschwingten. Jetzt mit Musik von Carlo Brunner und seiner Superländler-Kapelle. Ein Kräuterli mit dem Rolf.

0: Grazer Jungsteirer sind das mit der Amalienpolka, hier bei uns auf der SRF Musikwelle. Jetzt kommt es heute Morgen mit der Romana Kaiser. Es ist Signe.
1: Guten Morgen. Ja, viele Thuner Fußballfans reiben sich wohl noch immer ungläubig die Augen vor Freude.
2: Wir haben Anfang Saison diskutiert, alles, was nicht Abstieg ist, ist Erfolg. Und jetzt so etwas, also das hast du nie können träumen.
1: Der FC Thun ist Schweizer Meister. Wir haben Stimmen von der Meisterfeier gestern Abend und wir zeigen, wie Thun vom Aufsteiger zum Champion geworden ist. Und später dann schauen wir in den Nahen Osten auf die Straße von Hormuz. Die USA wollen dafür sorgen, dass neutrale Schiffe sicher durch diese wichtige Meerenge kommen. Eine entsprechende US-Mission soll heute losgehen. Jan, was uns das Wetter heute bringt zum Wochenstart, das weiß Lukas Lüthi.
3: Guten Morgen, es ist wechselnd bewölkt mit sonnigen Phasen. Im Westen wird es lokal nass. Dazu gibt es 17 bis 22 Grad mit Föhn gegen 25 Grad.
1: Ja, es ist ein richtiges Fußballmärchen, das sich im Berner Oberland ereignet hat. Eben erst ist der FC Thun noch in die Super League aufgestiegen und schon holt sich das Team den Schweizer Meistertitel. Zum ersten Mal überhaupt, zum ersten Mal in 128 Jahren Clubgeschichte. Und dafür musste Thun nicht einmal spielen, weil St. Gallen gegen Sion verloren hat. Gestern war den Berner Oberländern der Pokal nicht mehr zu nehmen. Und die Emotionen, die gingen natürlich richtig hoch. Regionalkorrespondent Dominik Meyer war dabei.
4: Die Fans feierten in der Stockhorn Arena den ersten Meistertitel der Vereinsgeschichte. 3.000 bis 4.000 Thunerinnen und Thuner haben das Spiel zwischen dem FC St. Gallen und dem FC Sion auf dem Bildschirm im Stadion mitverfolgt.
5: Unvorstellbar! Ja.
6: Dass wir das geschafft haben, ist einfach genial. Es gibt nichts Schönes.
2: Das ist unglaublich. Ich habe nicht gedacht, dass ich es jemals erlebe in meiner über 20-jährigen Fangeschichte. Unglaublich.
6: Super, ich kann es noch gar nicht glauben.
7: Für so einen kleinen Club ist das etwas Einmaliges und Spezielles.
4: Auf dem Kunstrasen in der Stockhorn Arena war auch der Thuner Stadtpräsident Raphael Lanz unterwegs. Auch er genoss das Fest.
8: Ich habe eine riesige Freude für die Mannschaft, für die, die hier gearbeitet haben, aber auch für die Bevölkerung, wenn man das sieht, hier, was hier jetzt abgeht. Das ist wirklich so ein Ereignis, das die Leute hier zusammenbringen. Und ich bin sehr dankbar, dass ich das hier erleben darf, zusammen hier mit all den Leuten, die hier feiern.
4: Nach dem Fest im Stadion zogen die Fans und auch die Mannschaft in die Innenstadt. Dicht gedrängt standen sie alle auf dem Rathausplatz, ein Meer aus rot-weißen Trikots und Schals. Gemeinsam wurde gesungen. Und mitten in der rot-weißen Glückseligkeit die Frage, wie war das möglich? Vom Aufsteiger zum Meister, vom Außenseiter zum Champion.
2: Es ist einfach eine Mannschaft. Es ist eine Mannschaft, es ist nicht eine zusammengekaufte Söldnertruppe wie andere Mannschaften. Es ist einfach eine Mannschaft, die zusammen hat und zusammen voneinander geht.
9: Ja, ich glaube einfach, dass der Zusammenhalt der Mannschaft, die Mannschaft hat an sich geglaubt, hat immer alles gegeben.
10: Eine saubere Arbeit vom Verein, miteinander gehen, das Team erzählt und das hat gelenkt. Und das war super, die Arbeit, die sie geleistet haben. Es ist einmalig genial.
11: Ich habe nicht so Kohlen wie andere Club, aber dafür viel Herz.
1: Ja, die Thuner-Fans feierten ihren Club natürlich bis spät in die Nacht. Bilder von diesem rot-weißen Freudentaumel gibt's online zu sehen bei uns in der SRF News App. Wir haben es eben gehört im Beitrag von Dominik Meinberg. Immer wieder tauchte auch in der Nacht die Frage auf, wie hat das Thun geschafft? Vom Aufsteiger zum Schweizer Meister. Maßgeblich an diesem Triumph beteiligt ist Trainer Mauro Lustrinelli. Sportredaktor David Lendi hat ihn getroffen.
12: Der FC Thun und Mauro Lustrinelli, das passt. Vor über 20 Jahren schoss er den Club als Spieler in die Champions League und nun führte er ihn als Trainer zum ersten Meistertitel der Vereinsgeschichte.
13: Dass wir nicht nur in Schweiz geredet über das, dass wir in ganzer Welt.
12: Vor 4 Jahren wurde der heute 50-Jährige zum Trainer des FC Thun ernannt. Obwohl er den Aufstieg gleich zweimal verpasste, hielt der Club an ihm fest, was nun nur ein Jahr nach dem Aufstieg mit dem Meistertitel belohnt wurde. Trotz finanziell sehr bescheidener Mittel formte er aus der Thuner Mannschaft ein Meisterteam.
13: Jeden Tag wollen wir besser werden und die Mannschaft konnte in Super League sehr, sehr schnell anpassen und die Sieger haben uns noch ein bisschen mehr Vertrauen gegeben und am Schluss konnten wir bis am Schluss durchziehen.
12: Bereits in der Winterpause wuchs der Glaube an den Meistertitel. Nur ein Spieler verließ zur Saisonhälfte den Club. Alle anderen Spieler, insbesondere die Leistungsträger, blieben dem Club treu.
13: Unser Teamspirit, wir sind immer sehr, sehr eng geblieben. Wir haben gewusst, dass wir etwas Besonderes kreieren können und das sind wir belohnt worden.
12: Sagt Mauro Lustrinelli, der sich nach seiner Zeit als Spieler nun auch als Trainer des FC Thun in den Geschichtsbüchern des Clubs verewigt hat.
1: Das ist der Beitrag von SRF Sportredaktor David Lendi. 6:05 jetzt, wir wechseln in den Nahen Osten. Die USA wollen Schiffen helfen, die wegen der Blockade der Straße von Hormuz feststecken. Das hat US-Präsident Donald Trump angekündigt.
3: Eine entsprechende Mission werde noch heute beginnen. Mehrere Länder, die nicht am Konflikt beteiligt seien, hätten um Hilfe gebeten, so Trump. Die Aktion trage den Namen Projekt Freiheit. Man werde neutralen Staaten zusichern, ihre Schiffe sicher aus der gesperrten Wasserstraße zu bringen. Trump warnte zudem, wenn die Aktion behindert werde, werde dies entschlossen bekämpft. Ähnlich tönt es aus dem Iran. Ein ranghoher Politiker sagte, wenn die USA in der Straße von Hormuz eingreifen würden, verletzten sie die vereinbarte Feuerpause.
1: Also die USA wollen festgesteckte Schiffe in der Straße von Hormuz befreien sozusagen. Wie soll das gehen?
3: Ja, wie dies genau funktionieren soll, ist nicht bekannt. Das US-Militär schreibt aber, mehr als 100 Flugzeuge und 15.000 Soldatinnen und Soldaten würden die Mission unterstützen. Zudem berichten auch US-Medien, wie die Mission ablaufen könnte. Es soll eine Art Koordinationsstelle eingerichtet werden, die den Schiffsverkehr durch die Straße von Hormuz regeln soll. Aktuell sei nicht geplant, dass sich US-Kriegsschiffe beteiligen. Sie seien aber in der Nähe, um eingreifen zu können, sofern dies nötig werde.
1: Jetzt in eine ganz andere Meeresregion und zu einem anderen Thema. Vor den Kapverden im Atlantik steckt ein Kreuzfahrtschiff fest, und zwar weil an Bord mindestens eine Person an einem Virus gestorben ist.
3: Beim Virus handle es sich um das Hantavirus, sagt die Weltgesundheitsorganisation WHO. Bei zwei weiteren Toten und drei Erkrankten werde derzeit überprüft, ob die Fälle ebenfalls auf Hantaviren zurückzuführen sind. Das Hantavirus kann zu hohem Fieber und Nierenversagen führen. Die Viren kommen weltweit vor. Laut dem Bundesamt für Gesundheit werden sie durch infizierte Nagetiere auf den Menschen übertragen, etwa durch Bisse, Kontakt mit Ausscheidungen der Tiere oder über verseuchten Staub. Das betroffene Kreuzfahrtschiff hat Platz für rund 170 Passagierinnen und Passagiere und war in Argentinien gestartet. Zu einer Meldung aus der Wirtschaft nun. Der Videospielhändler GameStop will die Online-Handelsplattform eBay übernehmen. Das Unternehmen will rund 56 Milliarden Dollar bezahlen, und zwar in Bar und in Form von Aktien. GameStop-Chef Ryan Cohen sagte dem Wall Street Journal, er wolle mit der Übernahme einen Konkurrenten zu Amazon aufbauen und das fusionierte Unternehmen leiten. GameStop hält nach eigenen Angaben bereits einen Anteil von 5% an eBay. Sollte das Management das Kaufangebot ablehnen, wolle man sich direkt an die Aktionärinnen und Aktionäre wenden. eBay hat sich bislang nicht dazu geäußert.
1: In Zürich findet ab heute zum ersten Mal die sogenannte Climate Week Zürich statt. Ein Grossanlass fürs Klima mit mehr als 250 Anlässen und über 10.000 Teilnehmerinnen und Teilnehmer. Mit dabei sind Leute aus Politik, Wirtschaft, Wissenschaft und Gesellschaft. Was erhofft man sich von diesem Grossanlass, von dieser Klimawoche? Wirtschaftsredaktor Klaus Ammann.
14: Da wird über neue Wege der Kommunikation über den Klimawandel diskutiert, dort darüber, wie die Politik die Abscheidung von CO2 aus der Luft voranbringen kann oder soll. Weiter zeigen Finanzmarktspezialistinnen und Spezialisten, wie Greenwashing erkannt werden kann. Und zwischendurch gibt es Klimaführungen durch die Stadt. Der Geschäftsführer der Climate Week, Johannes Pokorny, ist selbst erstaunt über das große Interesse, vor allem, weil der Klimawandel bei vielen nicht mehr zu oberst auf der Agenda steht. Viele Teilnehmerinnen und Teilnehmer hätten offenbar das Gefühl,
15: wir müssen jetzt erst recht zusammenkommen, Dinge voranbringen, innerhalb von Zürich, innerhalb von der Schweiz, aber eben auch innerhalb von Europa. Und dann hat sich das einfach so eigentlich wie so ein bisschen so ein Schneeballsystem über die letzten Wochen, Monate entwickelt. Und wir sind tatsächlich selber sehr positiv überrascht, dass wir jetzt schon diese Größe erreicht haben.
14: Zürich soll in Europa das werden, was New York jeweils im Herbst in den USA ist, eine Messe für Klimaschutz. Firmen nutzen die Gelegenheit, um Kunden anzuziehen. Nichtregierungsorganisationen machen auf ihre Anliegen aufmerksam. Und Wissenschaftlerinnen und Wissenschaftler finden hier Publikum und Partnerinnen für ihre Forschung. Aber lohnt sich der Aufwand und der Schaden am Klima, wenn Tausende für diese Woche nach Zürich fliegen?
15: Das ist eine absolut berechtigte Frage. Aber nichtsdestotrotz, und das ist für uns auch sehr wichtig, fast alle unsere Events sind in Person und nicht virtuell. Wir glauben ganz stark daran, dass wirklich zusammenarbeiten und Beziehungen aufbauen am Ende immer noch physisch passieren muss und nicht ausschließlich über virtuelle Kanäle funktionieren kann.
14: Die Organisatoren wollen möglichst genau messen, was aus den Diskussionen in Zürich später entsteht und ihre Lehren ziehen für die zweite Ausgabe der Klimawoche in Zürich, die, so der Plan, bereits im kommenden Jahr stattfinden soll.
1: Das ist der Beitrag von SRF-Wirtschaftsredaktor Klaus Ammann. Wir kommen nochmals zum Sport. Dieses Mal geht es um Formel 1. Kimi Antonelli hat dort das dritte Rennen in Folge gewonnen.
3: Der 19-jährige Italiener hat auch beim Großen Preis von Miami triumphiert. Der Mercedes-Pilot gewann schon die letzten beiden Rennen in Japan und China und führt die WM-Gesamtwertung an. Hinter Antonelli sicherten sich die beiden McLaren-Piloten die restlichen Podestplätze. Lando Norris wurde Zweiter, Oscar Piastri Dritter. Die Börsendaten von SIX, der Euro wird zu 91,61 gehandelt und der Dollar zu 78,11.
1: Bestens informiert in den Montagmorgen mit der Sendung. Heute Morgen verantwortlich für die Inhalte eben Philipp Erath, die Zeit 6:55.
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0: Guten Morgen, schön sind Sie da. Wir blenden jetzt ein paar Jahrzehnte zurück. 6,3 Jahrzehnte. Ich hoffe, ich habe richtig gerechnet. Wir gehen zurück in die 60er Jahre und hören Steve Malmquist, wo singt Mr. Casanova. Am Mikrofon ist Franzi Haller.

0: Cats Big Band mit dem Sun Valley Jump. Sonntagabend ist für viele Leute Tatortzeit. Und auch am Dienstagabend gibt es am Fernsehen einen Krimi. Und bei uns gibt es jetzt am Montagmorgen früh einen Krimi. Oder so etwas wie einen Krimi. Erzählt vom Walter Depp.
1: Er hatte eine Sprache, die so farbig und knallig war wie ein Feuerwerk. Darum hat man ihm so gerne zugelassen. Er konnte das Telefonbuch erzählen, das hat wie ein Krimi tönt. So wie dann, wo er von dem erzählt hat, der bei Nacht und Nebel die Stegen aufgeschlichen ist, zu allem bereit. Wenn er im 12. Stock oben, zu Nacht um 12 Uhr, den Schlüssel ins Schloss gesteckt hat, der aber zusammengezuckt ist, weil die Tür so saublöd knarrt hat. Wenn er mit seinen pechschwarzen Augen umgeschaut hat, mit Augen, wo sich das Böse drin gespiegelt hat. Und wenn er gehört hat, ob alles wieder mucksmäuschen still ist. Bis plötzlich alles für die Katze war. Als eine Katze vom Salontisch oben runtergekumpelt ist und das Tischtuch mitgeschrissen hat, weil sie mit einer Kralle dran ist geblieben hängen. Alles ist zu Boden. Ein Buch, Blumen, Rosen, Blutrote. Die Vasen und die Fruchtschalen sind verschlagen in tausend Stücke. Scherben bringen Glück, hat er gedacht. Du bist dann reingestürmt in die Wohnung, hat Hände hochgerufen und etwas von Geld und Geist geschwafelt, aber hat sofort gemerkt, dass das ja vom Gotthelf und hier auch total daneben ist. Darum hat er Konzentration verloren und das Gleichgewicht. Und mitten in all diesen Scherben, in diesen Äpfeln und spanischen Nüssli, ist er am Kabel vor Lampen geblieben gehangen und auf eine Orange ausgerutscht. Auf eine Blutorange. Dabei hat er den Kopf aufgeschlagen, ausgerechnet ein Blechfressgeschirrli von der blöden Katze. Zum Glück war er hier fertig, der Krimi, den er erzählt hat, der so gut erzählen kann. Eher banal. Aber ob banal oder nicht, das war ihm gleich. Dummes gut erzählt, hat er gesagt. Dummes gut erzählt, kommen eben manchmal besser an als gescheites schlecht erzählt. Und übrigens, der tollpatschige Täter hat ja noch den Blutorangensaft vom Handgelenk abgeschleckt, bevor eine Polizei sie schnappen konnte. Und wie wenn nichts passiert, sind die Katze daneben aus dem Geschirrli Wasser lappen.
0: Der Wortschatz von Walter Depp. Das ist SRF Musikwelle. Jetzt ist es gerade 7:30. Da kommt das Salzburg-Quintett mit dem Stück «Beim Hoffest».

0: Sonnentanz, ein lockerliches Lied und ein neues von Maria da Vinci, wo eine schwierige Zeit hinter sich hat. Die Schaffhauser Sängerin hat wegen einer Corona-Infektion eine halbseitige Gesichtslähmung bekommen. Das hat sie sehr verändert, hat sie bei uns kürzlich erzählt.
1: Die Maria mit dem Lachen von früher noch gibt es nicht mehr. Ich sehe ein bisschen anders aus, ein bisschen, ja, eben weil eine einseitige Gesichtslähmung hatte und das wird auch nie mehr gut kommen. Ich habe jetzt lange Mühe gehabt, also ich bin auch monatelang mit einem Schiefstand im Gesicht rumgelaufen, weil die ganze linke Gesichtshälfte gelähmt war durch den Virus, durch den Coronavirus und habe nicht Musik machen. Also ich habe bis fast Ende 2025 nicht auftreten, ganz wenige Termine können wahrnehmen, eben weil es halt einfach nicht gegangen ist. Ich konnte ja nicht singen und dann sonst gesehen noch. Und der Video und der Song, der ist gerade im rechten Moment gekommen, der Song hat mich wieder wachgerüttelt.
0: Ja, zum Glück. Und Hut ab für den Mut, dass sie sogar ein Video gemacht hat zu dem neuen Lied. Maria da Vinci war erst bei uns zu Gast im SRF Musikwelle Brunch. Und das Gespräch, das könnt Sie nachlesen. Suchen Sie im Internet einfach unter Maria da Vinci und Musikwelle. Oder Sie finden es auch auf der SRF Play App unter Audios. Jetzt ist ganz genau 4:30 Uhr. Jetzt kommen zwei ganz allein der Musikanten mit Toni Polka. Ich wünsche Ihnen einen guten Morgen.

0: der Bob Moore mit Mexiko.
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0: Ja, Neitel von SRF Meteo, regnet es schon irgendwo?
2: Ja, im Westen da sind die Wolken dicht und vereinzelt gibt es ein bisschen Regen, gerade zum Beispiel so am Bielersee oder Neuburgsee, Murtensee hat es ein paar Tröpfe gegeben oder dann eben auch über dem Jura stellenweise. Dort bleiben die Wolken heute mehrheitlich dicht und im Westen da kann es dann ab und zu mal ein bisschen Regen geben. Vor allem dann am Nachmittag breitet sich das dann wieder ein bisschen so die Jura nach Richtung Region Basel aus oder dann auch vom Wallis, also Unterwallis, Berner Oberland, Freiburger Alpen, Waadtländer Alpen, das sind so die Gebiete, wo dann am ehesten Regen abkommen und zum Teil auch so über dem Berner Mittelland oder auch Solothurn. Ich denke aber Richtung Osten, da ist vielleicht einmal ein einzelnes Gewitter unterwegs, sonst ist es dort dann aber trocken, zeitenweise sonnig. Der Föhn, der geht auch noch in den Alpen mit Böen um die 40 bis stellenweise 70 km pro Stunde. Mit dem Föhn könnte es im Rheintal noch mal 25 Grad geben. Auch sonst im Osten, Bodensee, 23 Grad, es ist warm. Aber im Westen, wo die Wolken dicht sind, dort gibt es dann zum Beispiel in Genf gerade mal 15 Grad. Im Süden, da ist es wechselnd bewölkt, aber meist trocken, vielleicht den Bergen nach, kann es mal ganz lokal nass werden am Nachmittag. Dort haben wir dann 21 Grad.
0: Und wie sieht es morgen aus?
2: Am Morgen ist die Südwestlage noch das Thema. Das heisst, am Morgen wechseln bewölkt. Ein paar sonnige Abschnitte gibt es. Ein bisschen mehr wie heute, denke ich. So bei rund 20 Grad. Und dann vor allem in der zweiten Tageshälfte kommen aber doch Regengüsse und Gewitter auf. Das vor allem vom Westen. Und vereinzelt zieht es die auch Richtung Osten. Und im Süden, da wird es ein bisschen verbreitet nass. Temperatur am Morgen 20 Grad gibt es im Norden, im Süden 16 Grad. Und auf der Mittwoch wird es noch ein bisschen kühler. Dafür noch ein bisschen verbreitet oder nass.
0: Merci, Anne.

deutsche Cover vom englischen Movie Star. Ja, und plötzlich versteht man den Text, der doch sehr negativ ist. Lästern über einen, der meint, er sei ein Music Star. Dabei hat er es nicht so weit gebracht. Und ja, jetzt darauf ab, ein Originalslied Movie Star einmal noch genau gelassen. Und dort singt der schwedische Sänger Harpo von einem, der meint, er sei ein Movie Star, ein Filmstar. Dabei hat er nur Fernsehspots gemacht bis jetzt. Und so weiter. Also das gleiche Muster, einmal mit Movie und einmal mit Music Star. Ja, sie hören SRF Musikwelle. Wir verbreiten zwischen gute Vibes, wie man so sagt. Aber das Lied hat ja auch eine zuckersüße Melodie. Darum bin ich vorhin gar nicht auf die Idee gekommen, dass der Text so fies sein könnte. Ja, das gibt's auch. Es ist 7:07. Da kommt jetzt Melina Mercury au Café Saint-Just.

0: Gartenhöckler mit dem Ländler, der Ewigsoldat. Jetzt ist es 8 Uhr, da kommt es heute Morgen mit der Romana Kaiser.
1: Guten Morgen. Damit hat wohl niemand gerechnet. GameStop will eBay kaufen. Was hat der Videogame-Händler mit einem der grössten Online-Marktplätze der Welt vor? Unser Wirtschaftsredaktor ordnet ein. Und die Fans des FC Thun starten mit viel Euphorie in diese neue Woche.
2: Unvorstellbar! Unhuregeier, ja!
3: Dass wir das geschafft haben, ist einfach genial!
1: Der FC Thun ist zum ersten Mal Schweizer Meister und wir gehen der Frage nach, wie es Thun vom Aufsteiger zum Champion geschafft hat. Mit mir im Studio ist Lukas Lüthi. Was macht das Wetter?
4: Guten Morgen. Zum Wochenstart ist es wechselnd bewölkt mit sonnigen Phasen. Im Westen wird es lokal nass. Dazu gibt es 17 bis 22 Grad mit Föhn gegen 25 Grad.
1: GameStop. Dieses US-Unternehmen kennen Sie vielleicht. Früher gab es auch in der Schweiz mal GameStop-Läden. GameStop verkauft Videospiele, Konsolen und auch Gaming-Zubehör. Jedenfalls will der Videospielhändler jetzt die Online-Handelsplattform eBay kaufen. Das hat der Chef von GameStop, Ryan Cohen, in einem Interview mit dem Wall Street Journal angekündigt. Fast 56 Milliarden Dollar will er dafür bezahlen. Ich habe heute früh mit Wirtschaftsredakteur Sven Zaug über diese Ankündigung gesprochen, denn die kommt ja schon eher überraschend. GameStop ist ja viel kleiner als eBay.
5: Ja, normalerweise ist es so, dass große Konzerne kleinere Firmen schlucken. Hier versucht ein vergleichsweise kleines Unternehmen, einen deutlich größeren Player zu kaufen. Das ist selten und gilt als besonders riskant. Denn GameStop muss nicht nur den Kauf finanzieren, sondern danach auch ein viel größeres Geschäft führen. eBay ist beim Umsatz ungefähr dreimal so groß wie GameStop.
1: Und das ist besonders bemerkenswert, wenn man sich die Vergangenheit von GameStop anschaut, oder?
5: Ja, vor wenigen Jahren stand GameStop tatsächlich am Abgrund. Das klassische Geschäft mit Videospielläden brach ein, Filialen mussten schließen, auch in der Schweiz. Die Zukunft des Unternehmens war ungewiss. Dann kam die überraschende Wende in der Pandemie. Viele Kleinanleger trieben die Aktie entgegen den Erwartungen der Wall Street massiv nach oben. GameStop nutzte diese Gelegenheit, gab neue Aktien aus und kam so plötzlich an frisches Geld. Das hat das Unternehmen stabilisiert und überhaupt erst in die Lage versetzt, heute über solch große Übernahmen nachzudenken. Trotzdem gilt, ohne Banken und Investoren wird dieser Deal kaum möglich sein.
1: Reden wir mal noch über die Gründe, warum will GameStop denn eBay überhaupt kaufen?
5: Ja, dahinter steckt der Versuch, das eigene Geschäftsmodell neu auszurichten. GameStop war früher ein klassischer stationärer Laden für Videospiele. Man ging hinein, kaufte ein Spiel und ging wieder hinaus. Dieses Modell funktioniert nicht mehr. eBay dagegen ist eine große Online-Plattform, auf der weltweit zig Produkte gehandelt werden, vor allem auch gebrauchte Ware und Sammlerstücke. eBay setzt zudem auf künstliche Intelligenz, um den Nutzern das Einkaufen auf der Plattform zu erleichtern. Die Idee ist also, GameStop bringt seine Marke, seine Kundschaft und auch seine Läden mit. eBay liefert die digitale Infrastruktur und Reichweite. Gemeinsam könnten die Unternehmen stärker werden im Onlinehandel, vor allem im Bereich Gaming, Secondhand und Sammlerstücke.
1: Dass die Einschätzungen von SRF-Wirtschaftsredaktor Sven Zaug zu den Kaufplänen von GameStop von eBay liegt aktuell noch keine Stellungnahme dazu vor. Es ist eine Premiere im Schweizer Fußball. Zum ersten Mal überhaupt ist der FC Thun Schweizer Meister, zum ersten Mal in 128 Jahren Clubgeschichte. Und nicht nur das. Die Berner Oberländer holen sich diesen Titel in der Super League, obwohl sie erst gerade aufgestiegen sind. Die Sensation ist also perfekt und bei den Fans gingen die Emotionen so richtig hoch.
2: Unvorstellbar! Unhuregeier, ja!
3: Dass wir das geschafft haben, ist einfach genial. Es gibt nichts Schöneres.
6: Das ist unglaublich. Ich habe nicht gedacht, dass ich es jemals erlebe in meiner über 20-jährigen Fangeschichte. Unglaublich.
1: Er fragt sich schon, wie hat das der FC Thun geschafft? Vom Aufsteiger zum Schweizer Meister. Maßgeblich an diesem Triumph beteiligt ist Trainer Mauro Lustrinelli. SRF-Sportredaktor David Lendi hat ihn getroffen.
7: Der FC Thun und Mauro Lustrinelli, das passt. Vor über 20 Jahren schoss er den Club als Spieler in die Champions League und nun führte er ihn als Trainer zum ersten Meistertitel der Vereinsgeschichte.
8: Das wird nicht nur in der Schweiz geredet über das, das wird in der ganzen Welt. Und ich glaube, die nächste Jahrhundert wird über diese Geschichte reden. Und darum, ich bin so unglaublich stolz, was wir da gemacht haben.
7: Vor 4 Jahren wurde der heute 50-Jährige zum Trainer des FC Thun ernannt. Obwohl er den Aufstieg gleich 2-mal verpasste, hielt der Club an ihm fest. Was nun, nur 1 Jahr nach dem Aufstieg, mit dem Meistertitel belohnt wurde. Trotz finanziell sehr bescheidener Mittel formte er aus der Thuner Mannschaft ein Meisterteam.
8: Jeden Tag wollen wir besser werden und die Mannschaft konnte in Super League sehr, sehr schnell anpassen und die Sieger haben uns noch ein bisschen mehr Vertrauen gegeben und am Schluss konnten wir bis am Schluss durchziehen.
7: Mauro Lustrinelli verankerte in seinem Team eine Spielphilosophie, mit der die Konkurrenz bis zuletzt zu kämpfen hatte. Gleichzeitig betonte er Woche für Woche den einzigartigen Teamgeist, der in seiner Garderobe herrscht.
8: Unser Teamspirit, wir sind immer sehr, sehr eng geblieben. Wir wollten im Winter noch mit diesem Team weitergehen. Wir haben gewusst, dass wir etwas Besonderes kreieren können. Und das sind wir belohnt worden.
7: Und so wuchs bereits in der Winterpause der Glaube an den Meistertitel. Nur ein Spieler verließ zur Saisonhälfte den Club. Alle anderen Spieler, insbesondere die Leistungsträger, blieben dem Club treu. So wurde aus dem früheren Thun-Stürmer Mauro Lustrinelli ein Meistertrainer, der den kleinen Club zum größten Erfolg seiner Geschichte dirigierte.
8: Als Spieler konnte ich mithelfen in Champions League. Das war auch mega ein schönes Märchen. Und jetzt als Trainer konnte ich den ganzen Verein, die Spieler helfen. Und das ist schwierig zu erklären, was für einen Stolz habe. Ich will einfach genießen in dem Moment.
7: Sagt Mauro Lustrinelli, der sich nach seiner Zeit als Spieler nun auch als Trainer des FC Thun in den Geschichtsbüchern des Clubs verewigt hat.
1: Das ist der Beitrag von Sportredaktor David Lendi. Und falls Sie jetzt Lust auf noch mehr Stimmen, Emotionen oder auch Bilder aus Thun haben von diesem rot-weißen Freudentaumel, gibt es natürlich alles bei uns online in der SRF News App. Wir wechseln in den Nahen Osten und schauen jetzt auf die Straße von Hormuz. Diese ist aktuell ja immer noch blockiert und deshalb wollen die USA jetzt Schiffen helfen, die dort feststecken, Lukas Lüthi.
4: Eine entsprechende Mission werde noch heute beginnen, hat US-Präsident Donald Trump angekündigt. Mehrere Länder, die nicht am Konflikt beteiligt seien, hätten um Hilfe gebeten. Die Aktion trage den Namen Projekt Freiheit. Man werde neutralen Staaten zusichern, ihre Schiffe sicher aus der gesperrten Wasserstraße zu bringen. Trump warnte zudem, wenn die Aktion behindert werde, werde dies entschlossen bekämpft. Ähnlich tönt es aus dem Iran. Ein ranghoher Politiker sagte, wenn die USA in der Straße von Hormuz eingreifen würden, verletzten sie die vereinbarte Feuerpause.
1: Also aber die Ansage aus den USA ist klar, feststeckende Schiffe sollen befreit werden aus dieser Straße von Hormuz. Wie soll das gehen?
4: Ja, wie genau dies funktionieren soll, ist nicht bekannt. Das US-Militär schreibt aber, mehr als 100 Flugzeuge und 15.000 Soldatinnen und Soldaten würden die Mission unterstützen. Zudem berichten auch US-Medien, wie die Mission ablaufen könnte. Es soll eine Art Koordinationsstelle eingerichtet werden, die den Schiffsverkehr durch die Straße von Hormuz regeln soll. Aktuell sei nicht geplant, dass sich US-Kriegsschiffe beteiligen. Sie seien aber in der Nähe, um eingreifen zu können, sofern dies nötig werde.
1: Jetzt zu einem ganz anderen Schiff in einer ganz anderen Meeresregion. Vor den Kapverden im Atlantik steckt ein Kreuzfahrtschiff fest. Und zwar, weil an Bord mindestens eine Person an einem Virus gestorben ist.
4: Beim Virus handelt es sich um das Hantavirus, sagt die Weltgesundheitsorganisation WHO. Bei 2 weiteren Toten und 3 Erkrankten werde derzeit überprüft, ob die Fälle ebenfalls auf Hantaviren zurückzuführen sind. Das Hantavirus kann zu hohem Fieber und Nierenversagen führen. Die Viren kommen weltweit vor. Laut dem Bundesamt für Gesundheit werden sie durch infizierte Nagetiere auf den Menschen übertragen, etwa durch Bisse, Kontakt mit Ausscheidungen der Tiere oder über verseuchten Staub. Das betroffene Kreuzfahrtschiff hat Platz für rund 170 Passagierinnen und Passagiere und war in Argentinien gestartet.
1: Wir wechseln nach Frankreich. Dort wird in knapp einem Jahr ein neuer Präsident oder eine neue Präsidentin gewählt. Interesse an diesem Amt angemeldet hat der Linksaußenpolitiker Jean-Luc Mélenchon.
4: Mélenchon hat im französischen Fernsehen seine Kandidatur bekannt gegeben. Der 74-Jährige sagte, er sei der Kandidat seiner Partei La France Insoumise. Mélenchon kandidierte bereits dreimal erfolglos für das Präsidentenamt. Laut Umfragen hatte auch diesmal nur Außenseiterchancen. Er könnte aber anderen linken Kandidierenden Stimmen wegnehmen. Präsident Emmanuel Macron darf nach 2 Amtszeiten nicht mehr antreten.
1: Kommen nochmals in die Schweiz, in die Stadt Zürich. Dort findet ab heute zum ersten Mal die sogenannte Climate Week Zürich statt. Das ist ein Grossanlass fürs Klima mit über 250 Anlässen und mehr als 10'000 Teilnehmerinnen und Teilnehmer. Mit dabei sind Leute aus Politik, Wirtschaft, Wissenschaft und Gesellschaft. Ein grosses Ding also, was erhofft man sich von dieser Klimawoche? Wirtschaftsredaktor Klaus Ammann.
9: Da wird über neue Wege der Kommunikation über den Klimawandel diskutiert, dort darüber, wie die Politik die Abscheidung von CO2 aus der Luft voranbringen kann oder soll. Weiter zeigen Finanzmarktspezialistinnen und Spezialisten, wie Greenwashing erkannt werden kann. Und zwischendurch gibt es Klimaführungen durch die Stadt. Der Geschäftsführer der Climate Week, Johannes Pokorny, ist selbst erstaunt über das große Interesse. Vor allem, weil der Klimawandel bei vielen nicht mehr zu oberst auf der Agenda steht. Viele Teilnehmerinnen und Teilnehmer hätten offenbar das Gefühl,
10: wir müssen jetzt erst recht zusammenkommen, Dinge voranbringen, innerhalb von Zürich, innerhalb von der Schweiz, aber eben auch innerhalb von Europa. Und dann hat sich das einfach so eigentlich wie so ein bisschen so ein Schneeballsystem über die letzten Wochen und Monate entwickelt. Und wir sind tatsächlich selber sehr positiv überrascht, dass wir jetzt schon diese Größe erreicht haben.
9: Zürich soll in Europa das werden, was New York jeweils im Herbst in den USA ist. Eine Messe für Klimaschutz. Die Organisatoren wollen möglichst genau messen, was aus den Diskussionen in Zürich später entsteht. Und ihre Lehren ziehen für die zweite Ausgabe der Klimawoche in Zürich, die, so der Plan, bereits im kommenden Jahr stattfinden soll.
1: Das ist der Beitrag von SRF-Wirtschaftsredaktor Klaus Ammann. Und damit nochmals zu Lukas Lüthi und den Börsendaten.
4: Diese stammen von SIX. Der Euro wird zu 91,62 gehandelt und der Dollar zu 78,10.
1: Die Sendung heisst «Heute Morgen». Verantwortlich für die Inhalte eben Philipp Erath. Die Zeit 7:45.
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12: Ein Schlager aus den 70er Jahren singt uns jetzt Jürgen Markus. Ein Herzschmerz, aber auch Aufmunterungslied. Es kommt dann schon wieder gut, ist die Message von «Schmetterlinge können nicht weinen». Am Mikrofon ist Franzi Haller. Ich wünsche einen ganz guten Morgen. Und ja, es kommt dann schon gut.

Herz hat Rimafre mit Mexiko. Man sagt ja, gut Ding will Weile haben. Ja, und genau so ist es gewesen mit dem Quiz, wo jetzt den kommt. Es hat eine Weile gebraucht, bis das gestanden ist. Jetzt bin ich aber zufrieden. Und Sie dann hoffentlich auch. Wäre schön, wenn Sie mit mir spielen würden. Ja oder nein, heisst unser Magenquiz. Und genau so geht's. Sie sagen entweder ja oder nein zu meinen 5 Behauptungen. Gewinnen können Sie Gucci fürs Musical Chaplin, wo dann im Sommer auf der Wallenseebühne gespielt wird. Wenn Sie mitmachen wollen, 0848 531 531 ist die Nummer ins Studio. 0848 531 531.

0: Sergeant Miller, eine Reise zu den Sternen, so hat das Stück geheissen.
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0: Ja, und jetzt gerade einen kleinen Adrenalinschub gehabt von Bossert, wo ich am Telefon hatte, ist mir jetzt gerade eine Minute, bevor wir jetzt von jetzt rausgekommen. Jetzt musste ich ihn noch einmal anrufen. Ich bin selber erstaunt, dass ich das geschafft habe, die Nummer zu finden und dass ich dann zurück durchgekommen bin. Jetzt ist sie da. Romy Bossert von Unterempfelden. Guten Morgen.
3: Guten Morgen, Frau Haller.
0: Zum Glück haben Sie mir nicht gleichzeitig auch wieder angerufen. Sonst hätten wir uns nicht mehr...
3: Ich habe es probiert, aber auch nicht gedacht, die hängt sie auf.
0: Ah, da hat sie aber gut gedacht. Sehr gut. Und so hat es geklappt. Es hätte so müssen sein. Verbessert, Sie haben mir gesagt, Sie dürfen nicht nur da heute mitspielen, Sie gehen heute auch noch in die Ferien auf Mallorca. Nicht schlecht.
3: Gell, ja, wir freuen uns riesig. Sie, und ich hoffe, unsere Freunde auch.
0: Ja, Sie können Freunde besuchen. Wohnen denn die dort?
3: Ja, genau. Die wohnen dort. Die sind ausgewandert vor ein paar Jahren. Und wir treffen sie einmal beim Skifahren.
0: Ach so, und jetzt gehen Sie mal auf Mallorca.
3: Genau, jetzt muss ich ein Versprechen einlösen.
0: Ah, haben Sie gesagt, Sie kommen dann mal?
3: Ja, genau.
0: Ja, das ist ja schön. Sind Sie noch nie zu Mallorca gewesen?
3: Nein.
0: Nicht, okay.
3: Das ist so, wir gehen das erste Mal.
0: Sehr schön.
3: Ja.
0: Und wen geht der Flüger?
3: Ist um 3:30.
0: Ah, okay. Haben Sie noch ein bisschen Zeit? Ja. Genau. Sie sind im Morgen und jetzt spielen Sie mit. Ja, dann ist der Tag voll. Das klingt nach einem super Programm.
3: Gell, oder? Ja.
0: Wenn man gerne fliegt.
3: Wenn mit dem Billett würde klappen, würden die anderen Freunde zu Wallenstadt auch noch Freude haben.
0: Ah, die kommen dann mit? Oder was? Ah, Sie haben noch Freunde zu Wallenstadt. Ah.
3: Ja, wir gehen sehr wahrscheinlich so oder so.
0: Ah, Sie gehen so oder so. Ah ja, gut.
3: Ja, umso aber besser. Wenn man jetzt noch Billett hat, wäre ja da super, oder?
0: Genau. Es ist ja zur Zeit, genau, es ist ein bisschen, wo habe ich jetzt den Zettel, ich muss immer aufschreiben, Sie müssen mehr als zwei haben, dann gibt es einen Gucci, also ab 3 gibt es einen Gucci für 130 Franken und ab 5 gibt es dann 2 so Gucci, genau. So ist es, man muss sich ja dann auch ein bisschen gut einschätzen und ich würde sagen, wir legen einfach los, oder?
3: Ja, das ist am besten.
0: Genau, dass Sie auch noch rechtzeitig auf den Flügel kommen. Genau. Also, verbessert. 4. Mai 1929 ist die britisch-niederländische Schauspielerin Audrey Hepburn auf die Welt gekommen. Darum geht es jetzt ein bisschen um sie. Ich behaupte, einer von ihren bekanntesten Filmen heisst «Breakfast at Christie's», also auf Deutsch «Frühstück bei Christie».
3: Ja,
0: Sie sagen mal ja. Dann die zweite Behauptung, da geht es auch noch mal um sie. Sie hat in einem Film auch selber ein Lied gesungen, das nachher sehr bekannt geworden ist. Wir hören jetzt einen Ausschnitt von der Instrumentalversion.

0: Ich behaupte, das Lied heisst Moon River.
1: Ja.
0: Ja. Dann die dritte Behauptung, von wegen Moon. Vorgestern war Vollmond und am 2. Mai war das, glaube ich. Genau, und am 31. Mai ist nochmal Vollmond. Also zweimal in einem Monat. Ich behaupte, wenn es zwei Vollmond gibt in einem Monat, dann sagt man dem zweiten Vollmond Blue Moon.
1: Nein.
0: Nein.
1: So.
0: Denn auf Moon reimt sich Thun. Der FC Thun ist Fußball-Schweizer Meister geworden. Ich behaupte, er ist Meister geworden, weil der FC Thun gestern gegen St. Gallen gewonnen hat.
1: Nein.
0: Nein. Und die letzte Behauptung, noch eine zu Thun, ein bisschen Geografie. Thun liegt ja am Thunersee und nebendran ist der Brienzersee. Ich behaupte, der Fluss, der die beiden Seen miteinander verbindet, ist die Rüss.
1: Nein.
0: Nein. Da wissen Sie, wenn Sie jetzt Unterempfelde, excuse, die heißen. Genau. Jetzt müssten Sie sich einschätzen.
1: Vier.
0: Sie sagen vier. Wenn das stimmt, dann können wir verdoppeln auf 8. Und ich würde sagen, wir lösen einfach gerade auf. Genau. Audrey Hepburn, die hat 1929, am 4. Mai, ist sie auf die Welt gekommen. Ich habe behauptet, der bekannteste Film, den sie mitgemacht hat, heisst Breakfast at Christie's. Sie haben ja gesagt, aber das ist leider nicht richtig. Er heisst Breakfast at Tiffany's.
1: Ah, ja.
0: Ja, okay, let's see.

0: sie hat Nein gesagt, aber das wäre richtig gewesen.
1: Oh, ich meine, das ist die Blutmond.
0: Nein, Blutmond ist, glaube ich, wenn er so rot ist. Genau, irgendwie, aus irgendeinem Grund. Genau, so. Jetzt haben sie einen, zwei sind noch offen und ja, verdoppeln können wir nicht mehr, aber ein Gucci könnte es noch geben. Ab drei. Jetzt, Sie sind sich schon sicher. Ich habe behauptet, der FC Thun ist Schweizer Meister geworden, weil er gestern gegen St. Gallen gewonnen hat. Sie haben Nein gesagt und das ist richtig. Der zweite Punkt, ja, St. Gallen hat gegen Sion verloren und darum hat Thun genug Punkte gehabt, um Meister zu werden. So war es. Und dann habe ich noch behauptet, die Thuner und der Brienzersee, die werden mit, also die Verbindung sei getrüss. Sie haben Nein gesagt. Und das ist der dritte Punkt, das ist die Aare. Genau, ich kann leider keinen Zusatzpunkt geben, aber kommt nicht drauf an. Drei Punkte, sie kommen dann Gucci über im Wert von 130 Franken für die Wallenseebühne. Sehr gut.
1: Super, da freue ich mich.
0: Ja, sehr gut. Und dann wünsche ich Ihnen eine ganz schöne Ferien. Ist der Martin jetzt wach?
1: Ja, der lässt
0: dich in der Stube nehmen. Ah, der lässt dich, wach geworden. Vorher hat Frau Bosser gesagt, dass sie noch am Schlafen. Also gut, dann hat er es jetzt doch mitbekommen. So gut.
1: Ja, genau. Ja.
0: So ein guter Tag für Sie und freut mich auch sehr. Wunderbar. Und wünsche einen guten Flug dann.
1: Danke vielmals, Frau Aller.
0: Schöne Ferien. Ade, Frau Bosser. Ja, genau. Ade, Frau Bosser. Wiederhören. Ade.
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0: Ja, nicht schlecht. Gewinnen, am Nachmittag noch geschwind auf Mallorca fliegen und 8 Tage dort geniessen bei den Freunden. So geht es, wenn man Glück hat. Der Romy Bassard ist so gegangen, der Romy Bassard von Unterempfeld. Und vielleicht haben sie morgen Glück und kommen durch und räumen auch ab. Wir spielen morgen um die gleiche Zeit wieder. Ja oder nein? Und jetzt spiele ich Audrey Hepburn und Henry Mancini mit «Moon River».

0: Audrey Hepburn und der Henry Mancini mit Moon River.
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0: Jan Eitel und ich haben festgestellt, eben, also du hast festgestellt, es ist nur da im Musikwellenstudio einmal so kalt. Gell, ich habe heute Morgen wirklich gedacht, es ist so kalt im Studio rein, als wohl jegli gut, ja, immer eins da, das ist noch gut.
2: Ja, also ich habe immer den direkten Vergleich. Ich tue immer vom SRF 3 dann ins 1 und dann Musikwelle und es ist tatsächlich da immer so 1-2 Grad kühler, dunkt es mich.
0: Müssen wir mal melden, nicht, dass ja. wir noch krank werden, oder?
2: genau.
0: Aber von außen gibt es heute noch mal T-Shirt-Wetter.
2: Ja, auf jeden Fall. Ich denke, jetzt ist es noch ein bisschen mutig, weil die Temperaturen an vielen Orten so bei ja, 11, 12 Grad sind, außer gerade in den Föhntälern. Hier zum Beispiel in Fischb haben wir schon 16,8 Grad, aber eben auch Böen von 50 km pro Stunde. Das ist ja dann auch nicht wirklich warm. Am Nachmittag gibt es dann aber doch an vielen Orten gut 20 Grad. Es gibt aber einen rechten Unterschied in unserem Land. Und zwar West-Ost- Unterschied. Und wir haben in Genf zum Beispiel maximal 15 Grad am Nachmittag. Das ist dann vielleicht doch nicht gerade T-Shirt-Wetter. Und im Osten, dort kann es 23 Grad geben und mit Föhn sogar 25 Grad. Also da gibt es einen grossen Unterschied. Gerade in der Ostschweiz, in Graubünden, dort ist es doch zeitweise sonnig. Sonst richtig Westen sind die Wolken dominant und es kann sogar vereinzelt ein bisschen nass werden. Vor allem dann am Nachmittag. Lokal können sogar noch mal blitzen und donnern. Im Süden, da ist es mehrheitlich trocken, die Sonne drückt ab und zu durch bei etwa 21 Grad.
0: Und wie sieht es morgen aus?
2: Am Morgen liegen wir in dieser sogenannten Südwestlage. Der Föhn ist immer noch ein bisschen Thema in den Alpen. Dementsprechend dort auch ein bisschen wärmer. Auch im Osten ist es noch ein bisschen sonniger wie im Westen. Grundsätzlich starten wir aber fast überall freundlich. Dann kommen Regengüsse und Gewitter auf und doch ein bisschen verbreiteter wie heute. Und die werden dann vom Westen so langsam Richtung Osten wandern. Im Süden, da wird es dann doch immer wieder mal ein bisschen nass. Dort gibt es am meisten Regen. Dort längt es dann nur für 16 Grad im Norden. Da haben wir etwa 20 Grad.
0: Und wie geht es nachher weiter?
2: Ich denke, gerade am Mittwoch da ist es der Tag, wo die meisten Regen sehen. Dazu ist es häufig bewölkt, Temperaturen eher knapp unter 20 Grad. Am meisten regnet es oder gewittert jetzt im Süden. Und ab dem Donnerstag wird es dann schon wieder trockener und sonniger.
0: Merci, Anne.

Tschüss, das neue Lied vom deutschen Sänger Uwe Adams. Das höre ich heute zum ersten Mal. Ja, von wegen zum ersten Mal. Ich lese in letzter Zeit immer wieder, man soll doch immer mal wieder etwas zum ersten Mal machen, etwas Neues probieren. Darum, vielleicht wollen Sie heute ja zum ersten Mal einen Wunsch aufgeben. Es wünscht ihr was, unser Nachmittagswunschkonzert. Das ist ja vom 2 bis um 5 Uhr. Und da können Sie jetzt noch anrufen und wünschen. Und wir merken es eben schon, wenn Sie das erste Mal anrufen. Wir kennen unsere Hörerinnen und Hörer. Und das freut uns einmal besonders, wenn jemand zum ersten Mal anrufen und wünscht. Aber auch alle anderen Wünscherinnen und Wünscher sind natürlich herzlich willkommen. Die Wunschtelefonnummer 0848 086 086 und wenn es eben das erste Mal ist, es ist ein Telefonbeantworter, wo alles noch genau erklärt wird, was Sie machen müssen. Ich wünsche viel Glück und sage Danke.

0: Glenn Miller Orchestra UK mit dem Mädchen hier auf der SRF Musikwelle.
1: Die Nachrichten von SRF um 9 Uhr mit Dominik Rolli. GameStop will Amazon Konkurrenz machen. Der Videospielehändler will sich eBay einverleiben und eine große Handelsplattform aufbauen. Und Thun im Freudentaumel. Nach dem Gewinn des Schweizer Meistertitels im Fußball fragen sich viele, wie das möglich war, vom Aufsteiger zum Meister. Das Wetter heute wechselnd bewölkt mit sonnigen Phasen, im Westen lokal nass. Der Videospielehändler GameStop will die Online-Handelsplattform eBay übernehmen. GameStop bietet den eBay-Aktionären 125 US-Dollar pro Aktie und damit beläuft sich das Übernahmeangebot auf insgesamt rund 56 Milliarden Dollar. Mit der Übernahme wolle GameStop sein Geschäft neu ausrichten, sagt Wirtschaftsredaktor Sven Zag.
2: GameStop war früher ein klassischer stationärer Laden für Videospiele. Man ging hinein, kaufte ein Spiel und ging wieder hinaus. Dieses Modell funktioniert nicht mehr. eBay dagegen ist eine große Online-Plattform, auf der weltweit zig Produkte gehandelt werden, vor allem auch gebrauchte Ware und Sammlerstücke. eBay setzt zudem auf künstliche Intelligenz, um den Nutzern das Einkaufen auf der Plattform zu erleichtern. Die Idee ist also, GameStop bringt seine Marke, seine Kundschaft und auch seine Läden mit. eBay liefert die digitale Infrastruktur und Reichweite. Gemeinsam könnten die Unternehmen stärker werden im Online-Handel, vor allem im Bereich Gaming, Secondhand und Sammlerstücke.
1: Wie das Wall Street Journal berichtet, geht es dem GameStop-Chef Ryan Cohen auch darum, einen Konkurrenten zu Amazon aufzubauen. Vor wenigen Jahren stand GameStop noch vor dem Abgrund. In der Pandemie haben dann aber viele Kleinaktionäre in GameStop investiert und damit hat das Unternehmen frisches Geld aufgenommen. Die USA wollen Schiffen helfen, die wegen der Blockade der Straße von Hormuz feststecken. Eine entsprechende Mission werde noch heute beginnen, kündigte Präsident Donald Trump an. Wie genau den Schiffen geholfen werden soll, ist nicht bekannt. US-Medien berichten von einer Art Koordinationsstelle, die den Schiffsverkehr durch die Straße von Hormuz regeln soll. Dass sich US-Kriegsschiffe direkt beteiligen, sei aktuell nicht geplant. Sie seien aber in der Nähe, um eingreifen zu können. Vor den Kapverden im Atlantik steckt ein Kreuzfahrtschiff fest, weil an Bord mindestens eine Person an einem Virus gestorben ist. Beim Virus handelt es sich um das Hantavirus, sagt die Weltgesundheitsorganisation WHO. Bei zwei weiteren Toten und drei Erkrankten werde derzeit überprüft, ob die Fälle ebenfalls auf Hantaviren zurückzuführen sind. Das Hantavirus kann zu hohem Fieber und Nierenversagen führen. Auf den Menschen übertragen wird es durch infizierte Nagetiere, etwa durch Bisse, Kontakt mit Ausscheidungen der Tiere oder über verseuchten Staub. Das betroffene Kreuzfahrtschiff hat Platz für rund 170 Passagierinnen und Passagiere und war in Argentinien gestartet. Zum Sport und zum Fußballmärchen des FC Thun. Seit gestern ist den Berner Oberländern der Meistertitel nicht mehr zu nehmen. Damit krönt der Aufsteiger seine Saison und Trainer Mauro Lustrinelli feiert einen weiteren großen Erfolg mit dem FC Thun. Sportredaktor David Lendi.
3: Der FC Thun und Mauro Lustrinelli, das passt. Vor über 20 Jahren schoss er den Club als Spieler in die Champions League und nun führte er ihn als Trainer zum ersten Meistertitel der Vereinsgeschichte.
4: Das wird nicht nur in Schweiz geredet, über das wird in ganzer Welt.
3: Vor 4 Jahren wurde der heute 50-Jährige zum Trainer des FC Thun ernannt. Obwohl er den Aufstieg gleich zweimal verpasste, hielt der Club an ihm fest, was nun nur ein Jahr nach dem Aufstieg mit dem Meistertitel belohnt wurde. Trotz finanziell sehr bescheidener Mittel formte er aus der Thuner Mannschaft ein Meisterteam.
4: Jeden Tag wollen wir besser werden und die Mannschaft konnte in der Super League sehr, sehr schnell anpassen. Und die Sieger haben uns noch ein bisschen mehr Vertrauen gegeben und am Schluss konnten wir bis am Schluss durchziehen.
3: Bereits in der Winterpause wuchs der Glaube an den Meistertitel. Nur ein Spieler verließ zur Saisonhälfte den Club. Alle anderen Spieler, insbesondere die Leistungsträger, blieben dem Club treu.
4: Unser Teamspirit, wir sind immer sehr, sehr eng geblieben. Wir haben gewusst, dass wir etwas Besonderes kreieren können und dass sind wir belohnt worden.
3: sagt Mauro Lustrinelli, der sich nach seiner Zeit als Spieler nun auch als Trainer des FC Thun in den Geschichtsbüchern des Clubs verewigt hat.
1: Sportredaktor David Lendi. Die Börsendaten von SIX: Der Euro wird zu 91,66 Rappen gehandelt, der Dollar zu 78,16 Rappen. Und das Wetter, es ist wechselnd bewölkt mit sonnigen Phasen. Besonders im Westen ist es stellenweise nass. Vereinzelt gibt es auch wieder Gewitter. Die Temperaturen steigen auf 17 bis 22 Grad. In den Alpen bläst Föhn mit Temperaturen bis 25 Grad. Das waren die Nachrichten von Radio SRF. Verantwortlich Dominik Brandt.
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6: Rekordverdächtig ist die Gratulationssendung von heute, vom 4. Mai. Wir haben zwei Jubilarinnen, die heute über Hunderte sind und werden. Und wir können auch noch zu zwei 65. und einem 69. Hochzeitstag gratulieren. Wahnsinnig, oder? Und dann hat es auch noch ein paar junge Häsli drunter, die noch unter Hunderte sind. Wer, was und von wo die sind, das hören Sie nach der Musik vom SWF-Tanzorchester. Am Mikrofon ist Frenzi Haller.

0: Das SWF Tanzorchester mit Salto Mortale aus der Fernsehserie, Zirkus-Fernsehserie Salto Mortale. Und bevor wir anfangen zu gratulieren, muss ich Ihnen da jetzt doch noch erzählen. Gestern bin ich mit dem Velo noch geschwind in die Stadt gefahren und neumann ist alles zugestellt vom Zirkus Knie. Und ich bin dann, zuerst denke ich, ich fahre mit dem Velo doch da schnell durch. Das macht ja nichts, wenn man mit dem Velo durchfährt. Und dann habe ich abrupt gestoppt, weil gerade vor mir ist die Zirkusdirektorin Geraldine Knie schön angelegt auf dem Ross vorbeigelaufen. Also das Ross so hin und her, weil es nachher wahrscheinlich wieder in die Manege sind. Das hat mir sehr Eindruck gemacht, dass ich gerade sie dort vor dem Zelt gesehen habe. So, und jetzt zu den Gratulationen oder zu der ersten Gratulation von dieser doch eher längeren Gratulationssendung. Zum 97. Geburtstag gratulieren wir der Mirta Müller von Obergösgen im Kanton Solothurn. Da steht im Brief: Liebe Mirta, deine 5 Kinder, 5 Grosskinder und 5 Urgrosskinder gratulieren dir zu deinem 97. Geburtstag. Du lebst immer noch in deinem geliebten Zuhause und wir wünschen dir weiterhin viel Freude am Leben, trotz der altersbedingten Einschränkungen. Geniesse den Tag mit viel Besuch. Ja, das wünschen wir Ihnen auch, dass Sie den 97. Geburtstag und alle kommenden Jahre von ganzem Herzen in vollen Zügen geniessen können. Alles Gute, auch vom Team von der SRF Musikwelle.
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1: Spatzenhausen, Katzenhausen, Nana Gualdi ist das gsi bei uns in der Gratulationssendung, wo wir jetzt zum 99. Geburtstag gratulieren dürfen. Und zwar am Hans Bieri von Krauchtal im Kanton Bern. Meinen Brief bekommen für Sie und da steht ganz herzlich, möchten wir vier Töchter mit unseren Familien dir, lieber Vater, zu deinem 99. Geburtstag gratulieren. Meine grosse Freude, dass du noch zuhause sein kannst. Du hast eine positive Lebenseinstellung und du musst dich immer im Radio und im Fernsehen informieren über das, was läuft. Du hast auch Freude an deinen neuen Grosskind und 19 Urgrosskind. Ja, eine grosse Schar ist das. Bei schönem Wetter machst du immer noch einen Rundgang ums Haus mit einer Pause im Gartenhäuschen und schaust gerne Blumen und Pflanzen im Garten an. Wir, die ganze Familie, wünschen dir von Herzen nur das Allerbeste, gute Gesundheit und gottesreiche Segen. Auch einen frohen und schönen Festtag und viele schöne Stunden im neuen Lebensjahr wünschen wir dir. Herzlichst die ganze Familie. Ja, wir können uns deinen lieben Wünschen nur anschliessen. Das Team von der SRF Musikwelle auch von uns alles Gute zum 99. und nur das Beste fürs 100. Lebensjahr.

endlich Buchagüele mit Foxtime. Und wir sind in der Gratulationssendung und gehen jetzt über den 100er drüber. Maria Lacher von Egg im Kanton Schweiz feiert heute den 102. Geburtstag. Die Anna Maria Holtener Lacher hat uns geschrieben. Sie schreibt, wir möchten unserem Tanti herzlich zu seinem Jubeltag gratulieren. Auch wenn nicht mehr alles so gut geht wie heute, ist sie zufrieden und nimmt jeden Tag, wie er kommt. Und dank dem Neffen Meinrad kann sie weiterhin zuhause wohnen. Tanti, vielen Dank für alles, was du uns Waldwegler immer gemacht hast. Ja, und von uns, vom Team von der SRF Musikwelle, ganz herzliche Gratulation, liebe Frau Lacher, zu dem hohen Geburtstag und alles Gute fürs 103. Lebensjahr.

Das Trio Los Panchos mit Jevetela. Bei uns in der Gratulationssendung, wo wir jetzt einer Dame zum sagenhaften 103. Geburtstag gratulieren dürfen. Es ist Margret Kieliger-Kohler von Schattdorf im Kanton Uri. In einem Brief von ihren Angehörigen da steht: Liebe Mama, zu deinem 103. Geburtstag gratulieren wir dir von ganzem Herzen und wünschen dir weiterhin gute Gesundheit und viel Freude bei deinen Hobbys, Lismen, Jassen und Lesen. Bleib so, wie du bist, dann haben wir dich gern. Oder so haben wir, denn so haben wir dich gern. Liebe Grüße von den Töchtern, Schwiegersöhnen, Gross, Urgross und Urgroßkind. Ja, und liebe Geburtstagsgrüße auch von uns, vom Team von der SRF Musikwelle. Liebe Frau Kieliger, alles Liebe und Gute zu dem so hohen Geburtstag.

Bauernmusik Altdorf mit dem Schottisch Urner Föhn. Und wir sind immer noch in der Gratulationssendung. Jetzt kommen die hohen Hochzeitstage. Das eisige Hochzeit, sagt man, feiert man, wie man 65 Jahre geheiratet ist. Und da haben wir heute sogar zwei Ehepaare, wo wir gratulieren dürfen zu dem hohen Hochzeitstag. Das eine sind Max und Heidi Hubschmid, Witwer von Matiswil im Kanton Bern. Die Gemeindebehörden von Matiswil gratulieren Ihnen ganz herzlich zu dem speziellen Hochzeitstag. Sie schreiben, sie wünschen Ihnen alles Liebe und Gute, vor allem gute Gesundheit, Glück und Zufriedenheit auf dem weiteren Lebensweg. Und das andere Ehepaar, das sind die Emmy und der Ernst Streuli von Hagen im Kanton Zürich. Da steht im Brief, heute sind die Emmy und der Ernst Streuli von der Riedwies 65 Jahre geheiratet. Zu dem besonderen Tag wünschen wir euch zwei viel Glück, Gesundheit und alles Gute. Liebe Grüße kommen vom Geburtstagsgrüppli und der Trachtengruppe Zürichsee Linksufer. Ja, und von uns, vom Team von der SRF Musikwelle, Ihnen beiden, also Ihnen vier, den beiden Ehepaar Hubschmid, Witwer und Streuli. Alles Liebe und Gute. Das ist auch eine Leistung, wenn man es schafft, 65 Jahre geheiratet zu sein. Ich hoffe, Sie können das auch würdigen und heute ein bisschen feiern. Alles Liebe und Gute für den weiteren gemeinsamen Lebensweg.

Das sind wilde Lemondine, Guel Mazzolin di Fiori. In der Gratulationssendung, wo wir noch jemandem bzw. zwei gratulieren dürfen zu einem ganz, ganz hohen Hochzeitstag, zum 69. Das Internet sagt, dem sagen wir dann das Lerchen-Hochzeit. Lerchen für den Baum, weil der so widerstandsfähig ist. Und der 69. Hochzeitstag, der feiert Verena und der Walter Moser Krauer von Richterswil im Kanton Zürich. Da steht im Brief, viel hoch und tief habt ihr in diesen 69 Jahren erlebt und es hat euch zusammengeschweißt. Die Liebe zu der Natur, im Garten, im Reisen, im Handarbeiten, Basteln und Werken hat euer gemeinsames Leben erfüllt. Und natürlich auch die drei Rabauken. Und auch wenn die Kinder ausgezogen sind und ein paar Hobbys weggefallen sind, unterdessen bleiben dort Erinnerungen an ein langes gemeinsames Leben. Wo immer wir auch sind, wir denken an euch und lieben euch. Alles Liebe zu eurem 69. Hochzeitstag von euren Kindern Ursi, Heinz und Beat, mit Partner, drei Enkel und drei Urenkel. Ja, und auch liebe Grüße und Wünsche von uns, vom Team von der SRF Musikwelle. Alles Liebe und Gute Ihnen zu dem so hohen Jubiläum. Hoffentlich können Sie das heute ein bisschen feiern miteinander.

0: Das Original Zahntal Quintett mit wirbelnden Fingern. Nächsten Sonntag ist ja Muttertag. Und so kurz vor dem Muttertag, da treibt uns natürlich die Frage um, was soll ich eine Mami schenken? Um diese Frage ist es auch im Schweizer Radio gegangen, vor 50 Jahren in der Sendung «Basteln» mit Gerda Conzetti. Pia Käser hat die Sendung reingelassen.
1: Gerda Conzetti, seinerzeit bekannt unter dem Begriff Basteltante von der Nation, hat eine Woche vor Muttertag eine Gruppe Kinder ins Studio eingeladen. Sie haben sich dann zusammengesetzt und darüber geredet, welches Geschenk bei der Mutter echtest am besten ankommt.
2: Einfach ein kleines Geschenk. Mutter hat gerade so Freude an einem ganz kleinen Geschenk, das man dafür ganz selber gemacht hat. Und das einfach mit Gefühl hat gemacht, anstatt wenn man dann so ein riesiges Geschenk im Warenhaus kauft.
1: Ein Geschenk mit Gefühl, eine schöne Beschreibung. Die Gerda Conzetti hätte von den Kindern noch wissen, warum man überhaupt im Mami etwas schenkt zum Muttertag.
2: Um der Mutter eine Freude zu machen, weil sie über das ganze Jahr arbeitet. Und dann, dass sie sich einmal für einen Tag ausruhen kann.
1: Man kann also im Haushalt helfen, der Mutter Arbeit abnehmen oder...
2: Man könnte die Mutter fragen, was sie heute machen möchte. Zum Beispiel, woher dass sie, wenn jetzt die Mutter gerne spazieren kann. Dann kann man sagen, wo möchtest du hin? Und man kann irgend mit ihr den Tee gehen, was sie möchte. Oder einfach, man könnte einen Wunsch erfüllen, was sie gerne möchte machen.
3: Das ist eine sehr schöne Idee. Ich glaube, das ist etwas ganz Feines. Wenn man die Mutter darf wünschen, ich will spazieren und das Kind sagt nicht, mir stinkt es jetzt, sondern es sagt, ja, ich komme gerne mit, ich freue mich. Ja. Das finde ich ganz eine feine Idee.
1: Aber ein Spaziergang lässt sich schlecht basteln. Darum hat Gerda Conzetti in ihrer Bastelsendung vorgeschlagen, einen Zopf zu backen. Was es für die Zöpfe braucht, hat Kind im Radio schon gewusst.
2: Man braucht Mehl, Anken, Hefe, Milch,
3: ja.
2: Ei,
3: ein Ei ja.
2: Und Zucker und ja. Salz.
3: Sehr gut.
1: Sie haben besprochen, wie man die Zutaten zusammentut, den Tee knetet und lässt aufgehen. Wie man aber so einen Zopf richtig zöpfelt, das zu erklären, ist im Radio ja wirklich nicht einfach.
2: Also man muss zwei so Deckel Rolle machen. Und dann tut man die längere unten so drum und die kürzere, es wird ja immer eine etwas kürzer, und dann tut man oben drauf.
3: Und dann tut man es einfach von beiden Seiten reinschlagen.
2: Von der unten, wo waagrecht liegt, muss man die rechte oben tun und die linke über.
3: Ja.
2: So. Und dann die, die senkrecht liegt, da muss man die linke, also die linke auf die ja. linke Seite.
3: Lass, ich würde sagen, weißt, das ist jetzt schwer für Kinder zu verstehen. Wenn sie nicht rauskommen, wie man den Zopf flicht, kann man das einfach so kann machen, wie man das Zöpfchen macht. Einfach genau. Einen gewöhnlichen Zopf, wie man die Haare flechten.
1: Schlussendlich kommt es ja nicht auf die Flechttechnik an. Hauptsache, die Zöpfe ist mit Liebe oder, wie das Kind am Anfang gesehen hat, mit Gefühl gemacht und schmeckt gut. Zu den Zöpfen könnt ihr doch Kinitz aber auch noch gerade das Ganze zum Morgen für die Mami kannen, also parat machen. Das ist nicht so schwierig, aber man muss schon ein bisschen aufpassen.
2: Dass einem der Kaffee nicht verheilt, also dass er nicht stark wird und dann nicht zu dünn.
4: Und dass die Milch nicht übergeht.
3: Ja, das wäre dann noch am Muttertag, wenn man noch den Haar putzen muss. Und dann könnte man natürlich am Muttertag sich vielleicht noch bemühen, den Tisch ein bisschen nett zu decken, oder? Und ganz sicher muss man dann, wenn man schon zum Morgen gemacht hat, muss man dann also auch gerade noch was machen. Ja, nach dem Morgen.
2: Ah, abwaschen und raustragen.
1: Genau, gehört natürlich auch dazu, das Ganze dann auch noch aufräumen und abwaschen. Derweil kann die Mami das Geschenk auspacken, das die Kinder in der Radiosendung seiner Zeit auch noch bastelt haben. Ein dekoriertes Trinkglas eingepackt mit Geschenkpapier, das sie selber angemalt haben.
0: Ideen von früher, wo man aber auch heute als Mami noch Freude daran hätte. Das sind Eindrücke aus der Sendung «Basteln» mit Gerda Conzetti vom Mai 1976. Ja, und von wegen Muttertag, wir verlosen jeden Tag am Radio und auch online diese Woche einen Blumenstrauß und Praline im Wert von 120 Franken, wie die letzten Jahre auch, unter dem Stichwort Blumen fürs Mami. Also immer online ein Strauß mit Praline, aber auch am Radio. Sie müssen jetzt nicht anrufen, ist dann erst nach dem Mittag. Pia Käser erzählt dann später noch, wie es geht. Und srfmusikwelle.ch wäre die Adresse, um dort online mitzumachen. Ich wünsche viel Glück, also für Ihre Mami.

Jim Reeves, I love you because, ja, ich habe sie vor allem gern, ja, auch, weil sie sie sind und weil sie da sind. Merci fürs Zuhören und ihre Musikwelle treu. Ich mache mich jetzt aus dem Staub. Pia Käser ist die nächsten 4 Stunden für Sie da. Ich wünsche Ihnen ganz einen guten Tag weiterhin, einen friedlichen. Vielen Dank fürs Zuhören. Es verabschiedet sich Franzi Haller.

0: Cellino, das alte Wirtshaus, da bei uns auf der SRF Musikwelle.
1: Die Nachrichten von SRF um 10 mit Ronja Bollinger. Eine Klage in Höhe von mehreren hundert Millionen Franken. Damit ist die Graubündner Kantonalbank GKB konfrontiert. Die Klage richte sich gegen die Bank selbst und die Tochtergesellschaft BZ Bank, schreibt die GKB in einer Mitteilung. Bei der Klage gehe es um eine Kundenbeziehung und ein Anlageprodukt, das die Tochtergesellschaft verwalte. Der Kläger werfe den Banken Pflichtverletzungen vor und fordere einen mittleren dreistelligen Millionenbetrag. Für die GKB und ihre Tochtergesellschaft sind die Vorwürfe unbegründet. Die beiden Banken wollen sich entsprechend verteidigen. Der Videospielehändler GameStop will die Online-Handelsplattform eBay übernehmen. GameStop bietet den eBay-Aktionären 125 US-Dollar pro Aktie. Damit beläuft sich das Übernahmeangebot auf rund 56 Milliarden Dollar. Mit der Übernahme wolle GameStop sein Geschäft neu ausrichten, sagt Wirtschaftsredaktor Sven Zaug.
2: GameStop war früher ein klassischer stationärer Laden für Videospiele. Man ging hinein, kaufte ein Spiel und ging wieder hinaus. Dieses Modell funktioniert nicht mehr. eBay dagegen ist eine große Online-Plattform, auf der weltweit zig Produkte gehandelt werden, vor allem auch gebrauchte Ware und Sammlerstücke. eBay setzt zudem auf künstliche Intelligenz, um den Nutzern das Einkaufen auf der Plattform zu erleichtern. Die Idee ist also, GameStop bringt seine Marke, seine Kundschaft und auch seine Läden mit. eBay liefert die digitale Infrastruktur und Reichweite. Gemeinsam könnten die Unternehmen stärker werden im Online-Handel, vor allem im Bereich Gaming, Secondhand und Sammlerstücke.
1: Wie das Wall Street Journal berichtet, geht es dem GameStop-Chef Ryan Cohn auch darum, einen Konkurrenten zu Amazon aufzubauen. Vor wenigen Jahren stand GameStop noch vor dem Abgrund. In der Pandemie haben dann aber viele Kleinaktionäre in GameStop investiert. Das hat dem Unternehmen frisches Geld gebracht. Im Iran sind innerhalb weniger Tage weitere Menschen hingerichtet worden. Drei Männer seien heute am frühen Morgen im Zusammenhang mit den Massenprotesten im Januar hingerichtet worden, berichtet die staatliche iranische Nachrichtenagentur Misan. Den Männern werde vorgeworfen, an Protesten teilgenommen und an einer Verschwörung mit Verbindungen zu Israel beteiligt gewesen zu sein. Schon am Samstag seien zwei Männer hingerichtet worden. Ihnen wurde Spionage für Israel und Kooperation mit dem israelischen Geheimdienst vorgeworfen. Die Börsendaten von SIX, der Swiss Market Index, liegt im Moment bei 13.132 Punkten und ist damit im Vergleich zum Vortag unverändert. Der Euro wird zu 91,72 gehandelt, der Dollar zu 78,28. Das Wetter, es ist wechselnd bewölkt mit sonnigen Phasen. Im Westen wird es lokal nass. Das bei 17 bis 22 Grad mit Föhn gegen 25 Grad. Das waren Nachrichten von Radio SRF, verantwortlich Dominik Brandt.
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4: Mit der Pia Käser am Mikrofon. Wie sieht es bei euch aus? Alles gut, gemütlich und gebig? Oder dreht sich um immer alles gleichzeitig um eure Ohren und die müssen einen Haufen gleichzeitig erledigen? Ganz gleich wie es ist. Wir sind zusammen mit euch unterwegs. Starten weiter durch den Vormittag. Viel Vergnügen wünsche ich euch jetzt mit dem Mayo, mit dem Maya Brunner und im Carlo, der spielt nämlich sein Klarinett.

So ein schöner Titel, oder? Le bel amour à la barrière, immer gehört aus dem 1973. So schöne Perlen finden wir ja ging um mich in diesem Musikprogramm. Die könnt aber euch auch die eigene Perlenkette sozusagen zusammenstellen. Das wisst ihr mit unserem Wünsch dir was. Das Wunschkonzert jeweils am Nachmittag zwischen 2 und 5, fast jeder Tag, eigentlich jeder, außer dem Samstag. Nehmt euch doch einmal Zeit, denkt zurück, welche Musik hat euch besonders gut gefallen oder aktuelle Musik, die es noch gar nicht lang gibt. Und ja, wählt euch etwas Nettes aus. Bei uns zum Beispiel auf srfmusikwelle.ch. Dort könnt ihr den Wunsch abgeben über das Wunschformular. Wünscht ihr was? Und dir findet hier oben an gegen Titel, die wir spielen. Könnt das Programm ein bisschen angucken, zurückgehen, suchen, welchen Titel das ihr vielleicht könntet wählen könnt, wenn es euch nicht gerade etwas in Sinn kommt oder wenn euch einfach nur gegen den gleichen Titel in Sinn kommt. Probiert es einmal aus, gerade für alle, die es noch nie gemacht haben. Warum nicht einmal etwas Neues ausprobieren? srfmusikwelle.ch ist die Adresse dazu oder ganz beliebt auch unser Wunsch- und Gruß-Telefonnummer. Das geht auch ganz gebig. Könnt ihr einfach nur anrufen, wenn ihr das jetzt macht, dann sind das Wunsch für das Wünsch dir was von morgen, Dienstag, Nachmittag. Habt also schön die Zeit. Ab jetzt bis morgen Morgen zeichne ich ihr anrufen auf das Nummer 0848 086 086. Könnt auf Telefonbeantworter reden und sagen, was ihr euch wünscht. Vielleicht auch, warum, wenn ihr mögt. Vielleicht gibt es ja einen besonderen Grund. Auf jeden Fall, wer ihr seid und vielleicht auch, wer ihr möchtet grüssen. Unser Wunsch- und Grüß-Telefonnummer für alle die, die das noch nie ausprobiert haben, macht es einmal. 0848 086 086. Ich frage Leute und wenn es nicht klappt, probiert das einfach nochmal.

0: Der Teufel ist gestorben, hat uns Solo-Jodlerin Carina Walker gesungen.
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0: So schön jodeln wie Carina Walker. Wie toll, oder? Aber ja, ich weiss, sind nicht alle die gleichen Talente, aber vielleicht hat es euch ja auch schon mal gelustet zu jodeln, wenn ihr jetzt nicht zu den Jodlerinnen und Jodlern gehört. Einfach mal ausprobieren, vielleicht ohne, dass man gerade in ein Jodelchörli eintreten. Einfach mal ausprobieren, jodeln ist gar nicht so einfach. Es gibt jetzt aber eine Gelegenheit. Zeraina Hartmann nämlich, sie denkt, das möchte sie gerne einmal anbieten. Sie ist Jodlerin, Musikerin und Singfluencerin. Sie hat die neue Idee, jodeln für alle. Durch den Sommer ladet sie das Chur im Innenhof vom Sennhof ein, zum freien Jodeln und Singen. Das einmal pro Monat unter freiem Himmel bei jedem Wetter. Vorkenntnis braucht es an Kinder, Interesse am Jodeln lenkt völlig. Alle sind eingeladen, sich dort zu treffen. Dieser Samstag zum ersten Mal am 9. Mai zur Chur vom 2. bis 4. vor 3 im Sennhof. Also nicht Stunden singen, sondern einfach ein kurzes Treffen und ausprobieren. Dann kann man erleben, wie sich Jodeln anfühlt. Die Singkunst, die ja seit letztem Jahr zum immateriellen Kulturerbe der Schweiz gehört. Chur jodelt, jodeln für alle, Freude am gemeinsamen Singen könnt ihr erleben. Einmal im Monat abwechslungsweise, am Nachmittag oder am Abend im Sennhof zu Chur. Der Start ist, wie gesagt, dieser Samstag am 2. Weitere Daten findet ihr unter serainahartmann.com oder auch unter dem Stichwort Chur jodelt. Und jetzt gibt es noch einen Tipp für alle, die gerne pflegt die Schweizer Volksmusik hören.
3: 43 Formationen, 43 Konzerte und über 100 Stunden Volksmusik. Das sind ein paar Zahlen zum Heirassa-Festival 2026. Das Wesentliche steckt aber hinter diesen Zahlen. Die Freude an der Volksmusik, am gemeinsamen Musizieren und am gemeinsamen Zuhören. Ob von gestandenen Grössen oder von aufstrebenden Talenten, ob traditionell oder experimentell, es hat Platz für viele Facetten von der Schweizer Volksmusik. Am Heirassa-Festival vom 4. bis 7. Juni zu Wackis am Vierwaldstättersee.
0: Ein richtiges Eldorado ist es denn am Heirassa-Festival. Könnt ihr so viel Spannendes hören. Wenn auch ihr etwas organisiert, es muss ja nicht ein mehrtägiges Festival sein, aber sonst einfach ein Konzert oder ein Anlass, der unsere Hörerschaft könnte interessieren, sagen Sie uns unbedingt. Wir stellen euren Anlass sehr gerne vor, da bei uns im Veranstaltungstipp. Dazu brauchen wir aber ein paar Informationen von euch. Die könnt ihr uns zukommen über srfmusikwelle.ch, dort unter Veranstaltungen.
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0: Der Herbst des Lebens, haben wir gehört vom Fred Bertelmann. Und jetzt kümmern wir uns um ein schönes Wort, das ich ehrlich gesagt noch nie gehört habe. Schabab. Schabab. Schabab. Klingt irgendwie, wieso nicht arabisch? Nein, Schweizerdeutsch ist es.
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0: Als ich mich ein bisschen genauer mit diesem Wort beschäftigt habe, habe ich gemerkt, aha, Schabab, Schabab. Also könnte ich vielleicht von Kebab kommen, ist gar nicht so schlecht, weil beim Kebab tut man ja abschaben. Schab einmal ab. Könnte ich von dort kommen, ist ein spezielles Mundartwort, Schabab. Der Peter Müller von Bern hingegen, der hat das schon mehr gehört. Er hat uns geschrieben, seine Mutter habe auch Schabab gesehen für neidisch, bis fast missgünstig sein. Nach Recherchen habe er herausgefunden, dass Schabab aber mit verloren, entkräftet, todmüde sein zu tun habe. Ob seine Mutter das Wort jetzt einfach gegen falsch gebraucht habe, möchte der Peter Müller jetzt von unserer Mundart-Redaktion wissen. Der andere Perler hat eine klare Antwort.
2: Ja, just und falsch, das gibt es in der Sprache, in der Mundart gar nicht so absolut. Es gibt viele Wörter, die im Laufe der Zeit viele verschiedene Bedeutungen angenommen haben. Und Schabab ist so ein Wort. Es ist eigentlich die Beweisform vom Verb abschaben. Schab ab. Aber gemeint ist nicht schab etwas ab im wörtlichen Sinn, sondern fahr ab, hau ab, mach dich vom Acher. Und für das braucht man das Verb abschaben. Darum, weil die Füße über den Boden schaben beim Fortlaufen oder Fortsäckeln. Zum ersten Mal ist schab ab für fahr ab schon im späten Mittelalter belegt. Offenbar hat dann häufig eine Frau an einem verschmähten Verehrer gesagt, schab ab. Und so hat sich der Ausdruck verselbstständigt, zum Beispiel als Adjektiv «Schabab sein». Der oder die ist «Schabab», also abgewiesen. So findet man es zum Beispiel im Ambraser Liederbuch aus dem 16. Jahrhundert. «Ach, Mägdlein, du viel Junge, lass mich nicht sein Schabab!» Also gib mir nicht einen Korb, weis mich nicht zurück. Im Mittelalter hat es für das romantische Werben eine detaillierte symbolische Blumensprache gegeben. Je nachdem, was der Frier von der umworbenen Frau für eine Blumenart bekommen hat, hat er gewusst, ob sie mal eher positiv oder eher negativ gesonnen ist. Und darum haben die Blumen, die für eine Absage gestanden sind, ebenfalls den Namen Schabab bekommen. Offenbar vor allem der Schwarzkümmel. Im Schweizerdeutschen hat man später auch alte Jungsölen und alte Jumpferen als Schabab bezeichnen, weil sie nur Absagen bekommen oder gegeben haben. Mit der Zeit hat sich Schabab aber auch aus dem Kontext der Brutwerbung herausbewegt. Von der Bedeutung abgewiesen hat man Schabab auch anfangen für verachtet, nicht mehr wert, verloren oder auch entkräftet, todmüde. Die Bedeutung neidisch oder missgünstig, die Peter Müller von seiner Mutter kennt, habe ich im schweizerdeutschen Wörterbuch «Idiotikon» zwar nicht gefunden. Aber es leuchtet absolut ein, dass jemand, der abgewiesen oder sogar verachtet kommt, neidisch auf andere sein kann, die es besser bricht.
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0: Schabab hat also ursprünglich einmal gemeint «Hau ab». Dann hat das Wort aber ganz viel übertragene Bedeutungen bekommen. Bis zu «Neidisch». Der andere Perler aus unserer Mundart-Redaktion immer gehört.

Frida Boccara. Un jour, un enfant. Auf das RF Musikwelle. Montag ist es der 4. Mai. Und falls ihr heute Morgen schon mit uns unterwegs seid, dann habt ihr es mitbekommen. Wir tasten uns an Muttertag her. Ist ja schon bald um mich so weit. Nächsten Sonntag. Die einen die schmieden schon Pläne, für die anderen ist es gar kein spezieller Tag. Bei uns, die wissen es vielleicht schon, ist die Woche davor immer speziell. 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Muttertag. Ein paar Minuten jeden Tag hier bei uns auf der Musikwelle.

0: die Festbänkler machen ihm schon ein bisschen zu Traum, oder? Wenn ich jetzt mit ihr in den Ferien wäre. Gehört hier auf die SRF Musikwelle.
1: Die Nachrichten von SRF um 11 mit Ronja Bollinger. Wer mit dem Flugzeug verreist, den oder die plagt nicht selten das schlechte Gewissen, so die Annahme. Nachrichtenredaktor Dominik Rolli, eine Studie hat jetzt genauer untersucht, wie verbreitet die sogenannte Flugscham in der Schweiz ist.
2: Es ist weniger verbreitet, als man vielleicht meinen könnte. Nur 28% der Befragten gaben an, sich zu schämen, wenn sie eine Flugreise buchen. 61% bewerteten Flugreisen grundsätzlich positiv. Ausschlaggebend dafür, warum jemand das Flugzeug nimmt, ist für die meisten die kürzere Reisezeit. Der Preis spielt da eine kleinere Rolle.
1: Ist denn das Klima gar kein Thema für die Befragten?
2: Doch schon, 45% sagen, sie seien für strengere Regulierungen. Allerdings gibt es unterschiedliche Meinungen darüber, was man denn tun könnte, um das Klima besser zu schützen. Eine Flugticketabgabe zum Beispiel hält eine deutliche Mehrheit der Befragten, nämlich 71%, für wenig oder gar nicht wirksam. Die Bevölkerung setze vor allem auf technologische Lösungen, dass also die Flugzeuge immer effizienter werden und weniger Treibstoff verbrauchen. Die meisten Befragten fanden übrigens, dass Lösungen vor allem auf internationaler Ebene gefunden werden müssen. Weniger in der Pflicht sehen die Befragten die Reisenden selber.
1: Für die Studie befragte das Institut Sotomo rund 3700 Personen aus der Deutschschweiz und der französischsprachigen Schweiz und zwar im Auftrag von Aviation Suisse, dem Schweizer Luftfahrtverein. Ein Verbrechen im Kanton Basel-Landschaft sorgte vor rund 2 Jahren international für Schlagzeilen. Damals soll ein Mann seine Frau erwürgt und anschließend zerstückelt haben in ihrem gemeinsamen Einfamilienhaus. Nun hat der Prozess gegen den mutmaßlichen Täter begonnen am Strafgericht in Muttenz. Laut der Anklageschrift hatte sich das Ehepaar vor der Tat gestritten. Dabei sei es auch um eine mögliche Scheidung gegangen. Bei der getöteten Frau handelt es sich um eine ehemalige Teilnehmerin der Miss Schweiz-Wahlen. Das Urteil wird in 9 Tagen erwartet. In der Schweiz eine Stelle zu finden, dürfte auch in den kommenden Monaten verhältnismäßig einfach sein. Das zeigt der Beschäftigungsindikator der Konjunkturforschungsstelle KOF der ETH Zürich. Insgesamt rechneten immer noch mehr Unternehmen damit, Arbeitsplätze zu schaffen, statt abzubauen, heißt es. Und dies trotz steigender Ölpreise wegen des Irankriegs. Für den Beschäftigungsindikator befragt die KOF jeweils rund 4.500 Unternehmen nach ihren Plänen bezüglich Beschäftigung von Personal. Das Wetter, es ist wechselnd bewölkt mit sonnigen Phasen. Im Westen wird es lokal nass. Das bei 17 bis 22 Grad mit Föhn gegen 25 Grad. Das waren Nachrichten von Radio SRF, verantwortlich Adrian Huber.
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0: Wir hören es regelmässig hier bei uns. Ehepaar, die so lange zusammen sind, bis zu 70 Jahre geheiratet. Dürfen wir aber gratulieren morgen nach den 9 jeden Tag hier bei uns. Unglaublich, oder? Eine lange Ehe, eine lange Partnerschaft können nicht alle erleben, ja, weil sie sich manchmal einfach auch trennen, weil es einfach nicht mehr geht. Die Liebe ist nicht einfach für alle ewig. Was man aber machen kann, dass die Chancen steigen, dass man lange zusammen bleiben will, da reden wir darüber in unserem Magazin «Gesundheit in der Stunde», da bei uns auf der Musikwelle. Schöner weiterer guter Vormittag wünscht euch die Pia Käser.

Musik aus dem Neckertal im Toggenburg vom Ländler-Trio Gebrüder Itenhimmer gehört hier auf der SRF Musikwelle. Und da machen wir jetzt ein bisschen auf Ferienstimmung. Immerhin ist es Anfangs Mai. Ja, also die einen die fahren ja rund ums Jahr irgendwann in die Ferien. Aber wenn es gegen Sommer geht, sind doch ein bisschen mehr unterwegs. Vielleicht habt ihr ja schon etwas geplant, etwas im Sinn, oder vielleicht lasst es einfach auf euch zukommen. Vielleicht auch ein bisschen so in dem Stil, wie der Johnny Hill es vorschlägt. Komm, lass uns einfach fortfahren.

0: auf der Piazza Grande war er unterwegs, der Lucio Dalla. Ich weiß nicht, ein Haufen von uns sind schon jahrzehntelang mit dem Partner oder der Partnerin zusammen. Dir vielleicht auch oder vielleicht erst ein paar Jahre. Ist eigentlich gleich, spielt überhaupt keine Rolle, weil die Liebe, die ist ja ein kostbares Pflänzchen, ganz gleich, wie lange dass wir schon zusammen sind. Und die Liebe und die Beziehung, die muss man darum pflegen, wie so ein kostbares Pflänzchen eben. Ob man jetzt irgendwo zwischen der säuberigen und diamantigen Hochzeit ist oder in der zweiten Runde. Wie man die Liebe erhaltet, das ist das Thema in unserem Magazin Gesundheit. Da im Beitrag von mir Kollegin von der SRF Wissensredaktion, der Regula Zender.
1: Ewige Liebe, das wünsche ich dir.
2: Ewige Liebe und so weiter. Ich bin da immer sehr skeptisch mit der ewigen Liebe, weil eine lebenslange Liebe, das ist sehr gut möglich. Aber die lebenslange Liebe, die muss immer wieder neu definiert werden. Also die kann nicht ewig die gleiche sein wie zu Beginn.
3: Das sagt Pasqualina Perichello. Sie ist Psychologin und emeritierte Professorin von der Universität Bern. Für sie sind statt Liebesschwür andere Sachen, wenn es um eine lange Liebe geht, viel wichtiger.
2: Partner dürfen nie Selbstverständlichkeiten voraussetzen. Also es ist sehr gut für eine Beziehung im Alter, wenn man dankbar ist, achtsam ist und nicht einfach alles als selbstverständlich erachtet, weil das zeigt es, die klinische Praxis, dass häufig, so in der Routine, mit den Jahren, sehr vieles als selbstverständlich angeschaut wird. Und das ist genau das Gift für eine Beziehung.
3: Wer bei einer langjährigen Beziehung von einer Selbstverständlichkeit ausgehe, so Psychologin, die Beziehung zu wenig wertschätzen. Man tüge praktisch automatisch positive Emotionen wie Freude oder Zuneigung zu wenig kommunizieren. Beides sind für eine gelungene Beziehung aber sehr wichtig. Genauso wie die Eigenständigkeit innerhalb von einer Beziehung.
2: Was ich nicht genug unterstreichen kann, ist eine gute Balance zwischen Gemeinsamkeiten und Abgrenzung. Also sich selber gut schauen, selber entwickeln können, einen Raum haben für sich selber zu entwickeln, aber gleichzeitig die gemeinsame Entwicklung nie aus den Augen verlieren, einfach, dass man gemeinsame Projekte hat.
3: So wie es früher Kind war oder zu Hause. Das ist natürlich nicht einfach, bestätigt auch Pasqualina Perichello.
2: Aber das, wenn es überhaupt ein Geheimnis gibt für eine gute Liebe, eine zufriedene Liebe im Alter, dann ist die Balance ganz, ganz wichtig.
3: Gemeinsame Projekte, aber jedes auch seiner Projekte und Unternehmungen. Zusammen in die Ferien gehen, aber auch allein. Und das auch tolerieren. Allein im Kino oder ins Theater oder eben auch zusammen. Einen Kurs gemeinsam besuchen oder auch alleine etwas Neues lernen. Und noch etwas ist der Psychologin wichtig, wenn es um Beziehungspflege geht.
2: Humor. Humor ist ganz wichtig. Das vergisst man so häufig. Also nicht alles auf die Waagschale stellen. Aber Humor ist wahrscheinlich so ein Motor, der vieles leichter macht. Also dass Humor die beste Bewältigungsstrategie ist, hat schon der Sigmund Freud gesagt. Und die Forschung hat nachher immer wieder können sagen, jawohl, es ist so, wenn man so ein bisschen Distanz nimmt von einem Problem, ein bisschen Distanz nimmt von einem Streit, von Unzufriedenheit, dann kann man mal über sich selber lachen.
3: Jedes Einzelne über sich, aber eben auch zusammen. Apropos zusammen, sich zusammen erinnern, das sei auch ein richtiger Beziehungsbooster, sagt Pasqualina Perichello.
2: Weil es hat eine Zeit gegeben, wo man einander wahnsinnig bewundert hat, geliebt hat, begehrt hat, wunderschöne Erinnerungen hat. Ja, kann man doch immer wieder einmal aktivieren, weil ich meine, es ist ja verständlich, dass man nach 20, 30, 40 Jahren, 50 Jahren vielleicht der Zehnte oder das andere gar nicht mehr so präsent hat. Und das Erinnern, das ist erwiesen, dass das eine Goldgrube ist, dass man sagt, hey, weisst du noch,
3: in diesen Ferien, oder besinnst du dich noch an diese Party, oder dann, wo wir mit dem Zelt und wenig Geld verreist sind. Man freut sich und ist dankbar, wenn man zusammen gute Erinnerungen haben kann. Und da sind wir wieder beim Anfang, bei der Dankbarkeit und der Achtsamkeit. Und bei all dem immer viel zusammen lachen.
0: Ja, haben wir viele gute Tipps bekommen, oder? Ich weiß nicht. Oder ob im einen oder anderen gedacht hat, ja, das könnten wir vielleicht auch mal machen. Das ist unser Pflänzchen, unser Beziehungspflänzchen, um ein bisschen wächst.

Länder Capella, die drei Musketiere, Edith Mazurka, immer gehört da, auf der SRF Musikgala. Es ist ja so, in diesen ganzen sozialen Medien, da stellt man sich gerne so ein schöner dar, als man eigentlich ist. Digital kann man ja alles gebig retuschieren. Man zeigt die noch bessere Seite von sich. Und man hat auch gerne, wie die anderen sehen, was man alles so macht. Man tut Fotos ins Netz stellen, aus Ferien, schönen Ferientagen. Und man hat auch gerne, wie die anderen immer ein bisschen bewundern. Jetzt sagen dir vielleicht, ja, also das ist überhaupt nicht meine Welt, mit dem habe ich ja gar nichts am Hut. Aber Hand aufs Herz, wem ist es nicht auch wichtig, was die anderen über ihn denken? Oder? Da tappen wir uns schon. Ab und zu, wenn wir aus dem Haus gehen, will ich doch lieber die Jacke anlegen, die etwas besser aussieht als die andere. Oder denken dir auch die Schuhe, die sind zwar bequem, aber schick sind sie nicht wirklich. Es ist uns ja immer wieder wichtig, was die anderen über ihm denken. Aber einmal so ein bisschen zu machen, was man einfach will, herzustehen und zu sagen, voilà, so bin ich und nicht anders, braucht ein bisschen Mut. Und so eine Mut im Schlagerbusiness auf sich aufzubringen, das ist noch ein bisschen schwieriger. Im Schlagerbusiness, wo alles auch so schön glänzt und ging gut, wo du aussehst. Wir reden darüber, wie es aussieht, Mut zu haben im Schlagerbusiness auch in einem Lied, wie es Francine Jordi vormacht mit ihrem neuesten Song. Wir reden darüber im Schlagermosaik in ein paar Minuten.

0: Also um 87. Adios, Muchachos, haben wir gehört. Vom Orchester Wacklaffs. Hips.
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0: Von Alter geht es jetzt richtig neuer Musik. Die Francine Jordi hat nämlich eine neue Single draussen. Und die ist speziell. Zum einen, weil sie das Lied mit einem ganz neuen Team geschrieben hat. Und das besteht zum ersten Mal ausschließlich aus Frauen. Und zum anderen, weil das Lied ein Thema aufgreift, das fast philosophisch ist. Mehr dazu jetzt auf unserem Schlagerexperte Roger De Vin.
2: Der Rhythmus, der Tanzstil und das ganze Drumherum ist ein typischer, eingängiger, leichtfüßiger Schlagerohrwurm. Aber es steckt noch viel mehr drin, in dem Lied von der Francine Jordi. Es heisst «Mutmacher-Song». Es geht um die einfach, aber gleich so tiefgründige Frage, warum vergleichen wir uns so oft mit anderen? Gerade die sozialen Medien wie Instagram, TikTok oder Facebook zeigen uns ein scheinbar perfektes Leben der anderen. Aber eigentlich wissen wir ja, das täuscht.
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0: Am Anfang vergönnt keine 3 Sekunden und sie kommt sofort auf den Punkt. Man vergleicht sich so gern mit den anderen, singt sie und führt den grad mit Klartext richtig Refrain hin. Ein Schlager nicht nur zum Tanzen, sondern eben gerade noch viel mehr zum Anlassen. Inspiriert hat sie der heutige Umgang mit den sozialen Medien.
1: Da habe ich einfach gemerkt, dass das wirklich ein grosses Thema ist, dass man bei den sozialen Medien und bei den Medien sieht immer nur meistens die Sonnenseite von jemandem und die Schattenseite wird ganz schön entweder retuschiert oder gar nicht erwähnt. Und das gibt dann den Leuten immer so das Gefühl, ja, bei mir ist das nicht so, ich bin nicht so perfekt, ich bin nicht gut genug, ich bin nicht schön genug, ich bin nicht so perfekt wie der, nicht so erfolgreich wie der andere. Und das ist dann das, was immer so lässt zweifeln und das finde ich so schade. Darum habe ich das Lied geschrieben.
0: Darauf angesprochen, wie sie denn selber mal gern gewesen wäre, vielleicht als Jugendliche oder als Kind, verratet sie mit einem Schmunzeln das da.
1: Als Jungs wäre ich gern perfekt gewesen. Die Schönste, die Erfolgreichste, die Beste, die Beweglichste, die was auch immer. Ich bin immer dem Perfektionismus wirklich nachgerannt. Und das dann endlich mal sich das Zugeständnis machen, das ist bei mir so mit 30 gekommen. Es ist doch schön, wenn man seine Stärken wirklich ausleben kann. Und bei den Schwächen kann man sagen, du kannst du mir auch mal schnell helfen. Und das ist zu mir zum Beispiel das Technische. Ich bin so eine technische Banause und da brauche ich ständig Hilfe. Ich bin froh, wenn ich einen Toaster einstecken kann.
0: Das eigentlich fast philosophische Thema im Lied ist ja, warum glauben wir so oft, dass uns etwas fehlen würde? Dass wir doch mehr müssten haben oder überkommen. Ist das einfach der Zeitgeist? Francignan jedenfalls hat das Rezept dagegen.
1: Ich glaube, das Wichtigste ist wirklich, dass man sich bewusst wird, okay, jeder von denen, den ich mir jetzt gerade vergleiche, der dort unglaublich gut ist, genau der hat auch so viele Schwächen nebenan, wo er nicht darüber redet, wie ich das habe in meinem Leben. Und so relativiert sich das dann, glaube ich, alles wieder. Ich glaube, da nehmen wir uns extrem viel Druck einfach auch weg.
0: Der Mutmacher-Song macht sich gut im musikalischen Rucksack von der Frau Signordi. Sie verbindet tanzbare, mitreißende Schlager mit zeitgemäßen, reiferen Text, wo ihre einfach gut stehen und wo sie heute auch ausmachen.
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0: Der Mutmacher-Song von der Francine Jordi ist erst gerade mit die Abrelle rausgekommen. Und wenn euch das Lied gefallen hat, dann können wir da an der Stelle verraten. Mit dem neuen frohen Komponistenteam, das da mitgeschafft hat, hat die Francine Jordi auch noch mehr Lieder geschrieben. Eins davon ist dann auch ein Weihnachtslied. Wir sind gespannt.
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0: so schön kann tönen, wenn man krank ist. Örgeli Fieber, haben wir gehört, vom Ländlerquartett Rees Schmid, Gebrüder Marti, da auf der SRF Musikwelle.
1: Die Nachrichten von SRF um 12 mit Ronja Bollinger. Wer mit dem Flugzeug verreist, den oder die plagt manchmal das schlechte Gewissen. So die Annahme. Der Verein Aviation Suisse wollte es nun genau wissen und hat beim Forschungsinstitut Sotomo eine Studie in Auftrag gegeben. Lukas Lüthi.
2: 28% der Befragten gaben an, sich zu schämen, wenn sie eine Flugreise buchen. Im Gegensatz dazu bewerteten 61% Flugreisen grundsätzlich positiv. Der Hauptgrund, warum sich jemand für eine Flugreise entscheidet, ist die kürzere Reisezeit. Der Preis spielt eine weniger große Rolle. 45% der Befragten sind für strengere Regulierungen. Eine Flugticketabgabe, wie sie politisch diskutiert wird, halten die meisten Befragten aber für wenig oder gar nicht wirksam. Die Bevölkerung setze stattdessen auf technologische Lösungen, also effizientere Flugzeuge und nachhaltigere Treibstoffe. Die meisten Befragten fanden übrigens, dass Lösungen vor allem auf internationaler Ebene gefunden werden müssen. Weniger in der Pflicht sehen die Befragten die Reisenden selber. Für die Studie befragte das Institut Sotomo rund 3.700 Personen aus der Deutschschweiz und der französischsprachigen Schweiz, und zwar im Auftrag von Aviation Suisse. Das ist ein Verein, der sich für die Interessen des Luftverkehrs einsetzt.
1: Frauen in der Schweiz sollen künftig bereits ab 45 Jahren regelmäßig zur Brustkrebsfrüherkennung eingeladen werden. Das fordern drei medizinische Fachgesellschaften, darunter die Gesellschaft für Gynäkologie und Geburtshilfe. Brustkrebs trete zunehmend häufiger bei Frauen unter 50 Jahren auf, begründen sie die Forderung. Studien zeigten, dass regelmäßiges Screening ab 40 Jahren die Sterblichkeit deutlich senken könne. Derzeit werden in zahlreichen Kantonen Frauen ab 50 alle zwei Jahre eingeladen, um ein Brustkrebs-Screening durchzuführen. Unter anderem Deutschland und Österreich haben das Alter bereits auf 45 gesenkt. Das Militärbündnis NATO hat in Griechenland eine Luftwaffenübung begonnen. Mit dabei ist auch die Schweiz mit 5 FA-18 Kampfflugzeugen. Das teilt das Verteidigungsdepartement mit. Die Übung diene dazu, das Zusammenspiel von Luftwaffen verschiedener Länder zu trainieren. Insgesamt nehmen 10 Länder an der Übung teil, darunter Deutschland, Großbritannien und Italien. Sie findet jedes Jahr statt und die Schweiz ist seit mehr als 20 Jahren mit dabei. Die Börsendaten von SIX, der Swiss Market Index, liegt im Moment bei 13.120 Punkten, minus 0,1%. Der Euro wird zu 91,77 Rappen gehandelt, der Dollar zu 78,31 Rappen. Das Wetter, es ist wechselnd bewölkt mit sonnigen Phasen und lokalen Schauern und Gewittern. Das bei 16 bis 21 Grad mit 5 bis 25 Grad. Das waren Nachrichten von Radio SRF, verantwortlich Adrian Huber.
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0: Die Natur wartet ja auf jeden Regentropfen, oder? Darum nehmen wir die einen oder anderen Gewitter sicher gern, wenn sie nicht allzu heftig kommen. Wir drücken Daumen. Hoffen eben, dass es nass kommt, aber schön fein in feinen Dosen. Das ist die SRF Musikwelle. Wir starten in der Mittagsrunde. Was dir ging, auch macht, wir begleiten euch zum Start mit dem Oliver Thomas. Bis um halb eins musikalisch und dann servieren wir euch Nachrichten samt Hintergrund im Rendezvous am Mittag am Mikrofon ist Pia Käser. Wünsche euch noch eine gefreute Stunde.

0: Danny Boy in der Version vom Giga Superstar David Garrett. Wettet ihr gerne mehr davon? Mehr vom David Garrett oder mehr in diesem Stil? Ein paar klassische Klänge, da seid ihr da richtig auf der SRF Musikwelle. Ganz besonders richtig am Sonntag zum Mittag zwischen 12 und 2 im Musikpavillon, wo man leichte Unterhaltungsmusik, wunderbar schöne klassische Melodien spielen. Jeden Sonntag zwischen 2 und 12. Oder natürlich jederzeit, wenn ihr das gerne hättet.
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0: Ja, das ist es. Immer bei uns auf jeden Fall. Ich wünsche dir was oder am Montagabend Wunschkonzert. Da könnt ihr, wie man gehört hat, gratulieren oder einfach Musik wünschen. Gegenklang, wie man vorhin gerade gehört hat. Oder zum Beispiel auch, warum nicht etwas von der Gudula Blau. So hier tönt sie.

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Wem gehören alle Träume? 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Mami, wann kommt Vati denn zurück? Das

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0: 12.30 Uhr, Rendezvous, die Mittagsinformationen von Radio SRF. Stefanini-Stiftung gibt Hodler-Bild zurück. Eine Restitution an die jüdischen Erben mit potenziellen Folgen fürs Kunsthaus Zürich. Prozessstart gegen mordverdächtigen Ehemann. Er soll seine Frau erwürgt und dann zerstückelt haben. Verzweiflung der iranischen Bevölkerung. Der Druck des Regimes steigt stark, sagt die Journalistin Gilda Sahebi.
1: Ganz viele Menschen können gar nicht mehr arbeiten und der Druck ist eben wirtschaftlich hoch und politisch, weil das Regime noch aggressiver ist. Es wurden viele Menschen hingerichtet inzwischen aus politischen Gründen und die Angst ist einfach sehr stark.
0: Das Rendezvous-Interview. Freude beim FC Thun. Nach dem Meistertitel fragen wir den Präsidenten Andres Gerber im Tagesgespräch, wie haben Sie dieses Wunder geschafft? Rendezvous. Die Themen ausgewählt hat Jonas Liniger. Zur Sendung begrüßt sie Ivana Pribakovic. In vielen Museen weltweit hängen Bilder großer Künstler, die ihren jüdischen Eigentümern gestohlen oder in Notsituationen günstig abgekauft worden waren. In den letzten Jahren wird erforscht, woher die Kunstwerke stammen und je nach Herkunft werden sie den Eigentümerinnen und Eigentümern bzw. deren Nachkommen zurückgegeben. Der jüngste solche Fall ist mehrfach erstaunlich. Es geht um ein Gemälde des großen Schweizer Künstlers Ferdinand Hodler, auf dem der Thunersee und der Berg Niesen zu sehen sind. Dieses Bild gibt die Stiftung von Kunstsammler Bruno Stefanini an die Erben von Martha Nathan zurück. Frage an SRF-Kulturredaktorin Elinor Landsmann. Was alles ist noch überraschend an dem Schritt?
2: Also zunächst mal ist es ja nicht irgendein Bild, Sie haben es gesagt, sondern eine Seesicht von Hodler, Thunsee mit Blümlis Alp vor dem Niesen. Solche Seebilder, die sind Hodler im Quadrat, mehr geht quasi nicht. Der letzte Auktionsrekord für so ein Bild war 11 Millionen Franken und das ist 20 Jahre her. Wir können davon ausgehen, so ein Bild ist heute mehr wert. Spektakulär ist dieser Fall aber nicht nur wegen des Werts, sondern auch wegen der Argumente, die dann zur Rückgabe führen.
0: Welche Argumente sind das?
2: Dazu muss ich kurz in die Geschichte der einstigen Besitzerin eintauchen. Martha Nathan, die ist 1937 aus dem NS-Staat Deutschland geflohen. Sie kam 1939 in die sogenannte sichere Schweiz. Hier hat sie dann das Hodler-Bild 1941 verkauft, so wie viele andere Geflüchtete in der NS-Zeit Bilder verkauften, um ihr Weiterleben zu finanzieren. Der Schweizer Kunstmarkt blühte seit 1933. Unzählige Bilder wechselten hier die Hand. Manche kauften Sammler in der Schweiz und über Umwege gelangten diese Bilder in Schweizer Museen. Und heute gibt es eben erbitterten Streit darum, müssen die zurückgegeben werden und wann ja und wann nein. Und die unabhängige Kommission der Stefanini-Stiftung, die sagt jetzt, dieses Bild, das geben wir zurück. Obwohl das Bild der Sammlerin nicht in Nazi-Deutschland geraubt wurde, sondern sie es in der Schweiz einfach bloß verkauft hat. Sie musste das Bild verkaufen, so die Argumentation, um als vermögende Geflüchtete ihren Aufenthaltsstatus, ihre Aufenthaltsbewilligung in der Schweiz zu behalten. Oder anders gesagt, ihre Verfolgung endete eben nicht an den Grenzen der Schweiz.
0: Andere sehen das ja anders, wenn jüdische Eigentümer Bilder verkauft haben in der Schweiz. Ein solches Beispiel ist die Bürle-Stiftung in Zürich zum Beispiel.
2: Genau, die sagen immer, nur Bilder, die in Nazi-Deutschland oder in besetzten Gebieten gestohlen wurden, sind heikel. Verkäufe in der Schweiz, ohne Zwang im sicheren Ausland, alles kein Problem, nichts, was man zurückgeben muss. Das ist quasi das genaue Gegenstück in der Debatte. Die Bürle-Stiftung ist in Bezug auf diesen Fall besonders spannend. Die besitzt nämlich ein weiteres Bild aus der Sammlung von Martha Nathan, ein Nachtessen von Claude Monet. Auch die

0: Also die Stiftung ist quasi die Musterschülerin unter den Schweizer Stiftungen. Sie erforscht ihre Bestände professionell. Sie hat eigens eine unabhängige Kommission eingerichtet. Warum diese Form? Um nicht selbst entscheiden zu müssen, was man zurückgeben muss. Da könnte man ja so ein bisschen befangen sein. Und ich denke, so eine aufwendige und ausgefeilte Struktur, die gibt man sich nicht, wenn es nur um ein einziges heikles Werk geht.
1: Erwarten Sie jetzt grundsätzlich, dass nach diesem Entscheid die Rückgabe gestohlener Werke einfacher vonstatten geht in der Schweiz?
0: Also das ist die große Frage und auch, ob man nicht nur zurückgibt, was einst gestohlen wurde, sondern eben auch, was verkauft wurde, wie in diesem Fall. Derzeit erarbeitet die Kommission für historisch belastetes Kulturerbe auf der Bundesebene, wie sie funktionieren will. Und auch diese unabhängige Kommission befindet über heikle Werke, gibt Empfehlungen ab, aber bis jetzt gibt es noch keinen einzigen Entscheid, ob die Bundeskommission der Stefanini-Stiftung folgt, wenn sie über Bilder befindet, die in der Schweiz verkauft wurden. Das wird wirklich interessant.
1: Und alle, die jetzt neugierig geworden sind, was geschieht jetzt mit dem Hodler-Bild? Kann das Publikum das irgendwo anschauen?
0: Das kann es. Das Bild soll im Herbst ausgestellt werden, allerdings in Hamburg. Es wird aber von Seiten Stefanini-Stiftung eine Publikation geben und auch ein Podiumsgespräch ist geplant.
1: Danke für diese Einordnungen im Rendezvous, Elinor Landsmann. SRF Verkehrsinfo von 12.36 Uhr. Vorsicht in der Region Zürich. Auf der Oberlandautobahn Richtung Brüttisellen zwischen Hegenau und Wangen besteht Gefahr durch Gegenstände auf der Fahrbahn. Und damit zum Nachrichtenüberblick mit Ronja Bollinger.
2: Frauen in der Schweiz sollen künftig bereits ab 45 Jahren regelmäßig zur Brustkrebsfrüherkennung eingeladen werden. Das fordern drei medizinische Fachgesellschaften, darunter die Gesellschaft für Gynäkologie und Geburtshilfe. Brustkrebs trete zunehmend häufiger bei Frauen unter 50 Jahren auf, begründen sie die Forderung. Studien zeigten, dass regelmäßiges Screening ab 40 Jahren die Sterblichkeit deutlich senken könne. Derzeit werden in zahlreichen Kantonen Frauen ab 50 alle zwei Jahre eingeladen, um ein Brustkrebs-Screening durchzuführen. Unter anderem Deutschland und Österreich haben das Alter bereits auf 45 gesenkt. Zur Zeit des Nationalsozialismus in Deutschland war er im Konzentrationslager Auschwitz verantwortlich für grausame medizinische Experimente. Der Nazi-Verbrecher Josef Mengele. Nach dem Zweiten Weltkrieg floh er nach Südamerika, wo er Ende der 1970er Jahre starb. Über Mengele gibt es auch in der Schweiz ein Dossier, das bis jetzt unter Verschluss gehalten wurde. Doch nun will der zuständige Nachrichtendienst des Bundes eingeschränkt Zugang dazu gewähren, wie er selber mitteilt. Hintergrund sei eine Beschwerde gegen ein abgelehntes Einsichtsgesuch. Laut Medienberichten steht ein Historiker hinter dieser Beschwerde. Er will herausfinden, ob Mengele 1961 in Kloten war und ihn die Schweizer Behörden damals entkommen ließen. Mengele war international zur Verhaftung ausgeschrieben. Das Militärbündnis NATO hat in Griechenland eine Luftwaffenübung begonnen. Mit dabei ist auch die Schweiz mit 5 F-18 Kampfflugzeugen. Das teilt das Verteidigungsdepartement mit. Die Übung diene dazu, das Zusammenspiel von Luftwaffen verschiedener Länder zu trainieren. Insgesamt nehmen 10 Länder an der Übung teil, darunter Deutschland, Großbritannien und Italien. Sie findet jedes Jahr statt und die Schweiz ist seit mehr als 20 Jahren mit dabei. Österreich hat 3 Mitarbeiter der russischen Botschaft in Wien ausgewiesen, wegen mutmaßlicher Spionage. Das Außenministerium bestätigte heute gegenüber der Nachrichtenagentur Reuters einen entsprechenden Bericht des Senders ORF. Dieser hatte über einen sogenannten Antennenwald auf den Dächern der russischen Botschaft berichtet. Die Justiz habe gegen die 3 Mitarbeiter ermittelt, weil sie mit Abhöranlagen in Wien spioniert hätten. Der russische Botschafter sei Mitte April ins Außenministerium einbestellt worden. Da Russland eine Frist verstreichen ließ, um die diplomatische Immunität der Betroffenen aufzuheben, erfolgt die Ausweisung, wie ORF berichtet. In der Schweiz eine Stelle zu finden, dürfte auch in den kommenden Monaten verhältnismäßig einfach sein. Das zeigt der Beschäftigungsindikator der Konjunkturforschungsstelle KOF der ETH Zürich. Insgesamt rechneten immer noch mehr Unternehmen damit, Arbeitsplätze zu schaffen, statt abzubauen, heißt es. Und dies trotz steigender Ölpreise wegen des Irankriegs. Für den Beschäftigungsindikator befragt die KOF jeweils rund 4.500 Unternehmen nach ihren Plänen bezüglich Beschäftigung von Personal. Der deutsche Detailhändler Lidl besetzt in

0: Schweiz die Spitze neu. Ab Herbst übernimmt erstmals ein Schweizer den Chefposten. Und zwar Michael Kunz. Der 41-Jährige ist derzeit Chef von Lidl Österreich. Seine Karriere bei Lidl begann Kunz bei Lidl Schweiz als Filialleiter. Der aktuelle Chef Nicolas Pennan, ein Deutschfinne, wechselt zur Lidl-Stiftung, wie das Unternehmen mitteilt. Das Wetter im Norden ist es wechselnd bewölkt mit längeren sonnigen Phasen. Vor allem über den Bergen gibt es lokale Regengüsse, vereinzelt auch Gewitter. Im Süden ist es häufig bewölkt und zeitweise nass. Je nach Sonnenscheindauer gibt es 16 bis 21 Grad mit Föhn bis 25 Grad.
1: Der Fall, der heute vor dem Baselbieter Kantonsgericht begonnen hat, fällt auf durch seine Brutalität. Besonders aber rückt er das Thema Femizid in den Fokus. Vor Gericht steht ein Mann, der seine Frau erwürgt und anschließend zerstückelt haben soll. Basel-Korrespondentin Martina Inglin.
2: Die Tat geschah am 13. Februar 2024. Laut Anklageschrift trafen sich das Opfer und sein Ehemann zu einem Gespräch in ihrem gemeinsamen Haus. Es ging um ihre Beziehung, die Paartherapie, die künftige Schulausbildung der beiden gemeinsamen Kinder und, so lässt es die Anklageschrift vermuten, auch um eine allfällige Trennung oder Scheidung. Dabei soll es zu einem Streit gekommen sein, in dessen Verlauf der Mann die Frau getötet haben soll. Seitdem sitzt der Mann in Untersuchungshaft. Blert Berischer, die Co-Geschäftsleiterin des Dachverbands der Frauenhäuser, sagt, dieser Fall zeige sämtliche Merkmale eines Femizids. Nicht nur, weil die Frau von ihrem Mann mutmaßlich ermordet wurde, bezeichnend sei auch, dass offenbar eine Trennung im Raum stand.
3: Wir wissen auch, dass Trennungssituationen hochgefährlich sind, da sie oftmals für die gewaltausübenden Männer einen Kontrollverlust bedeuten. Und diese Momente, solche Momente, die können dazu führen, dass die Gewalt eskaliert.
2: Wie Gerichtsdokumente zeigen, wurde der Mann bereits in der Vergangenheit bei der Polizei aktenkundig, weil er seine Frau gewürgt haben soll. Frühere Beziehungspartnerinnen berichteten in Vernehmungen von Wutanfällen, Drohungen und Gewalt. Dass es zum mutmaßlichen Mord kam, ist für Blert Berische ein Versagen der Kontrollmechanismen.
3: Sein riskantes, gefährliches Verhalten wurde nicht genug gut eingeschätzt. Und das sehe ich als eine Lücke, als ein Problem.
2: Der Bund reagierte im letzten Jahr auf die steigende Anzahl Femizide in der Schweiz. Er definierte in den Bereichen Prävention und Schutz von Gewaltbetroffenen drei dringliche Maßnahmen. Zudem ist seit dem 1. Mai die Opferhilfe Nummer 142 in Betrieb für Menschen, die physische, psychische oder sexuelle Gewalt erfahren haben. Blert Berischer wird den Prozess am Baselwirter Strafgericht und die Berichterstattung in den Medien aufmerksam verfolgen. Sie sagt, grundsätzlich sei es zu begrüßen, wenn Medien über Femizide berichten. Auch das könne helfen, um das Thema sichtbarer zu machen, aufzuklären und zu sensibilisieren.
3: In diesem Fall war die Berichterstattung aber leider teilweise zu sensationell, zu reißerisch und es wurden leider auch viele Merkmale preisgegeben, die auch dazu führen könnten, dass Betroffene, Angehörige, Kinder nicht genug geschützt sind.
2: Berisha reichte darum zusammen mit dem Basler Frauenhaus eine Beschwerde beim Presserat ein. Dieser hieß die Beschwerde mehrheitlich gut. Sie hoffe, dass jetzt beim Prozess ein anderer medialer Fokus entstehe mit anderen Fragen.
3: Warum wurde die Frau vorher nicht geschützt? Warum hat der Mann seine Frau oder Ex-Frau getötet? Warum machen das Männer überhaupt? Warum lässt der Staat diese Frauen im Stich? Wieso haben solche Morde überhaupt Platz in unserer Gesellschaft? Das wären aus meiner Sicht wichtigere Fragen, als zu wissen, wie er sie genau ermordet hat.
2: Das Urteil wird am 13. Mai erwartet.
1: Weiter geht's im Rendezvous mit diesen Themen. Im Iran schürt das Regime die Angst im Land. Die deutsch-iranische Journalistin hatte Mühe, nur schon ihre Kontakte zu erreichen. Will die Bevölkerung in der Schweiz etwas zahlen fürs Klima übers Flugticket? Je nach Auftraggeber der Umfrage fällt die Antwort unterschiedlich aus. Ein Polizist wie aus dem Film. Kurz vor eins treffen wir Gilles Tachon, 30 Jahre im Dienst des Gesetzes, auf den Straßen von Marseille. Der Krieg zwischen den USA und Iran. Noch ist er im Gange. Noch wechseln sich Verhandlungsangebote und Drohungen ab. zum Beispiel jene des Irans an die USA, sich ja nicht der Straße von Hormuz zu nähern. Frachter, die die Meerenge passieren wollten, müssten dies mit iranischen Streitkräften absprechen, sagte der iranische Generalstabschef. Die USA ihrerseits wollen ab heute den Schiffen helfen, die wegen der Blockade der Straße von Hormuz feststecken. Falls sie dabei behindert würden, droht US-Präsident Donald Trump mit harten Maßnahmen. Wie aber geht es der iranischen Bevölkerung inzwischen? Ich habe kurz vor der Sendung die deutsch-iranische Journalistin und Autorin Gilda Sahebi gefragt. Vor dem Krieg wurden die Proteste gegen die Regierung blutig niedergeschlagen. Dann kam der Krieg. Wie geht es eigentlich den Iranerinnen und Iranern jetzt?
4: Wenn man mit Menschen heute spricht, dann reden sie immer noch über diese Tötungen, weil der Schock über die Massaker sehr, sehr, sehr tief sitzt und überhaupt nicht verarbeitet werden konnte. Also es ist so, dass fast alle Menschen irgendjemanden kennen, der getötet wurde, der inhaftiert wurde. Ich habe gestern mit einer Bekannten in den USA gesprochen, die gesagt hat, der Cousin einer ihrer Mitarbeiter wurde getötet, zwei andere wurden hingerichtet. Also das ist noch nicht mal verarbeitet. Und dann kam jetzt eben der Krieg dazu. Und während des Krieges, abgesehen von den Lasten des Krieges, von den Bombardierungen, kommt eben noch der politische Druck durch das eigene Regime. Das Internet ist abgeschaltet seit mehr als 2 Monaten. Die Menschen können nicht miteinander kommunizieren, können sich nicht unabhängig informieren. Und die Straßen sind voll von Checkpoints, von Drohnen. Es herrscht eine extreme Überwachung. Man weiß nicht, ob das Handy nicht vielleicht eingezogen wird, wenn man draußen unterwegs ist. Also der Druck ist riesengroß.
1: Das heißt, es ist nicht nur so, dass die Menschen Angst haben, dass die Repression zunehmen würde, wenn der Krieg vorbei ist. Die Repression ist jetzt schon da.
4: Ja, auf jeden Fall. Also so schwer war es wirklich noch nie für mich zu kommunizieren. Also das ist wirklich ein absolut neues Level. Ich konnte mit 2 Personen sprechen, die in die Türkei ausgereist sind zwischendurch. Dort konnte man eben dann frei sprechen. Und sonst konnte ich nur schriftlich kommunizieren. Und sofort mit Beginn des Krieges hat das Regime Drohungen über Staatsfernsehen, bewaffnete Männer in den Straßen, in den Städten, Propaganda überall. Es ging von Anfang an darum, den Menschen Angst zu machen. Und viele haben mir da gesagt, wir halten das aus, weil wir hoffen, dass das Regime dann fällt, zumindest mit diesem Krieg. Aber das ist nicht passiert. Dieses Regime scheint jetzt sogar noch stärker zu sein als vor dem Krieg. Also die Verzweiflung ist wirklich, wirklich groß.
1: Was ist eigentlich aus den Tausenden geworden, die in den Gefängnissen verschwunden sind?
4: Also von vielen weiß man weiterhin nichts, wo sie sind. Hinrichtungen haben zugenommen, politische Gefangene sind mehr geworden. Es sind sogar Menschen inhaftiert worden, die einfach nur kommuniziert haben mit dem Ausland zum Beispiel. Also eine Person hatte mir jetzt vor ein paar Tagen geschrieben, dass mit den Hinrichtungen auch Angst gemacht wird bei den Menschen. Also es wird bewusst hingerichtet, damit die Menschen es ja nicht wagen, nochmal auf die Straße zu gehen. Also das ganze Thema politische Gefangene und Hinrichtungen hat sich auch nochmal verschärft.
1: Es gibt ja auch das Umgekehrte, dass der Krieg oft die Menschen vereint und sie hinter der politischen Führung des Landes schart. Sehen Sie auch diese Tendenz möglicherweise bei den Menschen, die irgendwo in der Mitte waren? Nicht gegen das Regime, aber auch nicht unbedingt dafür?
4: Nein. Also natürlich gibt es Menschen, die jetzt nicht protestieren gegangen sind. Das heißt aber nicht, dass sie für das Regime sind. Und gleichzeitig sind immer noch, ich würde sagen, man schätzt 10-15%, vielleicht 20% der Bevölkerung schon für das Regime. Und das sind immerhin 10-15 Millionen Menschen. Und die haben die Macht und die haben die Waffen.
1: Sprechen wir noch kurz über die wirtschaftliche Situation. Wie viel funktioniert denn noch in Iran im Alltag?
4: Wenig. Das hat natürlich verschiedene Gründe. Erstens war die wirtschaftliche Lage im Land schon vor den Protesten im Januar und vor dem Krieg eine Katastrophe. Also der Grund, warum Ende Dezember letzten Jahres Proteste begonnen haben, war ja eben eine extreme Inflation und ein Verfall der Währung. Das heißt, Händler konnten überhaupt nicht mehr handeln. Sie konnten ihrem Geschäft nicht mehr nachgehen. So kam es zu den Protesten. Die Preise von Lebensmitteln waren schon im Jahr vorher, also im Jahr 2025, um 70% gestiegen. Die Mittelschicht gibt es in dieser Form nicht mehr. Und das war alles vor den Protesten und vor dem Krieg. Und jetzt ist es wirklich eine absolute Katastrophe für ganz, ganz viele Menschen, die bisher noch zumindest einigermaßen durchgekommen sind. Also ich habe selber Freundinnen, die ihre Jobs nicht mehr haben. Die erzählen von Leuten, die ihre Geschäfte nicht mehr weiterführen können. Nicht nur wegen der schlechten wirtschaftlichen Situation, sondern auch ganz einfach, weil das Internet nicht mehr da ist. Also man braucht natürlich, genauso wie wir hier, brauchen Menschen dort Internet, um ein Geschäft betreiben zu können. Studierende haben ihr Geld irgendwie wegen dieser wirtschaftlichen Lage, ihre Situation etwas besser gemacht durch irgendwelche Online-Shops. Geht alles nicht mehr, weil das Internet nicht mehr da ist. Das Regime hat das Internet abgestellt. Also ich weiß nicht, was das Regime, ehrlich gesagt, was sie sich denken, wie weit das gehen kann. Also wie weit Menschen das mitmachen, weil irgendwann wird wirklich ein ganz großer Teil der Menschen gar nichts mehr zu verlieren haben. Und das scheint so, als sei das der Weg dorthin schon.
1: Sagt die deutsch-iranische Journalistin Gilda Sahebi im Rendezvous. Letztes Jahr zählte die Schweiz so viele Flugpassagiere wie nie zuvor, 60 Millionen. Die Verantwortlichen der Mobilitätsbon-Initiative wollen das eindämmen mit einer Flugticketabgabe. Der größte Teil der Einnahmen soll an die Bevölkerung zurückfließen, in Form von Gutschriften für Zug- und Busreisen. Eine repräsentative Umfrage zeige, dass 2/3 der Schweizerinnen und Schweizer das so wollen. Dem widerspricht eine andere Studie, welche Aviation Suisse in Auftrag gegeben hat. Das ist ein breit gefasster Verein, der sich für die Luftfahrt in der Schweiz einsetzt. Ihre Studie sagt, eine deutliche Mehrheit der Schweizer Bevölkerung wolle keine solche Flugticketabgabe. Inlandredaktor Matthias Baumer.
5: Es ist wie im Wirtshaus. An einem Tisch sitzt Regine Sauter. Die FDP-Nationalrätin und Präsidentin von Aviation Suisse bestellt einmal Umfrage nach Sotomayor-Art und sie erhält vom Umfrageinstitut einen Studienbericht, der schmeckt. Flugticketabgabe mit Umverteilung in den ÖV? Nein, das wolle die Schweiz nicht, sagt Regine Sauter.
6: Die Schweizer Bevölkerung ist durchaus bereit, einen Beitrag zu leisten für den Klimaschutz, aber sie will das international abgestimmt und sie will vor allem Innovationen finanzieren und nicht einfach eine Umverteilung.
5: Die Mobilitätsbon-Initiative ziele offenkundig an den Bedürfnissen der Bevölkerung vorbei. An einem anderen Tisch sitzt Franziska Rieser, grüne Nationalrätin und Mitinitiantin der Mobilitätsbon-Initiative. Und sie bestellt einmal Umfrage nach GFS-Rezept. Und was ihr von diesen Umfragemachern aufgetischt wird, ist auch lecker. Flugticketabgabe, ja, das will die Schweiz.
7: Wir haben Umfragen gemacht, repräsentative Umfragen mit einem unabhängigen Institut. Da haben wir gesehen, dass 2/3 der Bevölkerung bereit sind, eine Flugticketabgabe zu zahlen. Weil sie eben auch sehen, dass das Fliegen heute einfach zu günstig ist für das, was dahinter steht und was auch damit verursacht wird.
5: Sagt Franziska Rieser, und von der Rückverteilung würden alle Menschen profitieren und wer das wolle, werde diese Initiative unterstützen. Doch was wäre, wenn beide bestellte Studien bei den Fragen zur Flugticketabgabe Resultate ergeben hätten, welche nicht den Überzeugungen der Auftraggeber entsprochen hätten? Wäre dann die Speise womöglich zurück in die Küche zu den Studienautoren gegangen und über die Ungenießbarkeit hätte man nie geredet? Das sei eben Auftragsforschung, sagt Marc Bühlmann. Er ist Politikprofessor an der Universität Bern und kennt sich mit der Wissenschaft von Befragungen aus.
8: Und wir wissen auch aus der Wissenschaft, dass man Fragen entsprechend stellen kann, dass man dann auch die entsprechenden Antworten davon kriegt. Das ist nicht falsch, das ist nicht gelogen, sondern das hat wahrscheinlich auch mit Marketing zu tun.
5: Solche Umfragen würden auch nie ein endgültiges Bild zeigen, was die Bevölkerung wirklich wolle. Das könne nur eine Volksabstimmung, sagt Marc Bühlmann. Auftragswissenschaft sei dennoch seriös, korrekt und nach wissenschaftlichen Standards gemacht, betont Bühlmann. Sie könne aber höchstens Indizien darauf geben, was die Bevölkerung über ein Thema denke. Und
8: das Indiz dieser beiden Studien ist oder scheint zu sein, wahrscheinlich ist es in der Bevölkerung ziemlich umstritten, wenn wir eine Abstimmung machen würden, ob man eine Flugticketsabgabe möchte oder nicht.
5: Umfragen wie diese beiden hätten einiges mit Marketing und Propaganda gemeinsam, sagt Politikprofessor Bühlmann. Und wir Menschen seien durchaus auch etwas naiv und würden solche Umfrageergebnisse für die alleinige Wahrheit halten und den Propagandaeffekt dahinter nicht sehen wollen.
8: Ja, wahrscheinlich sind wir Menschen tatsächlich ein bisschen so gestrickt. Wir wollen natürlich hören, was wir glauben und fühlen uns dann bestätigt in unserem Glauben.
5: Doch man dürfe nicht überrascht sein, wenn eine Umfrage des Verbands, hinter welchem Flughäfen und der Tourismus stehen, eine Flugticketabgabe eher kritisch sehe und jene der Klimafreunde das Gegenteil beweisen wolle. Franziska Rieser sagt, die Menschen würden eine Abgabe und die Umverteilung in den ÖV wollen.
7: Ich bin sehr fest davon überzeugt.
5: Regine Sauter weiß, was die Bevölkerung will.
6: Sie will nicht dafür zahlen, dass andere dann zum Beispiel den Bus nehmen können.
5: Beide Umfragen sagen jeweils ja auch nichts anderes.
1: Sie hören Rendezvous, es ist gleich 5:05. Es gibt sie doch noch, die verruchten Polizisten, die wir aus den Filmen kennen. Einer von ihnen ist Gilles Tachon, ein ehemaliger Polizist aus Marseille. Fast 30 Jahre lang war er in Marseille unterwegs, auf der Suche nach Verbrechern und Verbrecherinnen. Die Stadt und deren Drogenszene kennt er auch heute noch, rund 15 Jahre nach seiner Pensionierung. Und die Stadt kennt ihn. Ein lebensgroßes Straßenkunstporträt von ihm hängt mitten in der Stadt. Wer ist der Mann, der nie aufgehört hat, Polizist zu sein? Das Porträt von Frankreich-Korrespondentin Zoe Geisler.
9: Im Quartier Le Panier, wo bunte Wandbilder die engen Gassen zieren, schaut ein Mann in blauer Polizeiuniform von einer Hauswand streng auf die vorbeischlendernden Menschen hinab. Über der Figur steht Serpico von Marseille. Wenige Meter weiter sitzt Gilles Tachon in einem ruhigen Café. Der Mann, dem dieses Wandbild gewidmet ist. Der 70-jährige Ex-Polizist, der in einem Arbeiterquartier von Marseille aufgewachsen ist, trägt einen schwarzen Pulli, eine schwarze Bomberjacke, graue Jeans und erklärt, weshalb er sich selbst diesen Spitznamen gegeben hat. Der echte Serpico hat in den 70er Jahren korrupte Polizisten innerhalb der New Yorker Polizei angeprangert. Und ich habe das mit einigen Polizisten der BAC Nord in Marseille gemacht. BAC steht für Brigade Anticriminalité, eine Einheit, die für den schwierigen Vorstadteinsatz geschaffen wurde und die immer wieder für ihr konfrontatives Vorgehen kritisiert wird. Gilles Tachon hat jahrelang in verschiedenen Sektoren dieser Brigade gearbeitet und kennt darum die kriminellen Strukturen Marseilles in- und auswendig. Sein Selbstbild als Whistleblower im Korruptionsskandal 2012 rund um die BAC Nord in Marseille ist wohl etwas übertrieben. Er war jedoch im Hintergrund als Vermittler beteiligt. Er sei aus zwei Gründen Polizist geworden.
10: Donc moi je suis rentré pour deux choses, non pas la sécurité d'emploi ni pour la paye. Moi je suis rentré pour avoir le calibre et la carte de police.
9: Nicht wegen des sicheren Arbeitsplatzes oder des Geldes, sondern für die Pistole und die Polizeimarke und die Gerechtigkeit. In seiner Zeit als Polizist habe er so ziemlich alles gemacht, erzählt Tachon. Morde aufgeklärt, Kleinkriminelle festgenommen, Drogenhandel und das organisierte Verbrechen bekämpft. Man kann sich diesen verruchten, charismatischen Mann, der gerne teure Uhren trägt und Oldtimer fährt, tatsächlich gut in diesem Milieu vorstellen. Mit ihm möchte man sich nicht anlegen. Seit rund 15 Jahren ist Gilles Tachon pensioniert. Aufgehört habe er aber nie. Auch heute noch gebe er Informationen weiter, denn er stehe weiterhin in Kontakt zum Milieu. Für ihn ist klar, die Drogenszene hat sich verändert. Früher gab es Respekt gegenüber der Polizei. Es war ein traditioneller Banditismus unter Ganoven, die die Bürger in Ruhe gelassen haben. Heute ist das nicht mehr so. Zivile Opfer werden in Kauf genommen und es werden Minderjährige eingesetzt. Sein Rezept gegen die Drogenkriminalität ist simpel.
10: Je crois qu'on a fait assez déjà en préventif, non? Faut arrêter les conneries, je pense. Faut rentrer dans l'étape de répression.
9: Prävention mache man schon genug. Man solle mit diesem Blödsinn aufhören. Es brauche mehr Repression, findet Tachon, der politisch weit rechts steht. Härtere Strafen also. Nur das zeigt seiner Meinung nach Wirkung. Das sehen nicht alle so. Der Kriminologe und Professor an der Universität Aix-Marseille, Jean-Baptiste Perrier, kritisiert etwa, dass Frankreich zu stark auf Repression setzt. Frankreich hat die repressivste Politik in ganz Europa. Die derzeitige Politik ist davon überzeugt, dass das der richtige Weg ist. Repression ist viel einfacher umsetzbar, oft kostet es wenig und ist gleich konkret. Wenn man aber dagegen zum Beispiel mehr Gesundheitspolitik macht und sich um die Süchtigen kümmert, ist das teuer und das Resultat sieht man erst viele Jahre später. Es braucht ein Zusammenspiel zwischen Prävention und Repression. In einem sind sich Polizist und Kriminologe einig. Die Drogenkriminalität sei gewalttätiger und die Kriminellen jünger geworden. Frankreich muss also neue Lösungsansätze finden, um die Situation in den Griff zu kriegen. Zurück zu Serpico, der gerne und stolz auf seine Karriere zurückblickt, aber auch wehmütig. Mit 54 wurde ich pensioniert. Damals lag das Rentenalter bei 55 Jahren. Mit einer Ausnahmeregelung hätte ich weiterarbeiten können. Das nehme ich Ihnen übel, weil Sie mir meinen Adrenalinkick genommen haben. Diesen vermisst er bis heute. Und wohl auch die Pistole und die Polizeimarke.
1: Zur Geissler im Rendezvous. Gleich eins. Der FC Thun ist zum ersten Mal Schweizer Meister. Somit gelingt dem Aufsteiger ein historischer Erfolg, der weit über die Landesgrenzen hinaus für Schlagzeilen sorgt. Wie war dieser Titelgewinn möglich? Wir fragen gleich im Tagesgespräch Andres Gerber, den Präsidenten des FC Thun, nach den Schlagzeilen mit Ronja Bollinger.
0: Die Winterthurer Stefanini-Stiftung gibt ein Bild von Ferdinand Hodler an die Erben der früheren jüdischen Besitzerin zurück. Diese war während der Nazi-Zeit in die Schweiz geflüchtet und verkaufte die Bilder gezwungenermaßen. Das haben Forschungen zur Herkunft des Bildes ergeben. Frauen in der Schweiz sollen künftig früher regelmäßig zur Brustkrebsfrüherkennung eingeladen werden. Bereits ab 45 Jahren statt ab 50. Das fordern drei medizinische Fachgesellschaften. Brustkrebs trete zunehmend häufiger bei Frauen unter 50 Jahren auf, begründen sie die Forderung. Eine Mehrheit der Menschen in der Schweiz ist gegen eine Flugticketabgabe. Zu diesem Schluss kommt eine Studie im Auftrag des Vereins Aviation Suisse. 71% der Befragten hielten eine solche Abgabe für wenig oder gar nicht wirksam.
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12: Gut informiert kommen wir jetzt weiter durch den Tag, durch starten in die erste Stunde. Am Mikrofon ist Pia Käser. Bei uns gibt es ja ein grosses Musik, ein grosser Musikmix von klassisch Überschlager zu Jazzig, um alles Mögliche hat Platz bei uns. Jetzt müssen wir schon im ersten Titel. Unterhaltungsorchester zusammen mit Schweizer Volksmusik. Den Gardiner Ländlerfreunde musizieren da mit dem Unterhaltungsorchester Bero Münster. Ein schöner Mix, würde ich sagen. Ich wünsche viel Vergnügen.

0: Rosenrot, eingefärbte Klänge da auf der SRF Musikwelle. 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
0: 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Also 0848 00 2325 0848 00 23 25. Unser Nummer, wo wir für am Montag am Abend euer Musikwünsche sammeln.

0: Zillertaler Mander besingen hier das Dilemma zwischen einem Musiker, der verliebt ist. Ja, Musik spielen oder tanzen.
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0: Hat es euch auch schon mal gelustet zu jodeln? Aber gerade so vielleicht nicht in ein Jodelchörchen eintreten, das ist vielleicht gerade ein bisschen grosser Schritt, aber einfach mal ausprobieren, wie das ist, zu jodeln. Wäre doch schon einmal spannend. Genau das hat sich Zeraina Hartmann gesehen. Sie ist Jodlerin, Musikerin und Singfluencerin und hat eine neue Idee, nämlich Jodeln für alle. Durch den Sommer ladet sie zu Chur im Innenhof vom Sennhof zum freien Jodeln und Singen ein. Das einmal pro Monat unter freiem Himmel bei jedem Wetter. Vorkenntnis braucht es Kinder, Interesse am Jodeln lenkt völlig. Alle, die möchten sich treffen, zum ersten Mal findet das statt, dieser Samstag am 9. Mai zu Chur, vom 2. bis am 4. von 3 im Sennhof. Also nicht eine riesige Geschichte, sondern ein eher kurzes Zusammentreffen, wo man mal das Jodeln ausprobieren kann. Und dann kann man erleben, wie sich das Jodeln so anfühlt. Die Singkunst, die ja seit letztem Jahr zum immateriellen Kulturerbe der Schweiz gehört. Chur jodelt, jodeln für alle. Freude am gemeinsamen Singen könnt ihr erleben. Einmal im Monat abwechslungsweise, jeweils am Nachmittag und dann am Abend im Sennhof zu Chur. Der Start ist, wie gesagt, dieser Samstag am 2. Weitere Daten findet ihr unter serainahartmann.com oder auch unter dem Stichwort Chur jodelt.
1: Das war der Veranstaltungstipp auf der SRF Musikwelle.

unterwegs zu dem ersten Wochentag, 4. Mai. Es geht nicht mehr lang, dann ist schon mit Sonntag und damit Muttertag. Ich weiss nicht, was so einem Mami könnte Freude machen. Heute Morgen in seiner Zeit, 20 vor 10, haben wir eine schöne Perle aus dem Radioarchiv gehört, wo Kinder sich unterhalten, was man denn im Mami so könnte schenken. Zum Beispiel zu Morgen Brat machen und dazu einen Zöpfer backen. Und dann natürlich zum Morgen abräumen und abwäschen. Das ist auf jeden Fall ein Muttertagsgeschenk, das immer gut ankommt. Aber ich bin sicher, auch ein Blumenstrauß samt Praline kommt gut an, wo wir in eurem Namen dürfen verschenken im Wert von 120 Franken. Verlosen wir jetzt gerade in ein paar Minuten da bei uns am Radio oder wenn ihr mögt, E-Blumenstrauß gibt es jeden Tag samt Praline auch online zu gewinnen zum Weiterscheichen für euer Mami unter srfmusikwelle.ch.

0: ganz gebige Klang vom Orchester Werner Drechsler. Und jetzt ist es soweit.
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0: Wir verscheichen einen Blumenstrauß samt Praline für euers Mami. Und keine Angst, diesen Blumenstrauß bekommt ihr nicht schon heute gerade. Der wäre ja bis am Sonntag wahrscheinlich schon gelumpert. Nein, wir verscheichen einen Blumenstrauß, den wir dann am Samstag liefern lassen. Direkt hin zu eurem Mami. Jetzt gerade ist die Gelegenheit, so einen Blumenstrauß samt Praline im Wert von 120 Franken zu gewinnen. Allerdings müsst ihr noch eine kleine Aufgabe lösen. Die müsst nämlich erraten, wer da jetzt gerade singt. Der Name von diesem Sänger ist gefragt. Hört mal gut her. Wer singt da?

0: Mutti.
1: So charmant wie noch da. Mutti singt. Die Frage ist, wer ist das? Hat auch schon schwierigere Quizfragen gegeben als dir? Die richtige Antwort könnten wir jetzt verraten unter dem Nummer 0848 531 531 und mit dem richtigen Sänger von diesem Titel. Gewinnt damit ein bisschen Glück, den Blumenstrauß samt Praline für euers Mutti. 0848 531 531.

Es geht um einen Blumenstrauß für euer Mami samt Praline. Himmer verlost und die Frage war, die richtige Lösung haben wir gesucht, wer hier singt.

0: Roti.
1: Ja, und die richtige Lösung ist «Kossige». Ja klar, hat uns Gabriela Nick gesehen, dass sie doch der Mütterschwarm, der Peter Alexander. Jawohl, das ist die richtige Lösung gewesen. Und haben wir bekommen von der Gabriela Nick von St. Margrethe Berg. Sie hat mit dem Blumenstrauß mit diesen Pralinen gewonnen für ihre Mami, für die Edith Triet. Herzliche Gratulation. Sie darf sich also freuen. Ein weiterer Blumenstrauß gibt es morgen zum Verlosen um die gleiche Zeit da bei uns auf der Musikwelle und auch online. Tun wir jeden Tag einen Blumenstrauß verscheichen und dort könnt ihr mitmachen auf srfmusikwelle.ch. Und dann wollen wir natürlich den Mütterschwarm jetzt noch den ganz losen Peter Alexander mit seinem Mutti.

ich jetzt ein. 12 ist für sie eine Glückszahl, von dieser Mutti der Junge zu sein, war ganz bestimmt eine Glückswahl. Mutti.

0: Mutti.
1: Er wickelt jedes Mami-Herz um den Finger ganz gekonnt. Der Peter Alexander mit seinem Mutti. Und bescheichen dürfen wir jeden Tag so ein Mami mit einem Blumenstrauß. Hier auf der SRF Musikwelle. Der hier, den schicken wir, wie gesagt, auf Bad Ragaz. Und online könnt ihr jederzeit mitmachen. srfmusikwelle.ch
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Fabienne Thiebaud mit ihres feinen, schönen Stimme gehört auf der SRF Musikwelle. Kurz vor der 2 machen jetzt Platz für Sabrina Lehmann. Sie begleitet euch durch das Wünscht ihr was durch den ganzen Nachmittag. Mein Name ist Pia Käser, wünsche euch viel Vergnügen und ganz einen schönen Nachmittag. Und jetzt geniessen doch noch die paar Töne aus meinem Kanton, La Landwehr de Fribourg, La Fanfare du Printemps.

0: Die Nachrichten von SRF um 2 mit Michael Wieland und diesen Themen. Gefährliches Hantavirus auf einem europäischen Kreuzfahrtschiff. Die Weltgesundheitsorganisation sagt, es gebe keinen Grund zur Panik. Und Diskussion um eine Flugticketabgabe in der Schweiz. Eine aktuelle Umfrage zeigt, die Bevölkerung hält sie für wenig wirksam. Das Wetter wechselt bewölkt mit sonnigen Phasen und lokalen Schauern und Gewittern. Nach einer Infektion mit dem gefährlichen Hantavirus auf einem Kreuzfahrtschiff im Atlantik sagt die Weltgesundheitsorganisation WHO, es bestehe kein Grund zur Panik. Drei Passagiere, die auf der Kreuzfahrt waren, sind gestorben. Frank Estermann.
1: Das Risiko für die breite Öffentlichkeit sei gering, teilt der zuständige Regionaldirektor der WHO mit. Auch Reiseeinschränkungen seien nicht nötig. Das Virus sei nur schwer von Mensch zu Mensch übertragbar. Infektionen könnten bei Kontakt mit den Ausscheidungen von Nagetieren passieren. Auf dem betroffenen Kreuzfahrtschiff ist mindestens eine Person am Hantavirus gestorben. Bei zwei weiteren Toten und weiteren Erkrankten wird überprüft, ob die Fälle ebenfalls auf Hantaviren zurückzuführen sind. Das Kreuzfahrtschiff einer niederländischen Gesellschaft war in Argentinien gestartet. Es liegt derzeit vor den Kapverden mit rund 150 Personen an Bord. Die Behörden der Kapverden haben entschieden, dass die Personen nicht von Bord gehen dürfen. Dies, um die öffentliche Gesundheit zu schützen. Die Schifffahrtsgesellschaft, die WHO und die lokalen Behörden wollten zusammen die weiteren Schritte koordinieren.
0: Der Iran hat laut eigenen Angaben ein US-Kriegsschiff angegriffen, das sich der Straße von Hormus näherte. Die iranische Nachrichtenagentur Fars meldet, zwei Raketen hätten das Schiff getroffen. Das zuständige US-Militärkommando bestreitet dies, es sei kein US-Schiff getroffen worden. US-Präsident Donald Trump hatte gestern das Projekt Freiheit ausgerufen. Dieses sieht vor, dass das US-Militär ab heute Schiffen helfen soll, die in der Straße von Hormus feststecken. Der Iran drohte danach, ausländische Militärschiffe anzugreifen, wenn diese versuchten, durch die Meerenge zu fahren. Frauen in der Schweiz sollen künftig bereits ab 45 Jahren regelmäßig zur Brustkrebsfrüherkennung eingeladen werden. Das fordern drei medizinische Fachgesellschaften, darunter die Gesellschaft für Gynäkologie und Geburtshilfe. Brustkrebs trete zunehmend häufiger bei Frauen unter 50 Jahren auf, begründen sie die Forderung. Studien zeigten, dass regelmäßiges Screening ab 40 Jahren die Sterblichkeit deutlich senken könne. Derzeit werden in zahlreichen Kantonen Frauen ab 50 alle zwei Jahre eingeladen, um ein Brustkrebs-Screening durchzuführen. Unter anderem Deutschland und Österreich haben das Alter bereits auf 45 gesenkt. Beim Fliegen etwas mehr bezahlen und so beispielsweise den ÖV finanziell unterstützen. Eine solche Flugticketabgabe wird politisch in der Schweiz gerade wieder diskutiert. Eine Mehrheit der Menschen in der Schweiz ist aber gegen eine Flugticketabgabe. Zu diesem Schluss kommt eine Studie im Auftrag des Vereins Aviation Suisse. 71% der Befragten hielten eine solche Abgabe für wenig oder gar nicht wirksam. Regine Sauter, FDP-Nationalrätin und Präsidentin von Aviation Suisse, sagt dazu:
2: Die Schweizer Bevölkerung ist durchaus bereit, einen Beitrag zu leisten für den Klimaschutz, aber sie will das international abgestimmt und sie will vor allem Innovationen finanzieren und nicht einfach eine Umverteilung.
0: So will die Bevölkerung laut der Studie beispielsweise auf effizientere Flugzeuge und nachhaltigere Treibstoffe setzen. Für die Studie befragte das Forschungsinstitut Sotomo rund 3.700 Personen aus der Deutschschweiz und der französischsprachigen Schweiz, und zwar im Auftrag von Aviation Suisse. Das ist ein Verein, der sich für die Interessen des Luftverkehrs einsetzt. Die Winterthurer Stefanini-Stiftung gibt ein Bild von Ferdinand Hodler an die Erben der früheren Besitzerin zurück. Das Bild gehörte Martha Nathan, die in Deutschland in der Nazizeit als Jüdin verfolgt wurde. Sie flüchtete in die Schweiz und verkaufte hier Bilder, um ihren Lebensunterhalt zu finanzieren. Dass das Bild nun an die Erben von Martha Nathan zurückgeht, sei ein außergewöhnlicher Vorgang, sagt SRF-Kulturredaktorin Eleonore Landmann.
3: Überraschend ist, dass es hier um einen Verkauf in der sogenannten sicheren Schweiz geht. Martha Nathan hat ihren Hodler 1941 in der Schweiz verkauft, so wie ganz viele andere Geflüchtete in der NS-Zeit Bilder verkauften, um ihr Weiterleben zu finanzieren. Der Schweizer Kunstmarkt blühte seit 1933. Unzählige Bilder wechselten hier die Hand. Und heute gibt's Streit darum. Müssen die zurückgegeben werden? Unter welchen Umständen? Oder müssen sie eben nicht zurückgegeben werden? Und die unabhängige Kommission der Stefanini-Stiftung, die sagt jetzt, dieses Hodler-Bild, das geben wir zurück, obwohl das Bild der Sammlerin nicht in Nazi-Deutschland geraubt wurde, sondern sie hat es in der Schweiz einfach bloß verkauft. Der Grund für die Rückgabe jetzt, die Verfolgung endet nicht an der Grenze der Schweiz.
0: Sagt SRF-Kulturredaktorin Elinor Landmann. Die Börsendaten von SIX, der Swiss Market Index, liegt im Moment bei 13.055 Punkten. Das ist ein Minus von 0,6%. Der Euro wird zu 91,75 Rappen gehandelt, der Dollar zu 78,41 Rappen. Und das Wetter? Im Norden ist es wechselnd bemölkt mit längeren sonnigen Phasen. Vor allem über den Bergen gibt es lokale Regengüsse, vereinzelt auch Gewitter. Im Süden ist es häufig bewölkt und zeitweise nass. Je nach Sonnenscheindauer gibt es 16 bis 21 Grad mit Föhn bis 25 Grad. Das waren Nachrichten von Radio SRF. Verantwortlich Frank Estermann.
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5: Na, der Mittag vielleicht schon ein bisschen verdaut. Ich würde sagen, es wäre Zeit für einen Kaffee. Findet auch der Ernst Benziger von Wittenbach. Er grüßt alle, die eben noch keinen Kaffee hatten, mit dem Latte Macchiato von der Ursprungbuben. Und wer weiss, vielleicht gibt es ja jetzt für Sie gerade einen. Ich habe mir jetzt nämlich gerade einen geholt. Ob mit oder ohne, ich freue mich, sind Sie mit dabei heute Nachmittag. Grüezi miteinander.

Hallo, Werts Musikwelle-Team. Ich hätte mal gern von den Amigos das schöne Stück, wo heisst «Ich gehe für dich durch das Feuer». Grüßen möchte ich damit alle, die mich kennen. Mein Name ist Hermann Frey und danke vielmals und auf Wiederhören.

D'Amigos sind das gsi auf der SRF Musikwelle im Wünsch dir was. Und Schönen am Wünsch dir was ist ja, dass ihre Musik läuft bei uns. Sie bestimmen das Musikprogramm und Sie können jetzt, wenn Sie Lust haben, mitbestimmen. 0848 531 531, wenn Sie gerade einen Wunsch parat hätten, irgendeinen Titel, den Sie gerne hören würden und den man vielleicht auch schon lange nicht mehr gehört hat, dürfen Sie gerne anrufen. 0848 531 531. Die Margret Hauser-Ritz von Brieg hat uns geschrieben. Liebe grosse Brüder, liebe Punkt, zu deinem heutigen Geburtstag, noch nicht ganz 80, wünsche ich dir in meinem Namen und im Namen von allen, die dich kennen, alles Liebe und Gute. Wir sind der Meinung, dass du einfach wunderbar bist. Eine beeindruckende Persönlichkeit, ein liebevoller Familienmensch und ein starker Kämpfer. Für das danken wir dir alle und wünschen dir gute Gesundheit. Lass dich heute feiern, deine Schwester Margret und alle anderen. Gehen wir gerne so weiter und sei dich jetzt ab ans Telefon.

0: Das ist SRF Musikwelle mit dem «Wünsch dir was?». Ich darf Ihnen jetzt Marlies Schläpfer von Heide, Kanton Appenzell Ausserrhoden vorstellen. Grüezi, Frau Schläpfer.
1: Grüezi wohl.
0: Sie sind ein bisschen daheim am Musikwelle hören. Das gefällt uns natürlich. Offensichtlich sind Sie am hören, sonst hätten Sie nicht angerufen. Was machen Sie sonst noch so ein bisschen?
1: Ja, Velofahren, Wandern und eben viel lesen.
0: Viel lesen. Und jetzt sind Sie gerade am Lesen?
1: Jetzt bin ich am Lesen, genau, ja.
0: Weißt du denn da einmal so Ihres, also tun Sie da Heftchen lesen oder tun Sie Romane lesen?
1: Nein, Bücher tun ich lesen. So von Romänen nach wahren Geschichten.
0: Okay, okay. Aber in dem Fall nicht irgendwelche Krimis oder so?
1: Nein, Krimis nicht meins. Gar nicht.
0: Und um was geht es denn gerade jetzt in Ihrem Buch?
1: Also jetzt geht es von einer Frau nach dem Zweiten Weltkrieg, die da vertrieben worden ist mit der ganzen Familie.
0: So ein Erfahrungsbericht in dem Fall.
1: Genau, jawohl, ja. Genau.
0: Ja, da glaube ich, dass das interessant ist zum Lesen.
1: Ja, genau.
0: Frau Schläpfer, Sie wünschen sich Land auf den Wolken und Sie möchten selbstverständlich noch Grüße durchgeben.
1: Ja, genau. Ich möchte ganz liebe Grüße durchgeben und zwar Entschuldigung.
0: Alles gut.
1: Dori Hacker, der ist im Moment im Spital in Chur und hat ganz eine schwere Operation gehabt. Er ist jetzt auf dem Weg von der Besserung und ich wünsche ihm einfach alles Gute und möglichst schnell wieder gute Erholung.
0: Das ist sehr schön, dann hoffen wir, dass er die lieben Worte von Ihnen gehört hat.
1: Genau, da hoffe ich auch. Wissen Sie, meine Mama hat schon die Musikwelle immer gehört. Jeden Nachmittag ist sie vor dem Radio gehockt und hat immer Freude gehabt, die Musikwelle.
0: Und jetzt Sie offensichtlich auch, das ist doch schön.
1: Ich offensichtlich auch, genau.
0: So gut. Frau Schläpfer, dann wünsche ich Ihnen ganz einen gemütlichen Nachmittag.
1: Danke vielmals.
0: Und danke fürs Anrufen.
1: Ich auch und danke vielmals für die schöne Sendung.
0: Sehr gern. Danke fürs Anrufen.
1: Danke, schönen Nachmittag.
0: Gleichfalls wieder, Frau Schläpfer.
1: Adieu, Frau Lehmann, danke.

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1: Da ist Teddy Fee von Bänken. Ich feiere heute meinen 92. Geburtstag. Mein Enkel hat zwar gesagt, er gebe einen Gruß auf, aber ich bin nicht so sicher, ob er es gemacht hat. Da habe ich gedacht, ich tue jetzt mal selber noch anrufen. Also, ich hätte Freude, wenn ihr mir das Lied würdet spielen, zähl nicht deine Tage. Also, lieben Gruß und danke vielmal, wenn ihr springt an meinem 92. Danke, lieben Gruß an alle, die mich kennen.
2: Liebe Frau Fee von Bänken, also zuerst mal alles Gute zum 92. Geburtstag. Und Sie haben ja da gar nicht so viel Vertrauen in Ihren Enkel gehabt, aber Sie, der hat denn da also gemacht. Bitte schön.
3: Da ist der Aurel Zumstein. Und am 4. Mai hat mein Grossis Hedi Fee von Bänken Geburtstag. Und zwar der 92. Ich wünsche dir alles Gute von Herzen und ich hoffe, du hast einen mega schönen Tag. Tschüss!

Ladina sind das. Für Teddy Fee gewünscht, das Bänke zu Hause und heute den 92. Geburtstag am Feiern. Und den nächsten Wunsch haben wir von der Anita Buri, die zu Tagmarcella zu Hause ist. Sie hat uns geschrieben für den Franz Buri. Und zwar schreibt sie, dass der Franz heute seinen 60. Geburtstag feiern darf. Für das gratulieren wir dir ganz herzlich und sagen Dankeschön für all die Jahre, die wir zusammen erlebt und gelebt haben. Danke für alles, was du für uns machst. Wir freuen uns auf das Geburtstagsfest am Samstag. Da gehen wir sehr gerne so weiter. Und der Titel passt auch. So schön kann das Leben sein. 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

Grüezi Musikwelle, das ist Marianne Grislack im Wald für Joberland. Ich wünsche der Vasiliki Guzmanidis vom Schweizer Fernsehen und dem ganzen Team vom Radio und Fernsehen und von euch von der Musikwelle vom Georges Moustaki Le Mittag. Es wäre wunderschön, wenn ihr das könntet noch spielen. Adieu miteinander, danke.

Der Georges Moustak war das. Und ich finde, jetzt wäre sie wieder am Zug. Wenn Ihnen irgendein Lied im Kopf herumschwirrt, irgendein Schlager, den man schon lange nicht mehr gehört hat, zum Beispiel. Oder wenn Sie bis jetzt einfach auch noch nie sich getraut haben, zum anrufen. Erstens, ich beisse nicht. Zweitens, es ist nicht gefährlich. Und drittens, probieren Sie es doch einfach. 0848 531 531 ist die Telefonnummer, wo Sie es mal probieren können. Und wenn Sie nicht gerade durchkommen, nicht den Kopf hängen lassen, einfach wieder probieren. 0848 531 531. Der nächste Gruß geht an Elisabeth Burkhardt im Altersheim Sins. Liebe Elisabeth, ich schicke dir auf diesem Weg liebe Grüße, ein bisschen Aufmunterung und einen musikalischen Strauß. Ich wünsche einen ganz schönen Tag. Und die lieben Grüße kommen vom Simi Haller mit der Familie. Und er wünscht sich den Simi Haller mit dem Anna Ländler.

0: Der Anna Ländler ist das. Da im Wünsch dir was. Und jetzt darf ich Ihnen Heidi Baumann von Schwellbrunn, Appenzell Ausserrhoden, vorstellen. Grüezi, Frau Baumann.
1: Grüezi, Frau Lehmann.
0: Sie hat mich vorher gerade noch belehrt. Schwellbrunn, was ist da speziell bei Ihnen?
1: Ja, dass wir die höchste Gemeinde sind im Kanton.
0: Die höchste Gemeinde? Und wie hoch denn? Ja. Wissen Sie da auch gerade?
1: 940 Meter.
0: Ist auch nicht so kalbe hoch, aber höher als...
1: Nein, also sie geht bis auf 1200 Meter. Ja.
0: Wenn man die Hügel noch dazu nimmt.
1: Ja.
0: Ist gut. Ja. Sie sind ganz etwas Spezielles am Machen heute Nachmittag. Erzählen Sie doch mal.
1: Ja, ich tue für jemanden gele Futterschlotte, das ist für Tracht, sticken und nähen. Und jetzt bin ich verrost am sticken.
0: Haben Sie keinen Blütenstaub, der rumluftet?
1: Nein, jetzt hoffe ich im Moment nicht, aber gestern war es ganz geil.
0: Gestern war wirklich schlimm. Ja. Aber das heisst, wenn man ja so an der Tracht sticken tut, dann haben Sie das Handwerk, nehme ich jetzt mal an, recht gut im Griff. Sonst kann man ja das wahrscheinlich gar nicht.
1: Ja, ich habe auch mit den Jahren angeeignet und gelernt. Und ja, dann geht das schon. Man muss einfach Geduld haben.
0: Weil es einfach filigran ist, was Sie machen müssen.
1: Ja. Wohl. Ich mache das gerne, das ist ein Hobby und Schneien ist ein Beruf und dann ja, passt das schon zusammen.
0: Also gut, Sie sind Schneiderin, gelernte?
1: Ja, genau, ja.
0: Den liegt da natürlich nicht. Das ist super. Sie wünschen sich den Appenzeller Bless von der Kapelle Alpsteiblick. Alpsteiblick, sagt man, glaube ich, oder?
1: Alpstein, ja.
0: Eben. Wer möchte Sie noch grüßen?
1: Ja, ich würde alle grüßen, die mich kennen, die heute Nachmittag vielleicht gerade Radio hören. Und dann meistens höre ich einmal wieder etwas von denen und sage, du, ich habe die gehört im Radio und denen will ich allen einen Gruß schicken.
0: Das ist doch gut. Das ist gut, dann gehen wir so weiter. Und dann wünsche ich Ihnen ganz einen entspannten Nachmittag beim Sticken.
1: Danke
0: fürs Anrufen.
1: Und wünsche Ihnen einen schönen Nachmittag noch. Danke vielmals. Ade, Frau Lehmann.
0: Wiederhören, Frau Baumann. Ade.

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1: Sie miteinander Pites Bett Glöckli von Schweizer Interpreten. Ich wünsche dem Team und allen, die zulassen, gute Gesundheit. Der Ivo aus Mörschwil, danke, ade miteinander.

Ja, meine Damen und Herren, zweimal haben wir einen Telefonwunsch gehabt, direkt hier ins Studio und zweimal war es Appenzell Ausserrhoden gsi. Jetzt, wenn Sie die Heide zulassen und vielleicht nicht Ausserrödlerinnen und Ausserrödler sind, es wäre noch schön, wenn andere auch hören. Ich weiss es jetzt einfach gerade nicht. Darum, ich versuche es jetzt einfach nochmal. 0848 531 531. Wenn Sie gerade einen Titel im Kopf haben, irgendeinen Schlag oder sonst etwas Schönes, 0848 531 531. Aber Sie, auch wenn Sie Ausserrödlerinnen oder Ausserrödler sind, Sie dürfen gleich anrufen. Jetzt ist wir schauen mal, was passiert. Der Hans-Jörg Huber von Frick hat uns geschrieben. Für den Ernst Büsser, der auch zu Frick daheim ist. Lieber Ernst, zu deinem 74. Geburtstag, den du gestern hast dürfen feiern, nachträglich herzliche Gratulation und alles Gute für die Zukunft. Sicher hast du den Tag mit deiner Familie voll genossen. Ein lieber Gruß vom Hans-Jörg.

0: Der Trompeter aus dem Fricktal haben wir gelesen. Und jetzt habe ich tatsächlich auch noch Leute gefunden, die nicht die Appenzelle ausserrhoden, die heißen sind und Radio hören. Ich darf Ihnen Therese Süss von Rüfenach im Aargau vorstellen. Grüezi, Frau Süss.
1: Grüezi, Frau Lehmann.
0: Aargau ist ziemlich weit weg vom Appenzellischen, hä?
1: Ja, die Schweiz hat dort aber noch nicht gelandet.
0: Das ist gut. Sie sind ein bisschen am Wäsche zusammenlegen heute Nachmittag. Ist da viel Bütz oder geht es gerade noch?
1: Nein, da geht. Wir sind nur noch ein Zwei-Mann-Frau-Haushalt und dann ist da nicht so viel.
0: Aber in dem Fall haben Sie nicht einen Mann, der die ganze Zeit Hemper hat, wo man auch noch bügeln muss?
1: Nein, pensioniert und er ist gerne im Übergewändli unterwegs.
0: Der braucht nicht so viel Pflege,
1: genau.
0: Aber eben, die Wäsche zusammenlegen, haben wir es vorher mal, wo wir schnell geredet haben miteinander, haben wir es davon gehabt, das geht ja eigentlich noch, oder? Da gibt es Schlimmeres im Haushalt.
1: Ja, das ist definitiv so, ja.
0: Weißt du denn so etwas, was Sie überhaupt nicht gerne machen?
1: Nein, der Fensterputzen.
0: Ja, Sie, da schliesse ich mich an. Aber das ist sowieso, im Frühling sollte man das eh nicht machen, wenn es Blütenstaub
1: Nein.
0: hat, oder?
1: Das ist ganz genau so, ja. Und dann hat man auch noch diese Ausrede, dann scheint gerade die Sonne drin, dann ist es auch nichts, oder?
0: Genau. Und dann kommt ja schon wieder der Herbst, wo es wieder dreckig wird.
1: Ja, genau. Und im Winter isoliert ja der Dreck,
0: ja,
1: oder?
0: Ja, das kann man auch so anschauen. Das finde ich jetzt noch gut. Sie, schauen Sie, diese Ausrede behalte ich mir gerade im Hinterkopf.
1: Danke, super.
0: Sie dürfen Grüße durchgeben. Sie wünschen sich den Urner Bodenkaffee von Galler Brunner. Wer möchte Sie grüßen?
1: Also sicher mal meine Family, die da irgendwo rumschleicht. Der Mann, Daniela, der Dario. Und dann die Ruth und der Turi Knecht. Und einfach so ein bisschen die Rüfenacher, die mich kennen.
0: Und die zulassen.
1: Genau.
0: Dann gehen wir gerne so weiter und dann wünsche ich Ihnen einen kurzwilligen Nachmittag, Frau Süss.
1: Ja, danke Ihnen auch, Frau Lehmann.
0: Danke vielmals. Gleichfalls. Wiederhören.
1: Ade, Frau Lehmann.

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1: Christa Hochreutner von Eggisried hätte am Samstag den 70. Geburtstag feiern. Darum möchte ich ihr nochmal herzlich gratulieren. Auch wünsche ich ihr, dass sie noch viele schöne Stunden im Altersheim verbringen. Da sie Fan ist vom Hansi Hinterseer, wünsche ich ein Lied vom Hansi Hinterseer. Ich wünsche auch allen, die mich kennen, einen schönen Tag. Rosmarie von Wiel.

0: Da haben sie interessiert auf der SRF Musikwelle. Und wenn es bei Ihnen jetzt noch nicht geklappt hat mit dem Durchkommen, sie. Wir haben also noch mal 2 Stunden. Es gibt schon noch mal eine Chance, aber zuerst gehen wir jetzt ab mit Nachrichten. Bitte schön.
1: Die Nachrichten von SRF um 3 mit Michael Wieland. Nach einer Infektion mit dem gefährlichen Hantavirus auf einem Kreuzfahrtschiff im Atlantik sagt die Weltgesundheitsorganisation WHO, es bestehe kein Grund zur Panik. Das Virus sei nur schwer von Mensch zu Mensch übertragbar. 3 Passagiere, die auf der Kreuzfahrt waren, sind gestorben. Bei einem an Bord schwer erkrankten Passagier sei das Virus nachgewiesen worden, teilt die betroffene niederländische Schifffahrtsgesellschaft heute mit. Der Passagier werde derzeit in einem Spital behandelt. Bei den Toten und weiteren Erkrankten werde eine Infektion überprüft. Das Kreuzfahrtschiff liegt derzeit vor den Kapverden. Die Behörden der Kapverden haben entschieden, dass die rund 150 Personen nicht von Bord gehen dürfen, dies um die öffentliche Gesundheit zu schützen. Der Iran hat laut eigenen Angaben ein US-Kriegsschiff angegriffen, das sich der Straße von Hormus näherte. Die iranische Nachrichtenagentur Fars meldet, 2 Raketen hätten das Schiff getroffen. Das zuständige US-Militärkommando bestreitet dies, es sei kein US-Schiff getroffen worden. US-Präsident Donald Trump hatte gestern das Projekt Freiheit ausgerufen. Dieses sieht vor, dass das US-Militär ab heute Schiffen helfen soll, die in der Straße von Hormus feststecken. Der Iran drohte danach, ausländische Militärschiffe anzugreifen, wenn diese versuchten, durch die Meerenge zu fahren. 2 Kurzmeldungen. Der Schweizer Bundespräsident Guy Parmela hat mit der italienischen Ministerpräsidentin Giorgia Meloni über die Brandkatastrophe von Grand-Montana gesprochen, am Rande des Europagipfels in Armenien. Er habe mit Giorgia Meloni auch über die Spitalrechnungen geredet, teilte Parmela mit. Diese hatten in Italien vor kurzem Unverständnis ausgelöst. Der Bundesrat werde die Frage nach der Verrechnung angehen, aufgrund der rechtlichen Bestimmungen. Und Frauen in der Schweiz sollen künftig bereits ab 45 Jahren regelmäßig zur Brustkrebsfrüherkennung eingeladen werden. Das fordern 3 medizinische Fachgesellschaften. Derzeit werden in zahlreichen Kantonen Frauen ab 50 alle 2 Jahre eingeladen, um ein Brustkrebs-Screening durchzuführen. Weil Brustkrebs aber zunehmend bei Frauen unter 50 auftrete, solle das Alter für Screening nach unten angepasst werden, sagen die Fachgesellschaften. Der Blick aufs Wetter. Es ist wechselnd bewölkt mit sonnigen Phasen und lokalen Schauern und Gewittern. Es gibt 16 bis 21 Grad mit Föhn bis 25 Grad. Das waren Nachrichten von Radio SRF. Verantwortlich Frank Estermann.
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0: Es ist so ein Zwischentourentag heute, oder? Nicht mehr so schön wie am Wochenende, aber auch nicht so richtig wüst. Ich würde sagen, es ist schlicht und einfach perfektes Wetter zum Radio hören und Musik wünschen. Genau da machen wir die nächsten 2 Stunden. Und weil es gerade so schön ist, wenn Sie gerade einen Wunsch haben, rufen Sie gerade jetzt schon an. 0848 531 531. Die Familie Rothenbühler hat uns zum Beispiel geschrieben, sie gratulieren der Margrit Ebi zu Mistelberg herzlich zum Geburtstag und wünschen Gottes Segen und schicken mit dem Salzburg-Quintett liebe Grüße. Das machen wir sehr gern. Grüezi alle miteinander.

0: Musikalische Geburtstagsgrüße für die Margrit Ebi zu Mistelberg und natürlich auch für alle anderen, die Geburtstag haben heute. Jetzt darf ich Ihnen die Brigitte Hoda vorstellen von Burgdorf. Grüezi, Frau Hoda.
1: Grüße, Frau Lehmer.
0: Sie sind gerade am Online-Jassen und Musik ja. hören.
1: Genau.
0: Sind ja. Sie gut dran?
1: Ja, es geht.
0: Ist das eine Karte?
1: Nein, wir haben ein paar Pünktchen mehr als die anderen.
0: Ja,
1: also
0: gut.
1: Da habe ich ein paar Pünktchen mehr als
0: ja, gut. Da gibt es manchmal.
1: Ja.
0: Und was sind denn so die Jass, die Sie bis jetzt gemacht haben? Also, was haben Sie am meisten müssen? Trumpf oder unten rauf oder oben runter? Was sind so Karten?
1: Ja, schon am meisten Trumpf.
0: Schon am meisten Trumpf. Gell? Ja, Sie, wenn ja, nichts geht, geht meistens Trumpf noch.
1: Ja, also oben, runter, unten rauf, ja. Ist etwas so gleichmässig, würde ich sagen.
0: Aber ich glaube, wenn Sie jetzt weiter jassen, dann kommt es gut. Weil jetzt kommt Ihre Lieblingsmusik.
1: Ja, genau.
0: Sie wünschen sich
1: Ein Lieblingsstück, genau.
0: Alpenrosen wünschen Sie sich von Polo Hofer und seiner Schmetterband. Gerne, wer möchten Sie noch grüßen?
1: Ja, einfach alle, die mich kennen und zuhören, weiss nicht. Du hörst manchmal auch zu, aber du bist viel unterwegs. Aber einfach alle, die mich kennen.
0: Und alle, die gerne jassen.
1: Genau, ja.
0: Das ist doch gut. Dann wünsche ich Ihnen gute Karte heute Nachmittag.
1: Ja, merci, Frau Lehmer.
0: Danke fürs Anrufen.
1: Wiederhören. Danke, merci.

Guten Morgen, liebes Musikwellen-Team. Ich höre eure Sendung sehr oft und sehr gern, weil es ist abwechslungsreich. Das ist Reichsteiner Gabi aus Beromünster und ich würde mir gerne wünschen, wenn ich ein Engel wäre von der Walli. Danke vielmals.

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1: Hier ist Hässig Bernadette. Ich rufe an im Auftrag von meiner Mami, die sich das Lied wünscht vom Kärntner Sextett «Ich hab dich gern». Und das wünscht sie sich für ihren Ehemann, Hans Rudolf Wehrli. Sie haben zusammen gerade ein bisschen eine strube Zeit gesundheitlich. Danke vielmals und liebe Grüße auch von allen Kindern und Enkelkindern. Adieu!

Es gehört noch Doppelsextett ist damit «Ich hab dich gern», wo wir gehört haben. Wir sind mitten im Münstierwass inne und ich habe Besuch da. Macht mal ein bisschen Lärm. Genau. Eine Studioführung. Die Leute sind natürlich ganz gespannt, was wir hier so machen. Und ich tue jetzt zum Beispiel ihren nächsten Gruß durchgehen. Ursula Bühler von Gümligen hat uns geschrieben, sie möchte gerne ihren Ehemann, den Roland, Bühler grüssen und ihre Geschwister, die Liselotte und Hansjörg, sowie auch die Blaskapelle Moos See Spatzen. Und denen wünscht sie ein besonders schönes Konzert heute am 4.5. in Dettlingen, im Sternen. Das wünsche ich Ihnen auch, liebe Moos See Spatzen. Und für Sie gibt es jetzt Blasmusik. Wir lieben Blasmusik. Wir leben Blasmusik. Aber lieben tut man es ja dann auch, wenn man es leben tut, würde ich sagen.

0: Fägerländer sind das gewesen. Wir leben Blasmusik, so hat die Polka geheissen. Und ich habe vorher gesagt, ich habe Besuch bei mir im Studio. Der Blindenverein von Biel ist nämlich da. Und dann habe ich mal so gefragt, ihr könntet euch jetzt eigentlich einen Wunsch durchgehen? Und dann hätte ich den Paul am liebsten alten Kameraden gelesen. Der schöne Marsch, den wir ja immer wieder gerne hören, hier bei uns im Wünsch dir was. Aber jetzt haben wir ja gerade Blasmusik gehabt. Und Paul, ich muss dich jetzt enttäuschen. Ja. Da musst du sonst wieder mal wünschen. Aber wir sind uns einig geworden. Peter Reber ist für alle etwas, was in Ordnung ist, oder?
1: Ja.
0: Jawohl. Also, wir hören jetzt Peter Reber mit «Fast wie ein Gebet».

Ja, grüß dich, Jeanette. Ich möchte gerne einen Geburtstagswunsch durchgeben und das wäre für Beatrice Steiner von Aargau. Ich möchte ihr alles Gute wünschen. Sie hat am Sonntag Geburtstag gehabt und wünsche mir alles Gute. Und dann möchte ich noch das Hedi Fee von Bänken einen Gruß durchgeben. Die hat heute am Montag Geburtstag und wird 92. Und wünsche mir auch alles Gute, Gesundheit und einfach nur alles Gute. Und alle, die ich können, gebe ich auch noch einen schönen Gruß durch. Und wünsche von der Diana Alpensegen, Alpenfrieden, Alpensegen, ja. In dem Fall, danke vielmals.

Ihre Musik hier bei uns, das ist «Es wünscht dir was». Silvia Ruess von Gummiswald hat uns zum Beispiel geschrieben für Hilde Wüst, die auch zu Gummiswald zu Hause ist. Herzliche Glückwünsche zu deinem Geburtstag, wo du heute kannst feiern kannst. Ich wünsche dir alles Gute und Gesundheit. Wenn es auch hier und da ein bisschen zwickt, das gehört zu unserem Alter dazu. Immer ein bisschen schmieren. Ich wünsche dir einen schönen Tag, auch von den Kaffeefrauen. Wir freuen uns natürlich am Montag im Elbli zu Kaffee. Dort wird dann zuerst einmal angestoßen auf deinen Geburi. Bleib so, wie du bist und behalte deinen Humor. Das wünscht dir deine Schwester Silvia. Gehen wir gerne so weiter mit «Stimmen der Berge», «California Blue».

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1: Ja, da steht ich unter Rauf von Schütz. Wir möchten gerne unserem Grosskind gratulieren zum Geburtstag und dann möchten wir noch alle lieben Kollegen und Freunde, die uns können, recht herzlich grüßen. Und am 4. Mai möchte ich auch Stöckli-Rudi von Gärtner gratulieren. Der hat Geburtstag und alles Gute und habt einfach ganz einen schönen Tag. Wiederhören, merci vielmals.

Ein Kaffee mit Schnaps. Und ein Jass. Vielleicht eher den Jass als schon den Schnaps, aber das müssen Sie natürlich selber wissen. Ich schlage vor, ich habe Ihnen vorher einen Wunsch gestohlen. Ich habe ihn verschenkt an die Führung, die da war. Darum verschenke ich Ihnen jetzt auch noch mal einen. 0848 531 531, wenn Sie Lust haben und eine Idee für einen schönen Titel hier bei uns. Vielleicht einen, den man schon lange nicht mehr gehört hat, dann freut es mich besonders. 0848 531 531. Hildegard Weffler von Thun hat uns geschrieben für den Ernst Weffler. Und sie schickt einfach viele Grüße und alles Gute mit dem Christa Wald.

0: Christa Wals, die SRF Musikwelle und die SRF Musikwelle ist gerade unterwegs gewesen. Ich darf Ihnen jetzt nämlich Patricia Gschwend von Tübach, Kanton St. Gallen vorstellen. Hoi Patricia.
1: Hoi Sabrina.
0: Sag nochmal schnell, wie hast du vorher reagiert, als ich das Telefon abgenommen habe?
1: Juhu!
0: Genau. Du hast richtig Freude, dass du mal endlich durchgekommen bist.
1: Genau, ja.
0: Sehr gut. Du hast uns gerade mitgenommen. Du hast nämlich gerade eine Runde gemacht. Was heisst eine Runde? Was hast du da gemacht?
1: Also, ich gehe mal marschieren, einfach noch ein bisschen Bewegung und den Puls ein bisschen aufschiessen.
0: Und dann bist du mit der Musikwelle unterwegs gewesen?
1: Richtig im Ohr, ja.
0: Das ist ganz gut. Und jetzt geht es noch ab in den Garten. Was steht denn dort noch auf dem Programm?
1: Ja, ich habe jetzt die ganze Woche, also die letzte, ein bisschen gegettet und jetzt heute ist einer der letzten Tage, wo ich rummögen sollte, bis dann wieder von vorne anfange.
0: Das stimmt. Das ist ja so ein endloser Abend, gell? Und ich habe gesagt, genau. Das mache ich überhaupt nicht gern und dann sagst du?
1: Das ist Meditation.
0: Das ist Meditation. Kann man ein bisschen den Gedanken nachhängen, gell?
1: Ja, richtig.
0: Das stimmt. Du wünschst dir Mama Leone. Wer möchtest du grüßen?
1: Ich grüße ganz herzlich meine Schwester Sabine, sie hat gestern Geburtstag gehabt. Und dann meine Mami Zwiefelde, die auch immer wieder Musikwelle hört. Und Susanne Bischof von Tübach, sie hört auch sehr viel Musikwelle, vielleicht gehört sie es ja.
0: Das hoffen wir doch. Dann sage ich danke vielmals fürs Anrufen und deine schöne Reaktion. Und dann wünsche ich dir ganz einen schönen Nachmittag weiterhin.
1: Das wünsche ich dir auch. Danke vielmals, Sabrina.
0: Danke. Tschüss, Patricia. Tschüss.

0: Mama Leone, das ist tatsächlich eine, die ich jetzt zum Beispiel schon ganz lange nicht mehr gehört habe bei uns im «Wünsch dir was?». Ja, es ist leider so, dass wir schon wieder eigentlich so ein bisschen auf die nächsten Nachrichten hinzusteuern, aber das macht nichts, weil es gibt ja auch nächste Stunde nochmal Gelegenheit zum Anrufen live ins Studio. Und sonst, liebe Leute, wir haben ja jeden Tag unser «Wünsch dir was?», außer am Samstagnachmittag. Darum, wenn Sie Lust haben, können Sie selbstverständlich auch jetzt schon Ihren Gruß aufgeben für morgen. Sie können das machen, entweder indem Sie bei uns auf die Webseite gehen, ganz abscrollen und dort hat es ein Formular, wo Sie alles eingeben können und so Ihren Wunsch bei uns deponieren, srfmusikwelle.ch, oder aber Sie können auch schon jetzt auf unseren Telefonbeantworter schwätzen. Auch das ist natürlich möglich. 0848 086 086. Und wissen Sie, was gemacht ist, ist gemacht, oder? Vielleicht haben Sie ja morgen irgendjemanden im Umfeld, der Geburtstag hat, irgendjemanden, wo Sie einfach sonst möchten grüssen, oder vielleicht haben Sie einfach auch einen Musikwunsch für sich selber. Auch das darf ja natürlich sein, oder? Alles möglich. 0848 086 086 oder srfmusikwelle.ch für den Wunsch. Zum Beispiel fürs «Wünsch dir was?» morgen am Nachmittag. Und jetzt habe ich Ihnen hier eine ganz schöne Liebeserklärung, die bei uns eben reingekommen ist, via Telefon beantwortet. Jetzt müssen Sie mal hören.
1: Ja, da ist der Edi Fritz von Neves. Ich wünsche mir für meine Frau das Lied Elisabeth Serenade. Wir sind am Sonntag, am 3. Mai, 57 Jahre geheiratet. Und ich liebe sie heute noch. Danke vielmals und einen schönen Tag.

Elisabeth Serenade ist das gsi. Vom Peter Alexander haben wir die Version gelesen. Wir nehmen nochmal einen Wunsch, der per Mail reingekommen ist. Via Mail. Beatrice Steiner von Uftringen im Aargau hat uns geschrieben. Und zwar hat sie uns geschrieben für Heidi Graber zu Füllinsdorf. Und jetzt habe ich ganz schnell nachgeschaut, Baselland müsste da sein. Sie schreibt, also Beatrice Steiner schreibt, zu meinem heutigen 65. Geburtstag wünsche ich für mich und für Heidi Graber und alle, die mich mögen, den Titel von «Ösch, die Dritten». Und zwar wünscht sie sich «So wie denn». Und liebe Frau Steiner, ich wünsche Ihnen alles Gute zum Geburtstag und hoffe, dass es keine Leute im Land gibt, die Sie nicht mögen und die Sie darum nicht grüßt haben, oder? Alles Gute und einen schönen Tag, in dem Fall, mit «Ösch, die Dritten». Bitteschön.

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1: Grüß euch miteinander. Ich wünsche für alle zusammen die Wolke 7 von den Seelenfeuer und Sängerfreunden. Einfach für alle, die noch nie einen Wunsch haben bekommen, einfach eine kleine Freude von mir, von Erika. Macht es gut und habt Sorge zueinander. Adieu miteinander.

0: Wolke 7, Seelenfeuer und Sängerfreunde, das ist doch ein schöner Abschluss der Stunde, finde ich jetzt. Ich hoffe, Sie auch. Und ich kann Ihnen sagen, Sie dürfen sich also auf die nächste Stunde wieder freuen. Ich habe Sascha Aussenig und seine Oberkreiner parat. Ich habe Zillertaler, Schürzeger, Maya Brunner, Egerländer, alles zusammen da. Und jetzt gibt es Nachrichten.
1: Die Nachrichten von SRF um 4 mit Michael Wieland und diesen Themen. Hantavirus-Infektion auf einem europäischen Kreuzfahrtschiff. Wir klären, was bisher bekannt ist und was das Virus so gefährlich macht. Und Konflikt um die Straße von Hormus. Das US-Militär sagt, es habe zwei US-Handelsschiffe erfolgreich durch die Meerenge begleitet. Das Wetter, es ist wechselnd bewölkt mit sonnigen Phasen und lokalen Schauern und Gewittern. Bei der Inselgruppe Kap Verden vor der afrikanischen Westküste liegt aktuell ein Kreuzfahrtschiff. Von Bord können die rund 150 Personen aber nicht. Der Grund ist das Hantavirus. Mehrere Passagiere, die auf dem niederländischen Kreuzfahrtschiff unterwegs waren, sind gestorben. Noch wird untersucht, ob das Virus verantwortlich ist. Ronja Bollinger.
2: Stand jetzt sind drei Menschen gestorben. Drei weitere Menschen haben akute Atemwegssymptome. Einer von ihnen wurde auf eine Intensivstation in Südafrika verlegt. Das war bislang auch der einzige Patient, bei dem eine Hantavirus-Infektion bestätigt wurde. Das Kreuzfahrtunternehmen Oceanwide schreibt heute Nachmittag in einer Stellungnahme, es gebe derzeit noch keinen bestätigten Zusammenhang zwischen dem Virus und den drei Todesfällen. Hantaviren werden durch infizierte Nagetiere auf den Menschen übertragen, etwa durch Kontakt mit Ausscheidungen der Tiere. Die Symptome des Virus seien ähnlich wie bei einer Grippe, sagt Robert Krause, Infektiologe an der Universität Graz.
3: Man hat dann Fieber, Muskelschmerzen, Gelenkschmerzen, Kopfschmerzen und ganz besonders bei der Hantavirusinfektion ist auch eine Beteiligung der Augen. Es kann sein, dass man für einige Tage schlecht sieht.
2: Einen dauerhaften Schaden gäbe es nicht bei den Augen, aber das Virus könne auch zu Nieren- und Lungenversagen führen. Eine direkte Behandlung gegen das Hantavirus gäbe es nicht, so Krause.
3: Das heißt, man kann derzeit nur symptomatisch therapieren, also die Symptome mildern, das kaputte Organ versuchen zu ersetzen.
2: Die Weltgesundheitsorganisation WHO sagt, es bestehe kein Grund zur Panik. Das Hantavirus sei nur schwer von Mensch zu Mensch übertragbar.
1: Mit dem sogenannten Projekt Freiheit will das US-Militär den Schiffverkehr in der Straße von Hormus wieder ermöglichen. Die Initiative wurde gestern von US-Präsident Trump ausgerufen. Heute fuhren offenbar erste US-Handelsschiffe durch die Meerenge. Frank Estermann.
4: Die zwei Handelsschiffe, die unter US-Flagge fahren, seien durch die Straße von Hormus begleitet worden und sie setzten nun ihre Reise sicher fort. Das teilte das zuständige US-Militärkommando, das CENTCOM, mit. Das CENTCOM sprach von einem ersten Schritt im Rahmen des Projekts Freiheit. Zuvor hieß es vom Iran, man habe ein US-Kriegsschiff angegriffen, das sich der Straße von Hormus näherte. Zwei Raketen hätte das Schiff getroffen. Das zuständige US-Militärkommando hingegen sagte, es sei kein US-Schiff getroffen worden. Im Rahmen des Projekts Freiheit wollen die USA Schiffe durch die Straße von Hormus begleiten, die dort feststecken und so die wichtige Handelsroute wieder befahrbar machen. Wegen des Irankriegs wird die Meerenge vom Iran seit Wochen blockiert. Gleichzeitig blockieren die USA iranische Häfen in der Region.
1: Der Schweizer Bundespräsident Guy Parmelin hat mit der italienischen Ministerpräsidentin Giorgia Meloni über die Brandkatastrophe von Grand Montana gesprochen, am Rande des Europagipfels in Armenien. Er habe mit Giorgia Meloni auch über die Spitalrechnungen geredet, teilte Parmelin mit. Diese hatten in Italien vor kurzem Unverständnis ausgelöst. Der Bundesrat werde die Frage nach der Verrechnung angehen, aufgrund der rechtlichen Bestimmungen. Den Opferfamilien werde die Schweiz keine Rechnungskopien mehr versenden. So sollen laut Parmelin Missverständnisse vermieden werden. Zur Zeit des Nationalsozialismus in Deutschland war er im Konzentrationslager Auschwitz verantwortlich für grausame medizinische Experimente der Naziverbrecher Josef Mengele. Nach dem Zweiten Weltkrieg floh er nach Südamerika, wo er Ende der 1970er Jahre starb. Über Mengele gibt es auch in der Schweiz ein Dossier, das bis jetzt unter Verschluss gehalten wurde. Doch nun will der dafür zuständige Nachrichtendienst des Bundes eingeschränkt Zugang dazu gewähren, wie er mitteilt. Hintergrund sei eine Beschwerde gegen ein abgelehntes Einsichtsgesuch. Laut Medienberichten steht ein Historiker hinter dieser Beschwerde. Er will herausfinden, ob Mengele 1961 in Kloten war und ihn die Schweizer Behörden damals entkommen ließen. Mengele war international zur Verhaftung ausgeschrieben. Zum Sport mit einer Meldung vom Eishockey. Der SC Bern hat einen neuen Trainer, Serge Aubin. Der Kanadier habe einen Vertrag für 3 Jahre unterschrieben, schreibt der Club in einer Mitteilung. Serge Aubin wechselt von den Eisbären Berlin nach Bern. Mit dem deutschen Club feierte Aubin in 7 Jahren 5 Meistertitel. Beim SC Bern folgt Aubin auf Heinz Erlers. Die Börsendaten von SIX. Der Swiss Market Index liegt im Moment bei 13.028 Punkten. Das ist ein Minus von 0,8%. Der Dow Jones Index in New York fällt um 0,4%. Der Euro wird zu 91,66 Rappen gehandelt, der Dollar zu 78,27 Rappen. Soweit die Meldungen. Und noch der Blick aufs Wetter. Im Norden ist es auch morgen wechselnd bewölkt mit längeren sonnigen Phasen. Vor allem über den Bergen gibt es lokale Regengüsse, vereinzelt auch Gewitter. Im Süden ist es häufig bewölkt und zeitweise nass. Je nach Sonnenscheindauer gibt es 16 bis 21 Grad mit Föhn bis 25 Grad. Das waren Nachrichten von Radio SRF, verantwortlich Frank Estermann.
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0: Eine Stunde haben wir noch, wo Sie die Hoheit haben über unser Musikprogramm. Und starten tun wir mit einem ganz schönen Titel von Sascha Aussenick und seinen Oberkreiner. Gewünscht haben sich das Kreises von Lanzenäufern. Aber nicht für sich selber, sondern für die Hilde Kreis zu Tägerwilen. Liebe Hilde, zu deinem 90. Geburtstag gestern gratulieren wir dir ganz herzlich. Dein Sohn Rolf mit der Heidi und den Enkel Severin und Geraldine und den Urenkelinnen Zoe und Lili. Wir alle wünschen dir alles Gute und vor allem weiterhin beste Gesundheit. Da gehen wir sehr, sehr gerne so weiter mit der Polka «Hallo, kleine Maus» und ich sage «Hallo, Sidi Hai, schön, sind Sie eingeschaltet!»

Ja, grüezi Musikwellen-Team. Erstens mal ganz herzlichen Dank für Ihre Sendung. Ich höre den Alltag und ich habe den Applaus. Jetzt möchte ich gerne wieder einmal das Semino Rossi hören. Den höre ich halt einfach gern. Ich wäre froh, wenn Sie alle begrüßen, die ich kenne. Danke vielmals. Adieu.

jetzt wünscht ihr was. Noch bis um 5 Uhr hier bei uns und jetzt würde ich vorschlagen, Sie sind wieder am Zug. Oder wenn ich schon sage, Sie dürfen unser Musikprogramm machen, dann machen Sie doch das auch. Oder 0848 531 531, wenn Sie Lust haben und vor allem, wenn Sie gerade Musik im Kopf haben, die Ihnen den frühen Abend oder den Sportnachmittag würde ich versüssen. 0848 531 531. Der Emil Clara von Bilten hat uns geschrieben, für unseren Papi, die Rosmarie, die Erika, die Emma und den Karl, meine Freunde und Bekannten, schickt er herzliche Grüße. Und das macht er mit der Kapelle Hans Dürig. Im Leuen, zu Gunten.

0: Wir waren im Loi jetzt Gonten zu Besuch gewesen und jetzt kommen wir wieder zurück. Ich darf Ihnen jetzt nämlich die Marianne Chamero von Dietiken vorstellen am Telefon. Grüezi Frau Chamero.
1: Grüezi Frau Lehmann.
0: Bei Ihnen ist es gerade blitzblank. Erzählen Sie mal, was war denn heute Nachmittag?
1: Ja, also ich habe alle zwei Wochen oder drei Wochen mal Putzfrau haben. Dann ich nicht mehr so mag. Ich bin jetzt 88 und ich habe geschafft bis 86. Und jetzt kann ich es mir einfach ein bisschen wohler gehen.
0: Ja. Das machen Sie richtig. Aber Sie haben ja auch etwas geschafft in dieser Zeit. Sie haben mir vorher erzählt, Sie haben Fenster geputzt.
1: Ich habe jetzt Fenster geputzt, auf einer Seite wenigstens, ja. Dass man wieder rausgesehen.
0: Dass man wieder rausgesehen. Wir haben es heute Nachmittag schon mal vom Fenster putzen gehabt. Das ist ja eine Arbeit, die ich nicht so gerne mache. Wie ist
1: ja, ich auch nicht, aber man muss es halt trotzdem mal machen, oder?
0: Da haben Sie absolut recht.
1: Ja, ja. Aber ich höre seit Jahrzehnten Musikquelle. Ich bin ja den ganzen mehr oder weniger daheim. Ich gehe mal posten mit dem Auto. Dann komme ich wieder und es läuft immer noch Radio.
0: Ja. Das freut mich natürlich.
1: Das ist, jetzt habe ich einfach gedacht, weil das Lied habe ich am Beerdigung von meinem Mann, habe ich das mal verlangt bei den Orgeln, die es gespielt haben. Zum Abschied reiche ich dir die Hände und sage leise auf Wiedersehen. Darum habe ich das gar nie gehört. Jetzt habe ich gedacht, ich frage mal, ob es noch gibt.
0: Ja, und da gibt es natürlich noch. Das machen wir gerne für Sie. Und Sie sehr dürfen gut. Auch noch schnell Grüße durchgeben, wenn Sie Lust haben. Frau
1: ja, alle, die mich kennen und die auf Musikquellen hören.
0: Das machen wir gerne. Dann wünsche ich Ihnen jetzt einen ruhigen Nachmittag in der sauberen Wohnung.
1: Ja, da werde ich jetzt auf dem Sofa hocken und hören. Ja.
0: Das machen Sie genau richtig. Danke gut, fürs Anrufen.
1: Ja. Danke noch vielmals für das schöne Programm, das wir immer haben. Ja.
0: Danke vielmals. Gib ich gerne so weiter. Schönen Nachmittag, ja. Frau Chamero.
1: Wünsche ich auch. Ade, Frau Lehmann. Danke vielmals.
0: Ade.

Sie das Herz aus Balgach. Ich wünsche mir ein Lied, wenn wir erklimmen. Dankeschön, liebes Musikteam, und das ganze schöne Sendung. Auf Wiederhören!

Zillertaler Schürzjäger sind da gsi, wo da Stimmung gemacht haben bei uns im «Wünsch dir was». Und dann haben wir Post bekommen. Und zwar heisst es da, dass heute der René Wagner von Gebisdorf im Aargau seinen 75. Geburtstag feiern darf. Und dann heisst es, wir wünschen dir alles Gute, vor allem gute Gesundheit. Und die lieben Grüße kommen vom Sohn Roger. Und diesen Wunsch schließt sich auch noch die Esther aus Stille an. Gehen wir gerne so weiter mit Maya Brunner. Wo sind auch all die Jörli hin?

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1: Guten Morgen, hier ist Priseveline von Fitznau. Ich gratuliere in der Messerli-Route von Küsnach ganz herzlich zum heutigen Geburtstag. Ich wünsche Ihnen ganz einen schönen Tag und mit Danke an dich. Ich hätte gerne den Wunsch für Sie auf der Vogelwiese. Das liebt Sie über alles. Merci, alle.

0: Ah, da hoffe ich natürlich nicht, dass da unsere Fremden, die zulassen, unter dem Tisch liegen. Aber zumindest alle Blaskapellen-Fans im Land sind jetzt auf ihre Kosten gekommen. Auf der Vogelwiese war das natürlich. Ich würde sagen, wir machen noch mal einen, oder? Wenn Sie gerade so Zeit hätten, zu mir einen Funk ins Studio zu geben, 0848 531 531. Ich vergib noch mal einen Musikwunsch. Einen extra für Sie, so kurz vor Feierabend, eine halbe Stunde, haben wir ja noch im Wünsch dir was heute, den Montag, 4. Mai. 0848 531 531 ist die Telefonnummer für Ihren Wunsch hier bei uns. Ich sage Ihnen eins, einfach wieder probieren, wenn es schon besetzt ist. Es gibt schon Chancen einmal. Also, 0848 531 531 und jetzt übergebe ich das Wort gerade wieder.
1: Hallo, das ist Marlene Marki. Ich wünsche mir etwas nachher, Fäppli. Ganz allein für mich.

0: Der Rudi Riemann war da natürlich. Der Schacher Seppli haben wir gehört. Und jetzt bin ich verbunden mit einer SRF-Musikwelle-Hörerin. Und jetzt sage ich einfach mal guten Nachmittag.
1: Grüß dich wohl.
0: Sie haben nämlich einen Plan.

0: vom Semino Rossi. Und es wird, ich möchte einfach mit dem ihr mal eine Freude machen.
1: Weil sie noch nie gegrüßt worden ist? Oder weil sie da einfach so gerne lässt?
0: Ja, einfach weil sie eure Sendung auch gerne lässt.
1: Das machen wir doch gerne.
0: Ja, das wäre eben für Frau Marianne Anneli zu Erlach am Bielersee.
1: Jetzt müssen Sie mir aber noch schnell etwas versprechen. Wenn die Frau Anneli zugelassen hat und herausgefunden hat, wer sie sind, dann könnten
0: die
1: Sie mir...
0: Sich
1: ja,
0: bei mir.
1: Eben, dann machen Sie mir noch schnell eine Mail. Ist das gut?
0: Das mache ich.
1: Machen wir da ein Ratespiel auf der SRF Musikwelle im Wünsch-dir-was.
0: Genau.
1: Das finde ich doch gut. Dann sage ich danke vielmals fürs Anrufen und ich hoffe, die Überraschung hat geklappt.
0: Jawohl.
1: Ganz einen schönen Nachmittag.
0: Schönen Tag noch.
1: Gleichfalls. Wiederhören.
0: Danke.

Der nächste Wunsch kommt von der Katrin Signoweiler. Sie möchte auf dem Weg ihre Eltern ganz herzlich grüßen, die vorgestern den 45. Hochzeitstag dürfen feiern. Und wenn Sie zurückdenken an vorgestern, ja, es war eigentlich Sommerwetter gewesen. Strahlender Sonnenschein, 25 Grad, da ist trotzdem mal im 81, wo die beiden geheiratet haben, anders gewesen. Da hätte es nämlich geschneit, schreibt uns Katrin Signoweiler.

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1: Grüß dich miteinander, da ist Kohle Peter von Studien. Ich würde mir so zum Geburtstag alles Gute wünschen und sie so weit machen wie jetzt. Und mein Wunsch wäre, kann ich gehen vom Westensong. Da grüße ich meine Frau, meine Kinder, Turi Scher und alle, die mich kennen. Vielen Dank, Karin.

Es ist Viertel vor fünf gewesen, das heisst, wir haben noch eine knappe Viertelstunde für Ihre Wünsche hier bei uns. Und darum würde ich sagen, einen machen wir noch. Zum Abschluss können Sie noch mal ein Telefon geben. 0848 531 531. Sie können Ihr Glück probieren beim Durchkommen. Und wenn es jetzt nicht klappen würde, meine Damen und Herren, ist kein Problem, weil wir haben ja am Morgen wieder Gelegenheit. 0848 531 531. Die Elsa Frey von St. Gallen hat uns geschrieben, sie brauche dringend einen Aufsteller und wünscht sich darum, Schornsteinfeger, bring mir Glück.

0: Trio Gesti, bring mir Glück, Schornsteinfeger und vom Chemiefeger gehen wir jetzt zum Ivo Knüssel, der zurück Kreuz im Kanton Zug zuhause ist. Grüezi, Herr Knüssel.
1: Grüezi wohl, Frau Lehmann.
0: Was machen Sie gerade?
1: Ich bin am Wiesen parfümieren.
0: Sie sind Landwirt und sind am Wiesen parfümieren Gülle. In dem Fall?
1: Jawohl, jawohl. Genau. Wir haben, können das Heu schon rein tun und jetzt sind wir vor dem Regen, können sie wieder düngen, dass sie wieder wächst. Ja.
0: Und dass sie wieder Platz haben, oder?
1: Genau.
0: Das ist doch gut. Und gibt es da mal Nachbarn, die sich beschweren?
1: Nein. Wir haben heute ganz gute Geräte, wo wir das eigentlich sehr bodenhoch ausbringen können, um eigentlich möglichst wenig Emissionen haben, ja.
0: Der Schleppschlauch, gell Sie?
1: Ja, richtig.
0: Da
1: habe ich mal gut informiert.
0: Eben, gell Sie, da habe ich mal gelernt.
1: Ja.
0: Genau. Also, Sie sind am Wiesen parfümieren. Geht das noch Weile oder sind Sie schon gleich durch?
1: Nein, ich bin jetzt gerade fertig, ja.
0: Und
1: aber das ist alle so eine Arbeit, wo ich noch gerne Musik höre. Das ist so ein bisschen, ich kann mir seine Gedanken noch ein bisschen sammeln und ich höre die Sendung eigentlich immer sehr gerne, ja.
0: Das freut mich zu hören, das ist doch schön. Sie wünschen sich einen Marsch, haben Sie gesagt, wir haben den Zapfenstreich ausgesucht, jetzt dürften Sie noch Ihre Grüße natürlich durchgeben.
1: Ja, ich grüße, ich kann mir vorstellen, dass heute in diesem Wetter ziemlich viele Bauern am Güller ausprägen sind. Ich grüße mal alle meine Berufskollegen und einfach alle, die mich per Zufall jetzt gerade hören und hat mich gefreut, können den Wunsch durchzugeben. Danke.
0: Das freut mich doch auch und dann wünsche ich Ihnen, ich nehme an, es gibt noch nicht ab 4 Abend nachher.
1: Nein, ich bin noch
0: im Stall,
1: ja.
0: Na, eben, hast du doch gedacht. Aber dann wünsche ich Ihnen trotzdem einen schönen Abend und sage danke fürs Anrufen.
1: Auf Wiederhören, Frau Lehmann, danke.
0: Wiederhören, liebe Grüße, Frau Kreuz.
1: Danke.
0: Danke, Wiederhören, Knüssel.

0: Der Zapfenstreich, das Rekrutenspiel, ist das gewesen aus dem 99. Und ich würde sagen, der passt wunderbar, weil nächste Woche fängt ja das eidgenössische Musikfest zu Biel an und dort marschieren ja dann all die Musikvereine natürlich auch in der Marschmusik. Darum haben wir hier auch einen schönen Tambourbeginn gehabt, so kurz vor Schluss vom Wünsch dir was an dem 4. Mai. Und jetzt haben wir aber noch einen.
1: Hier ist Sylvia Frenzikofer. Ich hätte gerne einen Musikwunsch aufgegeben für heute Nachmittag. Der Musikwunsch wäre von der Calimeros, «Sieben rote Rosen». Weil alle Calimeros-Fans grüssen, die zu tun am Sagerfestival waren. Ich wünsche allen, auch Freunden und Bekannten, wünsche allen einen schönen Nachmittag. Merci vielmals. Adieu.

0: Galimero sind gsi, wo da den Abschluss machen vom Wünsch dir was an dem Montag Nachmittag. Und jetzt gehen wir in die Nachrichten.
1: Die Nachrichten von SRF um 5 mit Juliette Schild. Auf einem Kreuzfahrtschiff haben sich vermutlich mehrere Menschen mit dem Hantavirus infiziert. Die 150 Personen an Bord dürfen das Schiff nun nicht verlassen. Und laut den USA sind zwei US-Handelsschiffe erfolgreich durch die blockierte Straße von Hormus begleitet worden. Mehr zu diesen Themen gleich. Das Wetter, es wird wechselhaft mit Sonne, Wolken, lokalen Schauern und Gewittern bei 17 bis 22 Grad. Bei der Inselgruppe Kapverden vor der afrikanischen Westküste liegt aktuell ein Kreuzfahrtschiff. Von Bord können die rund 150 Personen aber nicht. Der Grund ist das Hantavirus. Mehrere Passagiere, die auf dem niederländischen Kreuzfahrtschiff unterwegs waren, sind gestorben. Noch wird untersucht, ob das Virus verantwortlich ist für die Todesfälle. Ronja Bollinger.
2: Stand jetzt sind drei Menschen gestorben. Drei weitere Menschen haben akute Atemwegssymptome. Einer von ihnen wurde auf eine Intensivstation in Südafrika verlegt. Das war bislang auch der einzige Patient, bei dem eine Hantavirus-Infektion bestätigt wurde. Das Kreuzfahrtunternehmen Oceanwide schreibt heute Nachmittag in einer Stellungnahme, es gebe derzeit noch keinen bestätigten Zusammenhang zwischen dem Virus und den drei Todesfällen. Hantaviren werden durch infizierte Nagetiere auf den Menschen übertragen, etwa durch Kontakt mit Ausscheidungen der Tiere. Die Symptome des Virus seien ähnlich wie bei einer Grippe, sagt Robert Krause, Infektiologe an der Universität Graz.
3: Man hat dann Fieber, Muskelschmerzen, Gelenkschmerzen, Kopfschmerzen und ganz besonders bei der Hantavirusinfektion ist auch eine Beteiligung der Augen. Es kann sein, dass man für einige Tage schlecht sieht.
2: Einen dauerhaften Schaden gäbe es nicht bei den Augen, aber das Virus könne auch zu Nieren- und Lungenversagen führen. Eine direkte Behandlung gegen das Hantavirus gäbe es nicht, so Krause.
3: Das heißt, man kann derzeit nur symptomatisch therapieren, also die Symptome mildern, das kaputte Organ versuchen zu ersetzen.
2: Die Weltgesundheitsorganisation WHO sagt, es bestehe kein Grund zur Panik. Das Hantavirus sei nur schwer von Mensch zu Mensch übertragbar.
1: Das US-Militär hat heute offenbar erste US-Handelsschiffe durch die Straße von Hormus begleitet. Das teilte das zuständige US-Militärkommando CENTCOM mit. Es sprach von einem ersten Schritt im Rahmen des sogenannten Projekts Freiheit. Zuvor hieß es vom Iran, man habe ein US-Kriegsschiff angegriffen, das sich der Straße von Hormus näherte. Zwei Raketen hätten das Schiff getroffen. Das zuständige US-Militärkommando hingegen sagte, es sei kein US-Schiff getroffen worden. Im Rahmen des Projekts Freiheit wollen die USA Schiffe durch die Straße von Hormus begleiten, die dort feststecken und so die wichtige Handelsroute wieder befahrbar machen. Der Schweizer Bundespräsident Guy Parmelin hat mit der italienischen Ministerpräsidentin Giorgia Meloni über die Brandkatastrophe von Comontana gesprochen, dies am Rande des Europagipfels in Armenien. Er habe mit Giorgia Meloni auch über die Spitalrechnungen geredet, teilte Parmelin mit. Diese hatten in Italien vor kurzem Unverständnis ausgelöst. Der Bundesrat werde die Frage nach der Verrechnung angehen aufgrund der rechtlichen Bestimmungen. Den Opferfamilien werde die Schweiz keine Rechnungskopien mehr versenden. So sollen laut Parmelin Missverständnisse vermieden werden. Zur Zeit des Nationalsozialismus in Deutschland war er im Konzentrationslager Auschwitz verantwortlich für grausame medizinische Experimente, der Naziverbrecher Josef Mengele. Nach dem Zweiten Weltkrieg floh er nach Südamerika, wo er Ende der 1970er Jahre starb. Über Mengele gibt es auch in der Schweiz ein Dossier, das bis heute unter Verschluss gehalten wird. Doch nun will der dafür zuständige Nachrichtendienst des Bundes eingeschränkt Zugang dazu gewähren. Das teilt er selber mit. Hintergrund ist eine Beschwerde gegen ein abgelehntes Einsichtsgesuch. Dieses hatte der Historiker Gerhard Wettstein gestellt. Er will herausfinden, ob Josef Mengele 1961 in der Schweiz war und ob ihn die Schweizer Behörden damals entkommen ließen.
4: Es gibt so viele Mythen um diese Person, vor allem was seinen möglichen Aufenthalt anbelangt. Im März 61 war er jetzt da oder war er jetzt nicht da, oder? Also all diese Verschwörungstheorien, die umherzirkulieren. mit dem muss endlich Schluss sein. Und darum muss jetzt Klarheit geschaffen werden, indem man die Akte freigibt.
1: Das sagt der Historiker Gerhard Wettstein. Noch eine Meldung vom Eishockey. Der SC Bern hat einen neuen Trainer. Es ist Serge Aubin. Der Kanadier habe einen Vertrag für 3 Jahre unterschrieben, schreibt der Club in einer Mitteilung. Serge Aubin wechselt von den Eisbären Berlin nach Bern. Mit dem deutschen Club feierte Aubin in 7 Jahren 5 Meistertitel. Beim SCB folgt Aubin auf Heinz Ehlers. Die Börsendaten von 6. Der Swiss Magen Index liegt im Moment bei 13.020 Punkten, minus 0,9%. Der Dow Jones Index in New York fällt um 0,3%. Der Euro wird zu 91,62 Rappen gehandelt, der Dollar zu 78,22 Rappen. Und das Wetter? Heute und morgen bleibt es bei einem Wechsel aus Sonne und Wolken. Vor allem in Juranähe und entlang der Voralpen gibt es einige Regengüsse. Lokal sind morgen auch kräftige Gewitter mit Hagel und stürmischen Böen möglich. Je nach Sonnenscheindauer gibt es 17 bis 22 Grad. Und im Süden ist es häufig bewölkt und zeitweise nass bei rund 15 Grad. Das waren Nachrichten von Radio SRF. Verantwortlich Frank Estermann.
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0: Ja, meine Damen und Herren, nur weil es wünscht ja was vorbei ist, heisst das ja nicht, dass man ihnen zum Znacht nicht gleich könnt gute Musik servieren. Würde ich sagen, oder? Wir starten mit dem Uli Bodemann in der Feierabend. Ich stehe auf Volksmusik. Ich bin Sabrina Lehmann. Schön sind Sie mit dabei.

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0: Marsch Lorraine, so hat es den Marsch geheissen. 20 ab 5 heisst, wir spielen.
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0: Die Regeln des Spiels sind einfach. Ich gebe Ihnen ein Musikschnipsel, Sie geben mir den Titel und schon sind drei Billette für auf Stanserhorn im Wert von fast 250 Franken auf dem Weg zu Ihnen. Je mehr Musik Sie brauchen, desto weniger Billette gibt es. Und heute habe ich Ihnen das hier zum Röteln. Genau, eine Sekunde Musik. Wenn Sie eine Ahnung haben, was das könnte sein, geben Sie mir einen Funk. 0848 531 531. Ich gebe Ihnen das Sekündchen aber natürlich nochmal. 0848 531 531 ist die Nummer. Ich wünsche viel Glück.

0: Jeder Tag ist ein Geschenk, hat Teddy Parker gesungen. Und wir können ja auch ein Geschenk machen, je nachdem. Wir sind mit unserem Feierabendspiel in der Schnipseljagd. Und ich darf Ihnen jetzt Veronika Zeller vorstellen von Goldach in der Ostschweiz. Guten Abend, Frau Zeller.
1: Guten Abend, Frau Lehmann.
0: Sie haben vorher ein riesen Gaudi gehabt, als ich das Telefon abgenommen habe. Machen Sie mal Lärm miteinander.
1: Ja, sie ist jetzt gerade raus, die Schwester. Ich kann zuhören im Radio.
0: Sie sind bei der Schwester auf Besuch, ein bisschen käfeln. Was macht man denn so, also, wenn man so bei der Schwester beim Käfeln ist?
1: Ja, ein bisschen Pläuerchen miteinander. Ein bisschen schauen, wenn man im Garten sitzen kann und so.
0: Sind Sie beide gerne im Garten?
1: Ja, genau, ja.
0: Das ist doch gut. Und Sie haben schon ein paar Mal probiert, Leute, sind aber noch nie durchgekommen. Und jetzt sind Sie bei der Schwester zuhause und dort hat es endlich geklappt.
1: Ja, scheint so. Sie hat eine gute Verbindung zu uns, Studio.
0: Scheint so. Sie ist schon mal durchgekommen, aber Sie selber noch nicht, gell?
1: Ja, genau, ja.
0: So gut, so gut. Ja, dann würde ich vorschlagen, wir schauen mal, ob Sie den richtigen Titel mir sagen können und ob die drei Bille auf Sternsehorn zu Ihnen heimkommen, oder?
1: Ja, wir hoffen es, ja.
0: Wir hoffen es. Ich gebe Ihnen die Sekunde noch zweimal. Das ist Nummer eins. Und jetzt gebt Sie noch ein zweites Mal. Und jetzt können Sie mir sagen, ob Sie die Lösung sagen wollen oder ob Sie noch ein bisschen mehr Musik brauchen.
1: Ja, nein, wir meinen, das ist La Pulce d'Acqua. Was ist das? Super!
0: Meinen Sie absolut richtig? Meinen Sie absolut gut. Richtig? Das sind drei Billets für aufs Stanzerhorn. Jetzt nehme ich an, dürfen die Schwester mitkommen.
1: Ja, sicher, ja.
0: Sie ruft ihn. Da gehört man, dass ein bisschen Verspätung hat.
1: Ja, genau.
0: So gut. Das ist dann schön, wenn man sich so fest freut, oder?
1: Ja, ja. Ja, Tanzhorn haben wir noch nie gesehen. Und reizt einem immer, wenn man das hört, dass man das gewinnen kann.
0: Ja, umso besser. Jetzt haben Sie es gewonnen. Dann wünsche ich ganz viel Spass dort, natürlich. Und sagen danke fürs Anrufen.
1: Danke auch, ja.
0: Einen schönen Abend, Frau Zeller. Liebe Grüße,
1: danke.
0: Schwester.
1: Toni Ausrichter, ja. Danke.
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0: «La pulce d'acqua» Angelo Branduardi ist da 1977 rausgekommen. «Der Wasserfloh» erzählt im Lied die Geschichte von einem Mann, der krank wird, weil ein Wasserfloh seinen Schatten gestohlen hat. Und da hören wir jetzt. Da ist er, der Angelo Branduardi, «La pulce d'acqua».

0: Peggy March und mit ihr ist es jetzt 20 vor 6 geworden.
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0: Ich bin darum verbunden mit dem Mauro Herrmann von SRF Meteo. Guten Abend.
2: Guten Abend, Sabrina.
0: Wie warm ist es denn im Moment? Es drückt ja so ein bisschen, wenn man rausschaut. Und wenn man rausgeht, ist es vielleicht gar nicht so kalt. Aber was sind so Temperaturen?
2: Ja, es ist noch spannend. Auch du ansprichst, ist vor allem in der Ostschweiz der Fall. Da haben wir noch mehrheitlich 20 Grad oder ein bisschen mehr. Es hat heute auch immer wieder die Sonne geschonnen. In Vaduz, knapp über der Grenze, da hat es sogar noch mal für einen Sommertag mit 25 Grad gelangt. Aber ganz anders im Westen, Genf, Freiburg, Biel, Bern, da haben wir nur noch so 12 Grad. Und dort sind jetzt auch an vielen Orten schon Regenwolken aufgezogen. Auch der Südwestwind ist aufgekommen. Aber da bleibt jetzt vor allem so ein bisschen im Westen. Noch im Raum Basel ist es auch nass, knapp bis ins Aargau, aber weiter im Osten. Da wird es heute nur noch vereinzelt nass.
0: Und dann schauen wir morgen an, da spielen wir Regenlotto.
2: Ja, das ist wieder so. Wobei, am langweiligsten in Sachen Lotto ist es auf der Alpen-Südseite. Dort kommt es wirklich definitiv regnen. Also im Tessin ist es mehrheitlich bewölkt und auch überall nass bei kühleren 15 Grad. Sonst haben wir den Wechsel von bewölkten und sonnigen Phasen. Dazu ist es am Vormittag mal vereinzelt erst nass. Es könnte ein bisschen weniger Regen vom Tessin über die Alpen ziehen. Und auch in der Romandie kann es am Vormittag schon mal ein bisschen regnen. Sonst haben wir dann vor allem am Nachmittag Platzregen und Gewitter, die entstehen. Aber auch da wird es nicht überall nass. Also speziell in den Föhngebieten. Vom Oberwallis über die Zentralschweiz bis ins Rintal und Graubünden. Da bleibt es an vielen Orten trocken. Aber wenn es dann regnet, zum Beispiel im Jura oder der Voralp, dann kann es auch mal kräftig gewittern, das heisst auch Hagel oder starke Böen sind möglich. Die Höchstwerte im Norden erreichen zu dem Wetter 20 Grad, dazu frischt auch sonst allgemein im Flachland der Südwestwind auf und in den Alpen haben wir auch morgen immer noch mäßigen Föhn.
0: Jetzt, so Regenlotto langt ja wie nicht, um die ganze Trockenheit ein bisschen entspannen. Wie sieht es da aus am Mittwoch vielleicht? Also kommt es dort mal überall regnen?
2: Also im Norden lässt der Föhn langsam nach und so könnte die Regenwolke wirklich mal über die ganze Alpen

0: Notzeiten zeugen. Also vor allem am Nachmittag denke ich, dass es an den meisten Orten mal regnen oder gewittern kommt. Aber insgesamt sind die Mengen halt doch relativ gering. Also da wird im Norden an den meisten Orten Trockenheit noch nicht entschärfen. Aber im Süden, im Tessin, da wird es lange, weil doch und dann am Mittwoch einiges an Regen zusammen. Es gibt nämlich nicht nur Regengüsse, sondern auch immer wieder auch kräftige Gewitter. Also die Trockenheit wird zumindest mal südlich von den Alpen doch ein bisschen zurückgehen.
1: Aber bei uns hier im Norden noch nicht wirklich.
0: Da braucht es noch ein bisschen Geduld, aber wir bleiben voraussichtlich noch ein bisschen länger in dieser Südwestlage, wo dann auch nächste Woche wieder Niederschlag möglich ist. Also die Chancen, dass im Mai doch der Regen mal noch kommt, die sind doch immer noch gut und intakt.
1: Danke dir vielmals, Mauro Herrmann.
0: Sehr schön, sehr gerne. Schönen Abend dir. Beides miteinander.
1: Ja, genau. Tschüss.
0: Tschüss, Sabrina.

Schweizer Musik hier auf der SRF Musikwelle. Und Schweizer Musik gibt es jetzt gerade nochmal. Aber ganz neue Schweizer Musik, nämlich von der Linda Fäh. Die Linda Fäh ist erstmal Schweizerdeutsch und so ein bisschen zurück zu den Wurzeln. Sie war gestern im SRF Musikwelle Brunch bei der Ricarda Trepp. Wenn Sie es verpasst haben, srfmusikwelle.ch. Aber jetzt sollten Sie zuerst hier hören. In meinem kleinen Dorf, so heisst nämlich der ganz neue Titel, wo sie ihre Heimat Bänke besingt.

0: de l'amour. French Romance de l'amour. Und um l'amour kann man sagen, geht es ein bisschen später auch bei dir, Roman Partmann.
1: Kann man so sagen, ja.
0: Ein bisschen. Du hast in die Feierabendmusik heute Abend nicht gestern, aber du stellst uns etwas vor, was nicht so typisch ist, eigentlich so typisch Blasmusik.
1: Ja, genau, das Duo Giovivo. Und du hast natürlich Romance gesagt, weil der Fabian Bloch und Muriel Zeiter vom Duo Giovivo auch privat ein Paar sind. Aber sie sind vor allem einfach auch fantastische Musiker.
0: Musikalisch ist es auch gut. Dann lassen wir schnell rein. Bella Ciao ist da. Roman, bringst du auch so viele Töne hin?
1: In meinem Euphonium hat es leider nicht so viel. Ich glaube, ein anderes Modell.
0: Also, aber die beiden haben so viele Töne und die haben vor allem neue Musik. Erzähl mal.
1: Die haben eine neue CD aufgenommen. Just Wonderful heisst die. Und das Tolle am Duo Giovivo ist eben, dass beide mehrere Instrumente spielen. Also Muriel Zeiter, ihr Hauptinstrument ist Klavier, sie spielt aber auch noch Geigen und Flöte. Und Fabian Bloch, sein Hauptinstrument ist Euphonium, aber er spielt auch noch Alphorn, Basstrompeten. Und das gibt ganz viele verschiedene Kombinationen, schon nur wegen dem Instrument und einfach auch, weil sie wahnsinnig gerne verschiedene Musik haben, auch selber. Sie machen auch ganz Verschiedenes.
0: Und die Musik, also sie schreiben ja die Sachen selber, die sie spielen. Das macht sie sicher auch noch speziell.
1: Schreiben und arrangieren. Vor allem aus. Es sind viele bekannte Stücke drauf, die sie wirklich massgeschneidert für sich selber arrangieren. Ja.
0: Also, da tun wir heute Abend reinlassen. Hast du auch mit ihnen geredet?
1: Selbstverständlich, ja, ja.
0: Ja, komm, gib uns einen kleinen Vorgeschmack.
1: Es hat, wo sie die CD-Aufnahme gemacht haben, eine Tube im Tonstudio.
0: Eine Tube. Wir hören also das Duo Giovivo und die Tube. Das ist gut. Wir freuen uns. Danke vielmals, Roman.

0: Musik fertig. Ich gerade auch, ehrlich gesagt. Nach der Nachricht übernimmt der Roman Partmann. Mein Name ist Sabrina Lehmann. Es hat mich gefreut, sind Sie heute am Nachmittag mit dabei gewesen, hier auf der SRF Musikwelle.
1: Die Nachrichten von SRF um 6 mit Michael Wieland und diesen Themen. Der Iran greift offenbar die Vereinigten Arabischen Emirate an. Zuvor hatte das US-Militär nach eigenen Angaben zwei Handelsschiffe durch die Straße von Hormuz begleitet. Und ließ die Schweiz 1961 Nazi-Verbrecher Josef Mengele entkommen? Dazu gibt es vielleicht bald Antworten, weil der Schweizer Nachrichtendienst das Dossier teilweise freigeben will. Das Wetter, auch morgen wechseln sich Sonne und Wolken ab. Da und dort gibt es Schauer und Gewitter bei 17 bis 22 Grad. Die Vereinigten Arabischen Emirate melden einen Angriff durch iranische Drohnen auf eine Ölanlage. Die Ölanlage im Osten des Landes sei in Brand geraten. Zudem seien drei Raketen aus dem Iran abgeschossen worden. Es ist der erste solche Angriff, seit zwischen den USA und dem Iran eine Waffenruhe gilt, also seit fast einem Monat. Die US-Marine hatte heute nach eigenen Angaben zwei US-Handelsschiffe durch die Straße von Hormuz begleitet. Die iranischen Streitkräfte teilten mit, sie hätten ein US-Kriegsschiff angegriffen, das sich der Straße von Hormuz näherte. Zwei Raketen hätten das Schiff getroffen. Das zuständige US-Militärkommando hingegen sagte, es sei kein US-Schiff getroffen worden. Bei der Inselgruppe Kap Verden vor der afrikanischen Westküste liegt aktuell ein Kreuzfahrtschiff. Von Bord können die rund 150 Personen aber nicht. Der Grund ist das Hamta-Virus. Mehrere Passagiere, die auf dem niederländischen Kreuzfahrtschiff unterwegs waren, sind gestorben. Doch noch wird untersucht, ob das Virus verantwortlich ist für die Todesfälle. Ronja Bollinger.
2: Stand jetzt sind drei Menschen gestorben. Drei weitere Menschen haben akute Atemwegssymptome. Einer von ihnen wurde auf eine Intensivstation in Südafrika verlegt. Das war bislang auch der einzige Patient, bei dem eine Hantavirus-Infektion bestätigt wurde. Das Kreuzfahrtunternehmen Oceanwide schreibt heute Nachmittag in einer Stellungnahme, es gebe derzeit noch keinen bestätigten Zusammenhang zwischen dem Virus und den drei Todesfällen. Hantaviren werden durch infizierte Nagetiere auf den Menschen übertragen, etwa durch Kontakt mit Ausscheidungen der Tiere. Die Symptome des Virus seien ähnlich wie bei einer Grippe, sagt Robert Krause, Infektiologe an der Universität Graz.
3: Man hat dann Fieber, Muskelschmerzen, Gelenkschmerzen, Kopfschmerzen und ganz besonders bei der Hantavirusinfektion ist auch eine Beteiligung der Augen. Es kann sein, dass man für einige Tage schlecht sieht.
2: Einen dauerhaften Schaden gäbe es nicht bei den Augen, aber das Virus könne auch zu Nieren- und Lungenversagen führen. Eine direkte Behandlung gegen das Hantavirus gäbe es nicht, so Krause.
3: Das heißt, man kann derzeit nur symptomatisch therapieren, also die Symptome mildern, das kaputte Organ versuchen zu ersetzen.
2: Die Weltgesundheitsorganisation WHO sagt, es bestehe kein Grund zur Panik. Das Hantavirus sei nur schwer von Mensch zu Mensch übertragbar.
1: Der Schweizer Bundespräsident Guy Parmelin hat mit der italienischen Ministerpräsidentin Giorgia Meloni über die Brandkatastrophe von Grand Montana gesprochen, dies am Rande des Europagipfels in Armenien. Er habe mit Giorgia Meloni auch über die Spitalrechnungen geredet, teilte Parmelin mit. Diese hatten in Italien vor kurzem Unverständnis ausgelöst. Der Bundesrat werde die Frage der Verrechnung angehen, auf Grundlage der rechtlichen Bestimmungen. Den Opferfamilien werde die Schweiz keine Rechnungskopien mehr versenden. So sollen laut Parmelin Missverständnisse vermieden werden. Zur Zeit des Nationalsozialismus in Deutschland war er im Konzentrationslager Auschwitz verantwortlich für grausame medizinische Experimente, der Nazi-Verbrecher Josef Mengele. Nach dem Zweiten Weltkrieg floh er nach Südamerika, wo er Ende der 1970er Jahre starb. Über Mengele gibt es auch in der Schweiz ein Dossier, das bis heute unter Verschluss gehalten wird. Doch nun will der dafür zuständige Nachrichtendienst des Bundes eingeschränkt Zugang dazu gewähren. Das teilt er mit. Hintergrund ist eine Beschwerde gegen ein ablehnendes Einsichtsgesuch. Dieses hatte der Historiker Gerard Wettstein gestellt. Er will herausfinden, ob Josef Mengele 1961 in der Schweiz war und ob ihn die Schweizer Behörden damals entkommen ließen.
4: Es gibt so viele Mythen um diese Person, vor allem was seinen möglichen Aufenthalt anbelangt. Im März 61 war er jetzt da oder war er jetzt nicht da, oder? Also all diese Verschwörungstheorien, die umherzirkulieren, mit dem muss endlich Schluss sein. Und darum muss jetzt Klarheit geschaffen werden, indem man die Akte freigibt,
1: sagt Historiker Gerard Wettstein. Die Börsendaten von SIX, der Swiss Market Index, schließt bei 13.003 Punkten. Das ist ein Minus von 1,0%. Der Dow Jones Index in New York fällt um 0,9%. Der Euro wird zu 91,66 Rappen gehandelt, der Dollar zu 78,36 Rappen. Soweit die Meldungen. Und noch der Blick aufs Wetter. Am Morgen bleibt es bei einem Wechsel aus Sonne und Wolken, vor allem in Juranähe und entlang der Voralpen gibt es einige Regengüsse. Lokal sind morgen auch kräftige Gewitter mit Hagel und stürmischen Böen möglich. Je nach Sonnenscheindauer gibt es 17 bis 22 Grad. Im Süden ist es häufig bewölkt und zeitweise nass, bei rund 15 Grad. Das waren Nachrichten von Radio SRF, verantwortlich Jan Grüebler.
5: Grüß euch miteinander, ihr hört die Feierabendmusik auf der SRF Musikwelle. Heute mit toller Blasmusik. Und als erstes, ihr gehört, gehen wir heute gerade mal in den Wald. Den Vögel geht zuhören. Der Waldvogel Schottisch ist nämlich parat. Die beiden Vögel sind zwei Sopransaxophon und spielen dort der Ewald Benz und seine neue Seldwyler Dorfmusik. Ich bin Roman Portmann, herzlich willkommen.

0: Der Waldvogel schottisch, da sind Vögel ganz am richtigen Platz. Wenn aber ein Vogel plötzlich in eine CD-Aufnahme hineinflattert, dann ist es eher weniger passend. So ist es aber im Duo Jovivo passiert bei der Aufnahme für die neue CD «Just Wonderful». Bei ihnen war nämlich plötzlich eine Taube im Saal.
1: Irgendwie haben wir so ein Gurren gehört oben in der Lüftungsschacht. Eine Taube hat sich tatsächlich in den riesigen Saal verirrt.
2: Es ist erstaunlich, wie still die Taube sich hatte. Bei einem Stück nur ist es mühsam geworden. Da ist recht viel umgeflattert.
1: Und am letzten Tag ist sie dann raus. Also durch die Türen ins Foyer vom Konzert.
0: Also die war permanent bei diesen Aufnahmen dabei gewesen.
1: Die war eigentlich dabei gewesen. Die kennt alle Fehler, die auch noch gespielt worden sind.
0: Der Fabian Bloch und die Muriel Zeiter sind das. Wir hören in dieser Feuroben-Musik in ihre neue CD rein. Und ich kann euch aber jetzt schon beruhigen. Man hört auf dieser CD natürlich keine Fehler und auch keine Tauben. In etwa 10 Minuten könnt ihr euch selber davon überzeugen und euch überraschen von der Vielfältigkeit des Duo Jovivo. Vorher kommt jetzt aber zum Beispiel gerade noch die Feldmusik Sarne mit dem Galopp aus der First Suite for Bands vom Alfred.

0: Rekrutenspiel Aarau von 1993, das ist der Bundesrat Chaudet-Marsch. Der Paul Chaudet hat Anfang der 60er Jahre als Vorsteher vom damaligen Militärdepartement neue Mirage-Kampfflüger angeschafft. Flüger, die dann unerwartet viel teurer waren, als man bei der Bestellung gemeint hat. Das passiert halt, wenn man keinen Fixpreis abmacht. Ja gut, der nützt ja auch nichts. So, aber kommen wir von alten Geschichten zu neuer Musik. Neue Musik vom Duo Giovivo von Wiese bei Alten. Das Duo besteht aus der Muriel Zeiter und dem Fabian Bloch. Beide sind Profis. Sie spielt Klavier plus Flöten und Geigen. Er spielt Euphonium plus Alphorn, Wunderhorn und Basstrompete. Kürzlich hat das Duo Giovivo eine neue CD herausgegeben mit dem Titel «Just Wonderful». Wir erfahren gerade noch mehr darüber. Zuerst hören wir aber mal ein Stück «Schön Rosmarin» aus der Wiener Tanzweise von Fritz Kreisler. Die Muriel Zeiter hat diesen Walzer selber für sich und für Fabian Bloch arrangiert.
1: Das Stück ist eigentlich geschrieben für Giga und es ist ein sehr virtuoses Stück. Und der Fabian hat sehr gerne virtuose Sticker und für das Euphonium gibt es nicht so viel Musik. Darum gehen wir euch immer wieder bei den Gigenstücken schauen. Und ja, das hat ein etwas einladendes Kaffeemusik von Wien. Da kommt man richtig in Stimmung.
0: Ist das so? Hast du gerne ein Stück, das ein bisschen abgeht, Fabian?
2: Ja, natürlich. Ein bisschen Drive reinbringen. Und das ist genau so eins, das viele Möglichkeiten zeigt, jetzt vom Euphonium auch. Natürlich, für Gigen ist das Standardrepertoire, aber beim Euphonium ist es eher etwas, was man nicht unbedingt spielt. Es ist schon recht virtuos, ja.

0: So tönt's in einem Wiener Kaffeehaus. Das ist «Schön Rosmarin» mit dem Duo Jovivo. Kürzlich hat das Duo seine neue CD «Just Wonderful» herausgegeben. Und wir haben vorhin gehört, Muriel Zeiter und der Fabian Bloch spielen beide mehrere Instrumente. Darum hat man mit diesen 18 Stück auf der CD ganz viel Abwechslung. «Just Wonderful» ist schon das vierte Album vom Duo Jovivo. Die beiden machen also offensichtlich gern CDs. Aber warum eigentlich? Das habe ich der Fabian Bloch gefragt.
1: Jedes Mal, wenn wir ein neues Album rausgeben, ist es natürlich ein langer Prozess von eigentlich mehr als ein Jahr, eher zwei Jahre, von der Planung, bis nachher man endlich mal in diesem Studio ist und aufnimmt, bis es nachher eben öffentlich präsentiert wird. Und die Motivation ist, es gibt Energie, es gibt wieder neue, man lernt immer viel Neues dazu und das Gefühl, wir werden immer besser.
0: An Ideen mangelt es euch ja nicht. Wir haben jetzt gerade einen Wiener Walzer gehört. Es geht auf dieser CD von Chopin bis Fats Domino, von einem Jodulied bis zu der Pippi Langstrumpf. Ich könnte mir vorstellen, ihr habt eher Mühe, euch auf 18 Titel zu beschränken auf so einer CD.
2: Also meistens hat der Fabian die gute Ideen oder es liegen in unserem Alltag Inspirationen. Ja, als Musiker, wir hören gerne Musik. Bei uns läuft eigentlich auch immer Musik. Und da hört man halt immer wieder etwas Schönes, wo man denkt, das könnte man ins Repertoire aufnehmen und dem ein bisschen Jovivo-Touch geben. Und ja, das mache ich dann besonders gerne, wenn ich arrangiere und das an ein Instrument anpasse. Das ist so meine Lieblingsarbeit, glaube ich.
0: Ihr geht ja für eure CD-Aufnahmen immer auf Leipzig, ins Gewandhaus, die Aufnahmen machen und das... Gibt glaube auch immer mal wieder ein Anekdötchen, wenn ihr dort seid. Jetzt, bei dem Mal war irgendwie eine Taube mit dem Spiel.
1: Ja, also das ist eigentlich ziemlich ein neues Gebäude. Es ist nicht ein uraltes Konzertgebäude, das ist abbrennt und hat sich neu gebaut. Ich weiß nicht, aber 30, 40 Jahre alt ist es schon mindestens. Und irgendwie haben wir so ein Gurren gehört oben in der Lüftungsschacht. Und das Gurren ist plötzlich lauter geworden, so als irgendeine Taube hat sich tatsächlich in den riesigen Saal rein verirrt. Und natürlich ist die nie mehr rausgekommen. Die hat nicht mehr zurückgefunden, wir haben sie dann probiert zu locken. Ja, es war also ein Highlight. Und irgendwann am letzten Tag ist sie dann raus, also durch die Türen ins Foyer vom Konzert.
0: Also die war permanent bei diesen Aufnahmen dabei gewesen.
1: Die war eigentlich dabei gewesen, die kennt alle Fehler, die auch noch gespielt worden sind. Ja, auf jeden Fall. Aber natürlich, manchmal ist sie in Kronleuchter reingeflogen und rumgeflattert. Dann müssen wir sie abbrechen, das war auch ein bisschen Stress gewesen, muss man sagen. Weil die Anspannung ist schon gross, wenn man in drei Tagen das Album muss aufnehmen, ja, und nachher so eine Taube. Natürlich, es war schon lustig.
0: Aber kann man sich da irgendwie überhaupt wieder konzentrieren? Du hast gesagt, man will ja das eben möglichst effizient machen, so eine Aufnahme. Findet man da wieder zurück in die Konzentration, Muriel Zeiter?
2: Es ist erstaunlich, wie still die Taube sich hatte.
0: Und sie hat es gefallen, vielleicht?
2: Ja, vielleicht. Also bei einem Stück nur ist mühsam geworden. Da ist recht viel rumgeflattert. Das war ein Blueberry Hill. Ich weiß nicht, ob dir jetzt besonders gefallen hat oder ob er eben gar nicht gefallen
0: hat. Das wissen wir jetzt natürlich nicht. Die CD heisst ja «Just Wonderful». Und dort ist auch der Titel drauf, natürlich «What a Wonderful World», den du arrangiert hast, Muriel, der Titel von Louis Armstrong. Wir hören dich, Fabian, in diesem Stück mit dem Wunderhorn. Was ist das überhaupt, das Wunderhorn?
1: Das ist eine Basstrompete, gleiche Lage wie Euphonium oder Posaune. Einfach ein spezielles Instrument, das ich vor Jahren mal nehme, in Österreich, wo das vorgestellt worden ist, habe ich das probiert auch. An dem ersten Tag, wo es das überhaupt gegeben hat, habe ich gesagt, das muss ich haben. Aber das hat so einen warmen Klang und es ist ein sehr berührendes Instrument.

0: Der Fabian Bloch am Euphonium und die Muriel Zeiter am Klavier. Zusammen sind sie das Duo Cho Vivo. Ihr hört die Feierabendmusik auf der SRF Musikwelle. Es ist jetzt gleich 7 Minuten ab der halben 7. Ja, ich denke, eine Melodie in diesem Stück, jetzt gerade vorhin, habt ihr sicher gehört. Es war das bekannte italienische Partisanenlied «Bella Ciao». Aber dann ist ja auch noch eine andere Melodie drin vorgekommen, Fabian Bloch.
1: Das ist aus der Oper «La Forza del Destino» von Verdi. Und die Idee des Stückes war, die zwei Melodien zu mixen. Das hat ein Kollege Daniel Hall aus Wales für uns gemacht. Und Muriel hat es nachher noch ein bisschen adaptiert, so dass es perfekt auf uns passt.
0: Du hast Daniel Hall erwähnt, eben Komponist, Dirigent von Wales. Der kommt

0: Die spielen ja beide zusammen mehrere Instrumente. Jetzt, wie muss ich mir das vorstellen bei euch daheim? Ist da permanent Musik irgendwie? Die Instrumente müssen ja alle auch geübt sein.
1: Ja, kann man schon so sagen. Auf jeden Fall hat es überall Instrumente rum. Und das lockt einem dann auch immer wieder zu spielen natürlich. Und bei mir ist das Hauptinstrument Symphonium, das ist klar. Und die anderen funktionieren ähnlich wie Symphonium, die gleiche Blastechnik. Bei der Muriel ist es schwieriger, weil sie hat das Klavier, Gigen und Flöten, die alle ganz anders sind. Die muss man wirklich alle Tage einzeln trainieren. Das geht manchmal bis zum Morgen um 3 und vor dem Morgen um 6 Uhr. Ja, es ist eigentlich immer Musik.
0: Gibt es denn nie irgendeinen Ruhetag, wo ihr sagt, so, heute wollen wir jetzt mal keinen Ton hören von nichts?
2: Also ich brauche jeden Tag Musik. Das gehört zu meinem Leben, so wie ich aufgewachsen als Kind. Und ich spüre einfach, wenn ich mal nicht spielen kann, dann fehlt es mir. Und wenn ich den Konzert noch habe, dann muss ich sowieso gespielt haben, weil sonst fühle ich mich nicht wohl. Also muss wirklich jeden Tag jedes Instrument in den Händen haben und spüren, dass ich mich nachher wohlfühle, ja.
0: Aus dir, Muriel, hat sie auch eine Geigerin geben können, oder? Du hast ein Grundstudium gemacht auf der Geige und jetzt ist aber Klavier dein Hauptinstrument. Wie ist die Entscheidung gefallen?
2: Also eigentlich als Teenager war mir klar, ich will Klavier studieren. Das ist wirklich mein Lieblingsinstrument. Und mein Geigenlehrer hat mich einfach angemeldet für die Aufnahmeprüfung für Giga. Und die Hochschule hat entschieden, dass ich mal Giga starte und Klavier kommt dann nachher. Und da habe ich schon gemerkt, ich habe wirklich das Klavier lieber. Es liegt mir nur mehr.
0: Und die Flöte, woher kommt die?
2: Die Flöte ist in der Kindheit dazu gekommen, weil ich habe schon ganz früh eine Musizierstunde begleiten, also eine Musikschule. Und als Kind konnte ich keinen Lohn bekommen. Und der Musiklehrer dachte, ja, wenn ich schon so viel begleiten konnte, könnte er mir als Lohn geben, dass ich bei ihm die Querflöte und Saxophon lehren könnte. Er war Saxophon- und Querflötenlehrer.
0: Wir hören dich jetzt gerade auf der Flöte, und zwar in diesem Stück Pippi Langstrumpf. Ist das eine Kindheitserinnerung von euch oder hat es mit eurer kleinen Tochter zu tun? Ist sie Pippi Langstrumpf-Fan?
1: Ich glaube beides, weil das Mädchen Pippi Langstrumpf wird das Jahr schon 81. Es hat schon viele Leute durch die Kindheit begleitet. Und irgendwie hat sich es beim Proben und beim Tüfteln herausgestellt, dass Flöte und Euphonium für uns, für das Stück, die beste Kombination ist.

Pippi Langstrumpf in der ganz eigenen Version vom Duo Giovivo mit der Muriel Zeiter und dem Fabian Bloch. Ihre neue CD, die wir reingelassen haben, heisst «Just Wonderful». Wenn es euch lustig gemacht hat, der findet alle Infos zum Duo Giovivo und zu der CD im Internet giovivo.ch, giovivo mit 2xv.ch oder sonst wie immer auch verlinkt bei uns SRF Musikwelle bei der Sendung «Für oben Musik» von heute. Jetzt geht's weiter mit den originalen Egerländer Musikanten und dem Ernst Hutter. Sie spielen uns die Polka. Dumpfaff.

Das ist das Blasorchester der Berliner Philharmoniker mit dem Stück «Was eine Frau im Frühling träumt». Ja, ich habe keine Ahnung, aber werte Damen, wenn ihr schon immer davon geträumt habt, dass euch der Christian Klemm einen Musikwunsch erfüllt, dann ist heute vielleicht eure Chance, am 8. startet das Mantics Wunschkonzert. Vorher kommt noch das Echo der Zeit. Da geht es unter anderem ums Einjahrjubiläum vom deutschen Bundeskanzler Friedrich Merz. Wie fest, dass er Grund zum Feiern hat nach diesem Jahr, der vernäht es ab dem 7. Ich bin Roman Portmann. Mich hat es gefreut, dass ihr bei dieser Feierabendmusik dabei gewesen seid. Ich wünsche euch weiterhin viel Freude mit dem Programm von der SRF Musikwelle. Und natürlich habe ich zum Schluss noch einmal ein schönes Stück Musik parat. Wir hören «Amolaison» und zwar gespielt vom Sinfonischen Blasorchester Bern.

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1: Radio SRF Echo der Zeit mit Christina Scheidegger. Montag, der 4. Mai, das sind unsere Themen. Ein Europa-Gipfeltreffen unter speziellen Vorzeichen. Wie der kanadische und der britische Premier für mehr Selbstbewusstsein in der EU weibeln. Ein Kanzler unter Druck. Friedrich Merz ist in Deutschland seit einem Jahr im Amt und hat mit vielen Widerständen zu kämpfen. Wir ziehen Bilanz zum Amtsjubiläum. Ein Experiment, tief im Innern des Gotthard-Massivs. Was Forschende der ETH Zürich lernen wollen von einem absichtlich erzeugten Erdbeben. Und die Parlamentswahlen in Wales sorgen im Vorfeld für intensive Diskussionen.
2: But you wanted us to go to Iran. You said.
3: No, I didn't.
2: Well, you said.
3: No.
2: Keir Starmer was a coward for not following.
3: I think he's a coward.
2: Why?
3: He's a coward. No, I can't swear, but yeah.
1: Obwohl er nicht direkt zur Wahl steht, streiten zwei Freunde über die Rolle von Labour-Premier Keir Starmer. Die Aussichten für dessen Partei sind düster. Die Europäische Politische Gemeinschaft ist ein Diskussionsforum für Staats- und Regierungschefinnen und Chefs in Europa. Unabhängig davon, ob die Länder in der EU sind. Auch die Schweiz ist mit dabei. Am nunmehr achten solchen Treffen heute in Erivan, der Hauptstadt Armeniens, sticht ein Teilnehmer besonders hervor. Mark Carney nämlich, der Premierminister von Kanada. Dessen Präsenz in Erivan ist in erster Linie ein Zeichen für den wachsenden Konsens in Europa. Politisch heikle und finanziell kostspielige Abhängigkeiten so rasch als möglich hinter sich lassen zu wollen, analysiert EU-Korrespondent Charles Liebherr.
4: Kanada sei dankbar für den Platz am Tisch der Europäer. Kanada sei das europäischste Land aller nicht-europäischen Länder, so Mark Carney.
5: We are the most European of non-European countries.
4: Nach seiner vielbeachteten Rede am World Economic Forum in Davos Anfangsjahr ist Carneys Sinn für treffende Formulierungen weltweit unbestritten. Rhetorisch geschickt gönnt er europäischen Uhren, was europäische Uhren derzeit hören wollen. Kanada und Europa sind verbunden durch die gleichen Werte.
5: Freedom, rule of law, democracy, pluralism.
4: Frieden, Rechtsstaatlichkeit, Demokratie, Pluralismus. Solche Aufmunterungen hätten sich europäische Regierungen eigentlich vom südlichen Nachbarland Kanadas, von den USA, gewünscht. Diese Zeiten scheinen vorbei. Eine neue Weltordnung beginne sich zu bilden, so der kanadische Premier.
5: It's my strong personal view that as the international order will be rebuilt, but it will be rebuilt out of Europe.
4: Es sei seine persönliche Überzeugung, dass diese neue Weltordnung aus Europa heraus aufgebaut werde, meint Mark Carney. Ein zweiter Außereuropäer doppelt nach, der britische Premier Keir Starmer, der nach dem Brexit wieder den Anschluss an den Kontinent sucht. Jetzt müsse halt Europa der Welt den Weg weisen.
6: It has to be Europe now that leads the way.
4: Zwei Verbündete fordern Europa mit treffenden Worten heraus. So viel außenpolitisches Selbstbewusstsein fehlt in Europa. Denn unter den Angesprochenen bestehen bekanntlich große Selbstzweifel, ob der europäische Kontinent aus eigener Kraft einen Weg aus der wirtschaftlichen, militärischen und politischen Depression finden kann. Die Präsidentin der EU-Kommission muss Kraft ihres Amtes Lösungswege aufzeigen. Die letzten 4 Jahre hätten gezeigt, was das Problem sei: zu viel Abhängigkeiten. Das mache Europa so verletzlich, so Ursula von der Leyen.
7: During the last 4 years, if there's anything we have learned, then this is how vulnerable we are if we have overdependencies.
4: Verbesserungen zeichnen sich ab. In allen europäischen Staaten wird so viel Geld wie noch nie in mehr Unabhängigkeit investiert. Es fließen Milliarden Euro in die Verteidigung, in Forschung, in den Ausbau erneuerbarer Energiequellen, also den Ausstieg aus Öl und Gas und in die technologische Aufrüstung. Noch immer zu wenig konsequent, aber immerhin koordinierter als je zuvor. Was irritiert, ist die Zaghaftigkeit, auch die laue Unterstützung der europäischen Bürgerinnen und Bürger. Was Mut machen sollte, ist die Selbstverständlichkeit, mit der ein kanadischer Premierminister die Stärken Europas hervorstreicht. Der Verlass auf Werte wie Frieden, Rechtsstaatlichkeit, Demokratie, Pluralismus. Der Wert dieser Werte werde in Europa möglicherweise unterschätzt, warf der französische Präsident Emmanuel Macron in die Runde.
8: I think we have a series of assets probably we underestimate.
4: Macron ist der Erfinder der europäischen politischen Gemeinschaft. Vor 4 Jahren bestanden große Zweifel, ob das Format Bestand haben wird. In Armenien zeigte sich heute dessen Nutzen. Das halbjährliche Treffen kann Europa Mut machen. Ein dringliches Gut in dieser zerrütteten Welt.
1: Ja, und diese zerrüttete Welt zeigt sich auch in den Nachrichten mit Julia Child. Die Vereinigten Arabischen Emirate melden einen Angriff durch iranische Drohnen.
9: Die Drohnen hätten eine Ölanlage im Osten des Landes getroffen, diese sei in Brand geraten. Zudem seien 3 Raketen aus dem Iran abgeschossen worden. Es ist der erste solche Angriff, seit zwischen den USA und dem Iran eine Waffenruhe gilt, also seit fast einem Monat. Die US-Marine hat heute nach eigenen Angaben 2 US-Handelsschiffe durch die Straße von Hormuz begleitet. Die iranischen Revolutionsgarden sagten später, es seien keine Schiffe durch die Meerenge gefahren. Auf einem europäischen Kreuzfahrtschiff im Atlantik haben sich wahrscheinlich mehrere Menschen mit dem Hantavirus infiziert. Die Weltgesundheitsorganisation sagt nun, es bestehe kein Grund zur Panik. Das Virus sei nur schwer von Mensch zu Mensch übertragbar. 3 Passagiere sind gestorben. Nachgewiesen wurde das Virus laut der betroffenen Kreuzfahrtgesellschaft bei einem Passagier. Dieser wird derzeit in einem Spital behandelt. Das Kreuzfahrtschiff liegt im Moment vor den Kapverden. Die Behörden der Kapverden haben entschieden, dass die rund 150 Personen nicht von Bord gehen dürfen. In den USA dürfen Medikamente für einen Schwangerschaftsabbruch vorerst wieder per Post verschickt werden. Das hat ein Richter des Obersten Gerichtshofs entschieden. Er hat einen Entscheid eines Bundesgerichts aus dem US-Bundesstaat Louisiana ausgesetzt. Dieses hatte letzte Woche entschieden, dass das Medikament nicht mehr per Post verschickt werden darf, sondern nur noch in Kliniken oder Arztpraxen abgegeben werden darf. Gegen den Entscheid hatten Pharmaunternehmen geklagt. Beim jetzigen Entscheid des Obersten Gerichtshofs handelt es sich nicht um ein definitives Urteil, sondern um einen Aufschub.
1: Zu Meldungen aus der Schweiz. Frauen in der Schweiz sollen früher als heute regelmäßig zur Brustkrebsfrüherkennung eingeladen werden.
9: 3 medizinische Fachgesellschaften fordern, dass Frauen bereits ab 45 Jahren regelmäßig für das Brustkrebs-Screening aufgeboten werden. Heute liegt die Altersgrenze bei 50 Jahren. Die Fachgesellschaften sagen, Brustkrebs trete heute häufiger auch bei Frauen unter 50 Jahren auf. Und Studien zeigten, dass regelmäßiges Screening ab 40 Jahren die Sterblichkeit deutlich senken könne. Knapp jede 3. Person in der Schweiz hat ein schlechtes Gewissen, wenn sie eine Flugreise bucht. Das zeigt eine Studie des Instituts Sotomo. 61% bewerteten Flugreisen grundsätzlich positiv. Ausschlaggebend dafür, warum jemand das Flugzeug nimmt, ist für die meisten die kürzere Reisezeit. Eine Flugticketabgabe hält eine deutliche Mehrheit der Befragten, nämlich 71%, für wenig oder gar nicht wirksam. Das Institut Sotomo hatte rund 3.700 Personen befragt im Auftrag von Aviation Suisse. Das ist ein Verein, der sich für die Interessen des Luftverkehrs einsetzt. Die Winterthurer Stefanini-Stiftung gibt ein Bild von Ferdinand Hodler an die Erben der früheren jüdischen Besitzerin zurück. Diese war während der Nazizeit in die Schweiz geflüchtet und verkaufte die Bilder gezwungenermaßen. Das haben Forschungen zur Herkunft des Gemäldes ergeben. Und noch eine Meldung vom Sport, vom Eishockey. Der SC Bern hat einen neuen Trainer. Es ist Serge Aubin. Der Kanadier folgt auf Heinz Ehlers. Aubin wechselt von den Eisbären Berlin nach Bern. Mit dem deutschen Club feierte er in 7 Jahren 5 Meistertitel. Und die Börsendaten von 18.09 Uhr, geliefert von 6. Der Swiss Magnindex schließt bei 13.003 Punkten. Das ist ein Minus von 1%. Der Dow Jones Index in New York fällt um 0,9%. Der Euro wird zu 91,64 Rappen gehandelt, der Dollar zu 78,39 Rappen. Die Wetteraussichten. Heute und morgen bleibt es bei einem Wechsel aus Sonne und Wolken. Vor allem in Juranähe und entlang der Voralpen gibt es einige Regengüsse. Lokal sind morgen auch kräftige Gewitter mit Hagel und stürmischen Böen möglich. Je nach Sonnenscheindauer gibt es 17 bis 22 Grad. Im Süden ist es häufig bewölkt und zeitweise nass bei rund 15 Grad.
1: Dieser Tage feiert der deutsche Kanzler Friedrich Merz Jubiläum. Seit einem Jahr ist er im Amt. So wirklich zum Feiern zumute dürfte ihm allerdings nicht sein. Seine Beliebtheitswerte sind im Keller. Die Rechtsaußenpartei AfD liegt in Umfragen mittlerweile 5 Prozentpunkte vor den Unionsparteien. Kritik kommt von der Koalitionspartnerin der SPD, aber auch aus den eigenen Reihen. Und auch außenpolitisch harzt es, etwa im Verhältnis zu den USA und zu Präsident Trump. Frage jetzt live an unsere Deutschland-Korrespondentin Simon Fazer. Wenn wir auf diese ersten 12 Monate von Kanzler Merz blicken, was hat er in diesem Jahr erreicht?
10: Merz hat zunächst einen guten Auftritt in Europa gehabt. Die Migration wurde stärker reguliert, sie ist rückläufig, das hat aber schon vor März begonnen. Es werden Milliarden Euro in die desolate Infrastruktur investiert, es werden Unternehmen und Konsumentinnen entlastet, es gab erste Teilschritte bei Reformen. Das ist nicht nichts, aber es geht schlicht unter, auch gemessen an den großmundigen Versprechen des Kanzlers.
1: Ja, tatsächlich, die Umfragewerte sind eine Katastrophe. Woran liegt das, wenn doch eigentlich durchaus das eine oder andere erreicht wurde?
10: Friedrich Merz kommt bei den Umfragewerten nicht von hoch oben, muss man sagen. Aber vor allem gibt die Regierung ein schlechtes Bild ab. Sie wollten doch nicht streiten und dann fing das schon sehr früh an, als es um die Wahl einer Verfassungsrichterin ging. Dann gab es einen großen Rentenstreit und bei beiden Themen kam die Kritik aus der Union selbst. Aktuell wird auch zwischen den Regierungsparteien gestritten bei den schwierigen Themen Gesundheit und Renten. Und man sieht, dass es allen Seiten schwerfällt, sich öffentlich zurückzunehmen. CDU-Kanzler Merz und Vizekanzler Klingbeil von der SPD konnten mal ganz gut miteinander. Inzwischen sind auch sie aneinander geraten.
1: Kommt Merz da auch seine Art zu kommunizieren in die Quere, dass er einfach mal verbal einen raushaut?
10: Die Kommunikation von Friedrich Merz ist ein Thema. Mal spricht er vielsagend vom schlechten Stadtbild. Dann sagt er vor Bankern, dass die Rente künftig allenfalls noch eine Basisrente sei. Das ist ja klar, dass das die SPD umtreibt bei ihrem Herzensthema. Dann kommt die Retourkutsche aus der SPD. Merz sei zu impulsiv. So könne man kein Kanzleramt führen. Also man ist bereits auf dieser persönlichen Ebene. Ich sehe da einen Zwiespalt bei der Kommunikation. Wir kennen diese Politiker, die völlig abgeschliffen bis zur Unkenntlichkeit reden, ohne viel zu sagen, weit weg von den Menschen. Da ist Merz anders, er zeigt Kanten, er zeigt Persönlichkeit. Das ist nicht nur schlecht, aber das birgt eben Angriffsfläche. Und heute wird alles und jedes Sätzchen auf seinen Aufreger hin abgeklopft, die Medien spitzen zu, es findet sich immer jemand, der einen draufhaut. Wir sehen das doch in unserer Arbeit, Christina Scheidegger, wenn wir Themen diskutieren, manches ist nicht neu und weit von einem Entscheid entfernt. Und dann dreht die Medienspirale plötzlich so krass, dass man doch darüber sprechen muss. Also die Debattenkultur hat sich stark verändert. Es ist gut möglich, dass Merz das unterschätzt hat. Ist er schlecht beraten? Lässt er sich nicht beraten? Ist das Strategie? Wir wissen es nicht.
1: Und doch kommt die Kritik ja nicht nur von außen, von den Medien, von der Opposition. Sie kommt von der Regierungspartnerin der SPD. Sie kommt aber auch aus seiner eigenen Partei. Warum bringt Merz die nötige Geschlossenheit in den eigenen Reihen nicht hin?
10: Das ist ein wichtiger Punkt. Das Verhältnis der Fraktionsmitglieder mit diesem Kanzler hat sich verändert. Da ist von Anfang an viel Frust drüber, dass Merz die Schuldenbremse gelockert hat. Da ist Frust, dass man so viele Konzessionen an die SPD macht. Da ist Frust, dass Merz immer wieder zu viel verspricht. Also die Fliehkräfte sind groß. Merz fehlt die Hausmacht. Die CDU ist eine breit aufgestellte Partei mit einem Arbeitnehmerflügel auf der linken Seite. Und da gibt es auf der anderen Seite auch Leute, die gerne mit der der AfD am rechten Rand zusammenarbeiten würden. Merz müsste vielmehr dafür sorgen, die Leute für sich zu gewinnen, zu moderieren, manchmal auch verstärkt Führung übernehmen. Aber das ganze Politsystem ist hochnervös, weil die Alternative für Deutschland in Umfragen inzwischen deutlich an der Spitze liegt.
1: Merz wollte dieses Amt ja unbedingt, hatte auch mehrere Anläufe unternommen, bis er vor einem Jahr doch noch zum Kanzler gewählt wurde. Welchen Eindruck macht er heute auf Sie?
10: Ich habe den Eindruck, Friedrich Merz ist gewillt zu kommunizieren. Er gibt oft Interviews, muss allerdings meist Dinge erklären, also wirkt getrieben. Eben erst gab er dem Magazin Spiegel ein Interview, das so seine Gemütslage zeigt. Merz sagte wörtlich über die vielen Anfeindungen, kein Bundeskanzler von mir hat so etwas ertragen müssen. Das ist einfach ungeschickt, da schwingt etwas Wehleidiges mit. Er darf kein Mitleid erwarten, die Menschen haben ihre eigenen Sorgen, und zwar echte Sorgen. Und es stimmt auch inhaltlich nicht, alle Leute in solchen Positionen werden unglaublich stark angegriffen. Bei Angela Merkel gingen die Leute mit Galgen an Demos. Was im Netz abgeht, wir können es nur ahnen. Er hat sich das wohl doch etwas anders vorgestellt.
1: Merz als Kanzler ist unter Druck. Welche Möglichkeiten hat er, in dieser Situation zu agieren?
10: Die Alternativen sind beschränkt. Laut Medienberichten habe man sich überlegt, die anstehenden Reformen mit der Vertrauensfrage zu verbinden, also die Zustimmung der eigenen Leute abzuholen im Bundestag. Das kann auch in die Hose gehen. Eine Minderheitsregierung, also ohne SPD, da wäre man allerdings auf die Ränder angewiesen, mit denen man Zusammenarbeit ja ausschließt. Das ist wenig wahrscheinlich. Neuwahlen bei den Umfragewerten, keine Aussicht auf leichteres Regieren. Man hat ja oft das Gefühl, so schlimm war es noch nie, aber Streit gab es immer. Schon Helmut Schmidt, der parteiübergreifend als großer Staatsmann gilt, hatte hart zu kämpfen in der eigenen Partei und in der Koalition und wurde schließlich fallen gelassen. Was heute anders ist, es gibt schlicht keine Alternative, mit anderen demokratischen Parteien eine Mehrheit zu bekommen. Das ist ein entscheidender Unterschied. Heute sind die politischen Ränder gestärkt und die Mitte erodiert. Und wenn es den Regierungsparteien ernst ist, dass sie nicht mit den Ländern zusammenarbeiten wollen, dann ist schon erstaunlich, dass sie sich nicht zusammenreißen und ruhig und mit Geduld an ihren Kompromissen arbeiten.
1: Die Zwischenbilanz zum Amtsjubiläum von Kanzler Merz in Deutschland. Vielen Dank für diese Informationen. Das war aus Berlin, Simon Fatzer. Das ist das Echo der Zeit auf Radio SRF. Wir thematisieren gleich ein Treffen von Bundespräsident Guy Parmelin mit der italienischen Premierministerin Giorgia Meloni. Das Ziel: Entspannung in den Beziehungen zwischen der Schweiz und Italien. Wir sprechen über den Streit um die Freigabe von Schweizer Nachrichtendienstakten über den KZ-Arzt Josef Mengele. Über wegweisende Forschung zu Erdbeben, die Grundlagen schaffen soll für deren Vorhersage in unserer Rubrik Echo Wissen. Und über die Parlamentswahlen in Wales, die für die Labour-Partei, die dort seit über 100 Jahren prägende Kraft ist, zum Debakel werden könnte. Die Beziehungen zwischen Italien und der Schweiz sind derzeit belastet. Hintergrund ist die Brandkatastrophe in Grand-Montana. Italien traut den Schweizer Behörden nicht zu, die Verantwortung juristisch korrekt aufzuarbeiten. Kürzlich für Empörung gesorgt haben auch Rechnungen, die das Wallis an den italienischen Staat geschickt hat, für die Versorgung von italienischen Brandopfern. Und so versuchte heute der Schweizer Bundespräsident Guy Parmelin, die Wogen zu glätten. Bei einem Treffen mit der italienischen Premierministerin Giorgia Meloni. Tobias Gasser.
11: Die Schweiz suche eine Lösung für die Spitalrechnungen aus dem Wallis. Das ist das politische Signal, auf das wohl viele in Italien gewartet haben. Der Schweizer Bundespräsident Guy Parmelin hat das Signal ausgesendet, und zwar am Rande des Gipfels der Europäischen Politischen Gemeinschaft.
12: Le Conseil fédéral mènera une discussion sur le sujet et j'en ai informé Madame Meloni. Je ferai de même demain puisque je vais rencontrer Monsieur Tajani et Monsieur Mattarella à Rome.
11: Er habe die italienische Premierministerin Giorgia Meloni informiert. Der Bundesrat werde sich über das Thema austauschen. Morgen reise er auch noch nach Rom und werde das Gleiche auch dem Staatspräsidenten und dem Außenminister mitteilen. Wenn man die Kommunikation genau liest, dann sagt die Schweiz, sie suche eine Lösung auf Basis der geltenden rechtlichen Bestimmungen. Das könnte bedeuten, die Schweiz beharrt weiterhin auf den Geldforderungen gegenüber Italien. In Italien liest man dies vorerst anders. denn die italienische Regierung schreibt in einem Kommuniqué, sie würdige das von der Schweiz gezeigte Engagement positiv. Man wolle im Dialog bleiben, um eine rasche und definitive Lösung zu finden. Die jüngste Krise haben Rechnungen im Umfang von 100.000 Franken ausgelöst, die das Wallis nach Rom schickte, für die Behandlung von italienischen Brandopfern in Walliser Spitälern. Das mag rechtlich korrekt sein, war aber politisch ungeschickt. Italien fühlte sich brüskiert, weil es selbst zwei Schweizer Opfer mit schweren Brandverletzungen aufgenommen hatte. Italien will dafür der Schweiz keine Rechnungen zustellen, es sieht diese Hilfe als Akt der Solidarität und verlangt aber dasselbe von der Schweiz. Weiter hat nun die Schweiz Italien zugesichert, dass die Opfer der Brandkatastrophe für medizinische Behandlungen nicht selbst aufkommen müssen. Und die Opfer sollen zukünftig auch keine Abrechnungskopien mehr aus den Spitälern erhalten. Dass sich jetzt der Bundespräsident persönlich zu Wort meldet, sorgt zumindest im Moment für Entspannung auf italienischer Seite.
1: Tobias Gasser. Der deutsche Nazi-Kriegsverbrecher und KZ-Arzt Josef Mengele ist als Todesengel in die Geschichte eingegangen. Er entschied, welche Deportierten im Konzentrationslager Auschwitz sofort in den Tod geschickt und welche vorerst am Leben gelassen wurden. An diesen Opfern führte Mengele dann grausame medizinische Experimente durch. Nach dem Krieg hielt sich Mengele womöglich zeitweise in der Schweiz auf, bevor er sich nach Südamerika absetzte, wo er Ende der 1970er Jahre starb. Die Schweizer Geheimdienste haben jedenfalls umfangreiche Akten über Mengele angelegt. Bislang blieben die aber der Öffentlichkeit verschlossen. Jetzt soll sich das ändern. Inlandredaktor Matthias Strasser.
13: Freiwillig werden diese Akten nicht geöffnet. Der Berner Historiker Gerard Wettstein hat zunächst einen abschlägigen Bescheid erhalten und dann bis vor Bundesgericht dagegen geklagt.
14: Was ich mir wünsche, ist, dass wir endlich Klarheit haben, weil es gibt so viele Mythen um diese Person, vor allem was seinen möglichen Aufenthalt anbelangt. Im März 61 war er jetzt da oder war er jetzt nicht da, oder? Also all diese Verschwörungstheorien, die umherzirkulieren, mit dem muss endlich Schluss sein. Und darum muss jetzt Klarheit geschaffen werden, indem man die Akte freigibt.
13: Die Vorgängerorganisation des Nachrichtendienstes hatte die Akten über Mengele in der Schweiz einst erstellt. Und obwohl diese heute im Bundesarchiv lagern, entscheidet der Nachrichtendienst, ob sie angeschaut werden dürfen. Dieser Nachrichtendienst zeigte bislang kein großes Interesse daran, seine Arbeit öffentlich zu machen. Begründet wurde das mit Schutzinteressen der Nachfahren von Mengele und mit dem Landesinteresse der Schweiz. Es sei besser, wenn nicht bekannt werde, was in der Akte zu Mengele stehe, so die Argumentation. Sascha Zahler ist Präsident der Schweizerischen Gesellschaft für Geschichte und Direktor der Forschungsstelle Diplomatische Dokumente der Schweiz. Er kritisiert, der Zugang zu Archivmaterial werde generell zu restriktiv gehandhabt. Beim Geheimdienst komme dann eine regelrechte Omerta, ein Gesetz des Schweigens, dazu.
15: Bei den Geheimdiensten kommt es noch zusätzlich dazu, dass Zusammenarbeiten mit Partnerdiensten immer verneint werden. Und das gehört offensichtlich zum Arbeitsethos des Geheimdienstes, dass man solche Dinge nicht bekannt gibt.
13: Allerdings, eigentlich hätte die Akte Mengele längst offen sein müssen. 2001 hatte der Bundesrat entschieden, der Zugang solle liberal gehandhabt werden, denn die Akte war bereits zuvor von der Bergier-Kommission konsultiert worden. Diese Kommission untersuchte die Rolle der Schweiz im Zweiten Weltkrieg und hatte dafür Sonderrechte. Zahler sagt deshalb:
15: Ich gehe davon aus, und zwar schwer, dass in diesem Fall keine explosive Neuigkeiten herauskommen werden, weil eben die Berger-Kommission, also Historikerinnen und Historiker, die untersucht haben.
13: Und die Kommission hätte, so Zahler, wohl auch publiziert, wenn sie etwas von historischer Relevanz gefunden hätte. Wichtiger aber ist, weil die Kommission die Akte untersucht hat, müsste sie nun längst öffentlich sein. Antragsteller Gerard Wettstein sagt:
14: Ja, also die Pointe besteht darin, dass von diesem fraglichen Bundesbeschluss vom Dezember 2001 niemand Bescheid wusste.
13: Bis Wettstein im Gerichtsverfahren darauf hinwies. In dieser neuen Ausgangslage, wie der Nachrichtendienst schreibt, habe man die Situation nun neu beurteilt und wolle die Akte nun öffnen. Mündlich äußern will sich der Dienst auf Anfrage aber lieber nicht. Zahler muss schmunzeln.
15: Also wenn 2001 eine neue Lage ist, dann vor 25 Jahren. Also eigentlich war es ja sonnenklar und hätte es für alle Beteiligten sein sollen, dass diese Akten frei zugänglich sein sollten.
13: Wurde da also etwas vertuscht? Wettstein nimmt den Nachrichtendienst in Schutz.
16: Ja, ich nehme an, das ist Flamperei. Ich glaube nicht, dass das Absicht ist.
13: Allerdings, wie frei die Akte nun zugänglich wird, ist noch immer unklar. Der Nachrichtendienst will sich noch Gedanken machen zu Auflagen und Bedingungen. Gut möglich also, dass Forschende das Dossier schon bald öffnen dürfen, dann aber auf ziemlich viele geschwärzte Textstellen stoßen.
1: Täglich bebt die Erde, auch in der Schweiz. Sie tut dies meist, ohne dass wir etwas davon merken. In seltenen Fällen aber wächst aus den kleinen Bewegungen ein großes, im schlimmsten Fall sogar zerstörerisches Erdbeben. Warum manche Beben groß werden und die meisten nicht? Diese Frage versuchen Forschende der ETH Zürich mit einem Experiment zu klären. Sie haben dafür ein Mini-Erdbeben im Gotthardmassiv ausgelöst und dieses genau vermessen. Angelika Krehn von unserer Wissenschaftsredaktion war bei diesem außergewöhnlichen Experiment dabei.
17: Is everybody outside the tunnel?
18: You're all out, tunnel is closed.
19: Beim Start des Experiments ist die Nervosität groß. In der Kommandozentrale in der ETH Zürich tummeln sich rund 15 Personen zwischen Computern und Bildschirmen. Ein letzter Check, dann geht's los.
17: Okay, let's go.
19: In Zürich werden Knöpfe gedrückt. Im Gotthard soll damit ein Erdbeben ausgelöst und akribisch dokumentiert werden. Was es dazu braucht, zeigt Projektkoordinator Menandrin Meyer einige Tage vor dem eigentlichen Start. Zusammen mit Forschenden taucht er auf einem Elektrogefährt ein, 1,5 Kilometer unter die Erdoberfläche in den Pedretto-Tunnel.
20: Perfekt. Taxi.
21: Der Tunnel wurde in den 70er Jahren gebaut, als Zugangsstollen vom Furka-Tunnel. Und war dann aber lange Zeit nicht oder nur wenig genutzt. Und seit etwa 2019 haben wir das Pedretto Lab angefangen zu bauen.
19: Das Pedretto Lab, das ist das Untergrundlabor für Geothermie und Erdbebenforschung der ETH Zürich. Hier ist das Kernstück des Experiments, die sogenannte Störzone. Die Störzone ist ein Bruch im Gestein. Das heißt, hier haben sich bereits schon einmal zwei Schichten gegeneinander verschoben. Vielleicht gab es hier sogar irgendwann schon ein Beben.
21: Man sieht hier, dass es hier einen Kontrast hat, eine scharfe Linie und eine Zone zwischen den beiden Gesteinspaketen. Und das ist die Störzone, die wir aktivieren wollen.
19: Aktiviert wird die Bruchzone, indem Wasser in sie eingepumpt wird. Das soll wie ein Schmiermittel wirken, damit die Gesteinsschichten leichter der Spannung nachgeben und sich verschieben und so auch ein Mini-Erdbeben stattfinden kann, ein sehr schwaches.
21: Auf dieser Zone möchten wir ein Magnitude 1 Erdbeben auslösen.
19: Magnitude 1, das ist noch weit von dem entfernt, was man an der Oberfläche überhaupt messen oder spüren könnte. Trotzdem, aus diesem kleinen Beben will man große Lehren ziehen. Denn, so Menandrin Meyer,
21: egal wie groß das Beben ist, das hat auch mal klein angefangen. Und Forschung zeigt, dass eben auch die größten Beben auf die gleiche Art anfangen wie die kleinen. Und ein großes Beben ist in dem Sinn einfach ein kleines Beben, das nicht gestoppt hat.
19: Um das Beben auszulösen und genau dort zu beobachten, wo es stattfindet, wurde ein zusätzlicher Tunnel gegraben. 100,10 Meter ist er lang und von ihm aus reichen Bohrlöcher direkt in die Störzone. In diese Bohrlöcher sind Wasserpumpen und viele hochempfindliche Sensoren verlegt, sagt Mathilde Wimme vom Forschungsteam. Da sei man richtig stolz drauf.
22: Et grâce à ces 200 capteurs, on peut savoir approximativement au centimètre près où se passe notre séisme. Et ça, c'est assez extraordinaire. On est assez fiers.
19: Dank der 200 Sensoren werde auf den Zentimeter genau bestimmt, wo das Erdbeben stattfindet und mehr. Bewegung, Temperatur, Druck, die chemische Zusammensetzung des Wassers, 20 verschiedene Parameter messen die 200 Sensoren. Damit besser verstanden wird, was vor, während und nach einem Erdbeben passiert. Der Aufwand ist also groß. Ganze 7 Jahre wurde das Experiment vorbereitet, rund 70 Personen waren involviert. Und jetzt, wo es endlich losgeht, ist niemand mehr im Tunnel, aus Sicherheitsgründen. Alles läuft ferngesteuert ab, aus der Kommandozentrale an der ETH Zürich. Dort wird die Stimmung schon bald nach dem Start entspannter. Denn alles scheint zu klappen. Die Wasserpumpen arbeiten und erreichen den gewünschten Druck. Die Signale der Sensoren kommen auf den Bildschirmen und den Servern in Zürich an. Und tatsächlich, viele Mikrobeben werden durch das Experiment aktiviert. Meen-Anrin Meyer ist begeistert.
21: Also bis jetzt haben wir diese Struktur mit sehr kleinen Beben aktiviert und das zeigt, wir haben die richtige Struktur, wir sind auf dem richtigen Weg. Da bewegt sich etwas da, wo wir etwas bewegen wollen. Was wir jetzt noch brauchen, ist die große Magnitude.
19: Mit der großen Magnitude meint er das kleine Magnitude 1 Beben. Dieses bleibt noch aus. Der Versuch läuft darum weiter. Bis zu 10 Tage wird mit dem eingepressten Wasser versucht, das gewünschte Beben auszulösen. Doch dann läuft nicht mehr alles nach Plan. Die kleinen Beben wandern in eine Region, die nicht optimal mit Sensoren abgedeckt ist. Deshalb beendet das Team das Experiment nach 3 Tagen vorerst.
21: Natürlich hätten wir gern schon jetzt beim ersten Versuch das Magnitude 1 ausgelöst, aber es ist auch nicht ganz erstaunlich, dass das jetzt noch nicht geklappt hat. Und wir haben noch viele Pfeile im Köcher, wie wir das in zukünftigen Versuchen erreichen können.
19: Das bei diesem Versuch stärkste gemessene Beben hatte Magnitude minus 0,1. Ziel verfehlt, könnte man sagen. Doch die Forschenden feiern das Experiment als Erfolg.
21: Es war ein rundum gelungenes Experiment und die Daten sind wirklich einzigartig. Auch wenn wir noch ziemlich weit von diesem Magnitude 1,0 entfernt sind, kann man extrem viele wissenschaftlich interessante Aspekte von diesen Prozessen auch mit diesem Datensatz schon studieren.
1: Projektkoordinator Meen-Anrin Meyer zieht also ein sehr positives Fazit des Experiments. Man könne viel aus diesen Daten ablesen, obwohl das eigentliche Ziel klar verfehlt wurde. Ich habe bei Angelika Krehn nachgefragt, warum sind die Daten aus wissenschaftlicher Sicht trotzdem so wertvoll?
19: Ja, normalerweise können wir Erdbeben immer nur von der Distanz aus beobachten. Da gibt es weltweit Messnetzwerke. In der Schweiz hat zum Beispiel der Schweizerische Erdbebendienst Messstationen im ganzen Land verteilt. Und wenn die was messen, dann ist das immer nur aus der Distanz, weil die Beben, die finden ja meist mehrere Kilometer unter der Oberfläche statt. Und das macht es so schwierig, diese Bruchprozesse im Detail zu beobachten und zu verstehen. Mit dem Experiment jetzt haben die Forschenden komplett neue und sehr umfangreiche Daten gesammelt, direkt im und vom Gestein. Es wird also komplett neu gemessen und ja, der letzte Schritt, der fehlt noch. Aber das Team hat auch sehr viel gelernt über den Versuchsaufbau an sich und es denkt deshalb, dass mit einigen Anpassungen dann dieser letzte Schritt auch noch gelingt.
1: Ist dieses Vorgehen ungefährlich oder besteht auch das Risiko, dass unabsichtlich ein viel größeres Beben ausgelöst werden könnte?
19: Das ist natürlich eine wichtige Frage, dass das Ganze sicher abläuft. Das Team hat die Experimente so entwickelt, dass die Wahrscheinlichkeit von leichten Schäden unter 1 zu 10.000 bleibt. Das ist sehr gering. Also die Gefährdung für leichte Schäden durch natürliche Beben zum Beispiel, die liegt bedeutend höher.
1: Und welchen praktischen Nutzen haben diese Daten nun? Können sie dabei helfen, dereinst Erdbeben vorherzusagen?
19: Also in erster Linie will man die Physik hinter Erdbeben überhaupt mal besser verstehen. Und erst wenn das der Fall ist, kann man über bessere Prognosen nachdenken. Was man jetzt mit den neuen Daten identifizieren will, sind so Vorläufersignale, also Signale, die systematisch vor größeren Beben stattfinden. Man weiß, dass große Beben oft Vorbeben haben, aber die treten eben nicht systematisch auf. Also Vorbeben gibt's auch, wenn nachher nichts Großes passiert. Mit dem Experiment will man also dieses Signal finden, das anzeigt, aus diesem kleinen Beben wird ein größeres Beben. Und wenn man das hat, wenn man so ein Vorläufersignal kennt, könnte man natürlich auch die Messsysteme anpassen. Also zum Beispiel bekannte Bruchzonen ganz gezielt auf diese Vorläufersignale hin überwachen. Aber das Ganze hat auch andere Anwendungen, nicht nur um Erdbeben besser zu verstehen, sondern es könnte auch helfen bei Geothermiebohrungen zum Beispiel, beim Untertagbau, bei Tunnelbauten generell und auch beim erdbebensicheren Bauen.
1: Sagt Wissenschaftsredaktorin Angelika Krehn. Seit über 100 Jahren ist die Labour-Partei die prägende politische Kraft in Wales. Doch das könnte sich nun ändern. Am kommenden Donnerstag sind Parlamentswahlen und die Umfragen zeichnen ein düsteres Bild für Labour. Großbritannien-Korrespondentin Fiona Endres war in Wales unterwegs, auf der Suche nach Gründen für diesen Wandel und wurde gleich zu Beginn Zeugin eines politischen Streits.
0: But you wanted us to go to Iran. You said...
2: No, I didn't.
0: Well, you said...
2: No.
0: Keir Starmer was a coward for not following Donald Trump.
2: I think he's a coward.
0: Why?
2: He's a coward.
20: Die zwei Freunde Paul und Colin streiten über Premierminister Keir Starmer, über den Irankrieg, über Migration. Das alles hat mit den Wahlen nicht direkt zu tun. Doch es sind Themen, die hier jeden beschäftigen, denn sie stehen für den Frust vieler Waliserinnen und Waliser. Frust über die Labour-Partei. Paul und Colin stehen an der Hauptstraße der Kleinstadt Caerphilly. Beide haben in der Vergangenheit Labour unterstützt, dieses Mal nicht mehr.
2: Well, my grandfather used to be a Labour councillor and even he seen at time they were getting away from what he stood for.
20: Sein Großvater sei Labour-Politiker gewesen, sagt Paul. Doch bereits dieser habe kritisiert, die Partei entferne sich von den eigenen Werten. Und er, sagt Paul, fühle sich heute weder von Labour noch von den Konservativen vertreten.
2: They've all let me down. Reform, I didn't know one, but I'm willing to give it a go.
20: Reform UK, die Rechtspopulisten rund um Nigel Farage. Diesen will Paul eine Chance geben. Sein Freund Colin hingegen will genau das verhindern. Er gibt seine Stimme der walisischen Nationalpartei namens Plaid Cymru. Die Partei steht für walisische Unabhängigkeit, positioniert sich dieses Jahr jedoch vor allem als einzige Alternative zu den Rechtspopulisten. Denn nur ihre Partei habe noch eine Chance, mehr Stimmen als die Rechtspopulisten zu erhalten und so die walisische Regierung zu bilden, sagt Kandidatin Sarah Evans.
23: The last poll showed that we are neck and neck with reform. And so if people want to keep reform out, and a lot of people do, on the doorstep it's clear there are some people who are really scared of what a reform future could look like, then we say that their only option is to vote for Plaid Cymru.
20: Evans ist unterwegs im Dorf Treorchy. Sie sitzt bereits im lokalen Rat und will jetzt ins walisische Parlament. Sie geht von Tür zu Tür, um Stimmen zu gewinnen.
24: Hiya, sorry to bother you, I'm Sarah from Plaid Cymru.
25: Yeah, we voted you, Sarah, no problem.
24: Oh, fantastic, brilliant.
20: Diesen Wähler hat Evans bereits überzeugt. Weiter geht's. Evans sagt, viele Waliser wollten eine Partei, die sich stärker einsetzt für Wales, auch gegen die britische Regierung in London.
23: What Plaid will do differently is we have a plan and also we won't be governed by any party in London, London-based HQ, telling us what to do and how to behave.
20: Auch mehr Geld und mehr Kompetenzen, zum Beispiel für die Polizei. Das will Evans. Treorchy ist ein Dorf im Rondatal. Bis in die 70er Jahre war dies eine wichtige Bergbauregion. In den Minen wurde Kohle abgebaut und die Basis der Labour-Partei aufgebaut. Das Tal gilt als Hochburg von Labour. Doch im Dorf Treorchy wenden sich nun einige von der Partei ab. So auch Anne Washington. Ihr Vater arbeitete in den Minen und sie bezeichnet sich selbst als Sozialistin. Aber sie wird dieses Jahr Plaid Cymru wählen und nicht mehr Labour.
26: But I see them going further to the centre all the time, and I just
20: Labour rückt immer weiter in die politische Mitte. Ich befürchte, heute ist Labour nicht mehr die Partei der Leute, die Partei der

0: Die politischen Standpunkte seien relativ ähnlich. Der große Unterschied dieses Jahr sei, dass viele Wähler taktisch wählen würden, sagt Lahner. Sie würden die Nationalpartei unterstützen, um Reform UK zu verhindern. Wales wurde in der Vergangenheit immer von Labour regiert. Das habe auch die nationale Identität geprägt, sagt Lahner.
1: If you're Welsh, there's something inherently, you know, working class and left-wing about you. You know, like all national identities, they're made up of lots of myths.
0: Wer sich walisisch fühlt, war oft auch politisch links und ein Teil der Arbeiterklasse. Die Aussicht, dass die Labour-Partei schlecht abschneiden könnte, das verändert fundamental, wie die Leute in Wales ihr eigenes Land sehen. Sollte Labour in Wales tatsächlich große Verluste erleiden, dann wäre das nicht nur ein regionaler Machtwechsel. Es wäre auch ein Bruch mit der eigenen Geschichte. Und ein empfindlicher Schlag für Premierminister Keir Starmer weit über die Region hinaus.
2: Die Reportage unserer neuen Großbritannien-Korrespondentin Fiona Endres gehört im Echo der Zeit. Redaktionsschluss ist um 18.40 Uhr. 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

Informiert sind wir. Nach der Hintergrundsendung «Echo der Zeit» da geben wir dem Montagabend noch den letzten Schliff. Mit einem bunten Musikmix bis am 8. Und darüber ab dann gibt es bei uns auf der SRF Musikwelle das Montagabend Wunschkonzert bis am 10.

0: 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Die Nachrichten von SRF um 8 mit Juliette Schild. Zuerst nach Deutschland. In der Innenstadt von Leipzig ist ein Auto in eine Menschenmenge gefahren. Mindestens 2 Personen wurden getötet, mehrere sind verletzt worden. Das berichtet die Polizei. An einer Pressekonferenz vor wenigen Minuten sagte der Innenminister von Sachsen, Armin Schuster:
1: Wir haben es mit hoher Wahrscheinlichkeit zum Stand jetzt mit einem Einzeltäter zu tun. Und es ist ein Amoktäter. Wir gehen also davon aus, dass Leipzig absolut sicher ist, man sich auch sicher in der Fußgängerzone wieder bewegen kann. Der Täter ist 33-jähriger deutscher Staatsangehöriger.
0: Die Polizei hat den Fahrer festgenommen. Über dessen Motiv ist noch nichts bekannt. Die Vereinigten Arabischen Emirate melden einen Angriff durch iranische Drohnen auf eine Ölanlage. Die Ölanlage im Osten des Landes sei in Brand geraten. Zudem seien 3 Raketen aus dem Iran abgefangen worden. Auch der benachbarte Oman meldet einen Drohnenangriff. Es sind die ersten solchen Angriffe, seit zwischen den USA und dem Iran eine Waffenruhe gilt, also seit fast einem Monat. Die US-Marine hat heute nach eigenen Angaben 2 US-Handelsschiffe durch die Straße von Hormus begleitet. Die Schiffe seien vom Iran angegriffen worden mit Raketen, Drohnen und Schnellbooten. 6 iranische Schnellboote seien versenkt worden, schreibt das US-Militär. Russland will im Krieg gegen die Ukraine die Waffen für 2 Tage ruhen lassen. Staatschef Wladimir Putin habe für den 8. und 9. Mai eine einseitige Waffenruhe verhängt, teilt das russische Verteidigungsministerium mit. An diesen Tagen feiert Russland den Sieg der Sowjetunion über Nazi-Deutschland und das Ende des Zweiten Weltkriegs. Die Ukraine hat sich bereits zuvor skeptisch geäußert zur kurzen Waffenruhe. Die Ukraine wolle zuerst die Details kennen. Die Ukraine fordert eine langfristige Waffenruhe und einen anhaltenden Frieden. Im Krieg zwischen Russland und der Ukraine wurden bereits mehrere solcher Waffenruhen verkündet. Eingehalten wurden sie aber nur teilweise. Und noch zum Sport, zum Fußball. In der Super League der Frauen steht doch nicht der FC Basel in den Playoff-Halbfinals gegen IB, sondern der FC St. Gallen. Die Baslerinnen verlieren das Viertelfinal-Rückspiel vom letzten Wochenende gegen St. Gallen im Nachhinein 0:3 Forfait. Das teilt die Liga mit. Basel hatte zu viele Auswechslungen vorgenommen und auch eine Spielerin eingesetzt, die nicht auf dem Matchblatt stand und darum nicht spielberechtigt war. Der FC Basel kann gegen den Forfait-Entscheid Rekurs einlegen. Das Wetter, es gibt einen Wechsel aus Sonne, Wolken und teils Schauern und Gewittern bei rund 20 Grad. Im Süden ist es bewölkt und häufig nass bei 15 Grad. Das waren Nachrichten von Radio SRF. Verantwortlich Jan Grüble.
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4: Herzlich willkommen zum Montagabend mit den schönsten Melodien, mit den grossartigsten Liedern und mit dem vielen Lieben, wo Sie damit kreuz und quer durchs Land schicken. Sei es ein Gruß, sei es ein Dank oder gerade hier ein Glückwunsch. Der erste geht zum Walter Rötlisberger, Zwangen an der Aare. Übermorgen, am Mittwoch, feiert der 94. Geburtstag. Schon jetzt gratulieren Sie ihm ganz herzlich seine Freunde Ruth Bühler, Adele und Erich Seber. Sie wünschen dem Walter Rötlisberger von Herzen alles Gute, viel Glück und vor allem gute Gesundheit im neuen Lebensjahr. Und bleib einfach, wie du bist. Für ihn singt die Walli. Du bist, wie du bist.

da ist der Walter vom Ahrenfeld. Eine alte Büri von mir, das Heidi Eckima von der Hofore, wird am Dienstag 94-jährig und ich am Mittwoch. Also ein Tag älter, wenn der E ist, das Heidi. Der Musikwunsch für uns soll Danella, ich glaube, von Adolf Stähli. Grüß gehen an alle liebe Leute von Wangen an der Aare, die gern so nett sind zu uns. Und an meine Musikwellenfreundin Story Matter von Münchenbuchsee und an Hans Remond vom Wollensee. Danke vielmals.

Soldanelle, genau, vom Adolf Stähli, der Jodelclub Obergoldbach ist das gewesen. Bald schon Viertel ab 8, guter Moment, um Sie herzlich einzuladen, einzugreifen ins Geschehen, hier am Montag oben im Wunschkonzert auf der Musikwelle. Läuten Sie an hier ins Studio und geben Sie Ihren Wunsch spontan und live durch 0848 531 531. Die Jazzkameraden von der Freiwilligen Feuerwehr Zug gratulieren ihrem Paul von ganzem Herzen zum 80. Geburtstag. Beste Gesundheit und weiterhin gute Karten beim Jassen wünschen sie ihm. Und für ihn musizieren der Krigulussi und das Schweizer Ögli-Trio Sennenbüble. Für einen Grossdaddy zum 80.

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1: Hier ist Maria Huber Winterthur. Meine Schulkollegin Rosmarie Eugster, Wannwart, hat am 1. Mai ihren 90. Geburtstag. Da wünsche ich ihr alles Gute und gratuliere ihr mit dem Lied «Wo sind auch all die Jörli hin?». Vielen Dank!

0: Maja Brunner, wo sind auch all die Jörle hin? Und da am Montag oben im Wunschkonzert jetzt Ursula Lampard in Jona daheim, aber bald einmal in 8 Tagen macht sie sich auf weite Reise. Guten Abend, Frau Lampard.
1: Guten Abend, Herr Klim.
0: Es geht auf Kanada. Sie gehen Verwandte besuchen. Wow. Freuen Sie sich schon?
1: Ja, super. Weil mit der Mutter von meiner Cousine, also sie ist schon weiter verwandt mit der Cousine, wie gerade noch 90.
0: Oh.
1: Und das ist noch so ein bisschen die letzte Verwandte von meinem Vaters Seite. Und das ist Zufall, dass ich gerade in dieser Zeit jetzt dann bin. Ich habe ihr gefragt, der Cousine, du, passt es dir dann? Und dann sagt sie, oh ja, da wird gerade die Mami noch 90.
0: Oh, schön, wow.
1: Ja.
0: Ja, das ist ein Volltreffer. Ja. Toll, ja, gut. Ja. Nicht gerade ein Wermutstropfen, aber etwas, was ich so ein bisschen hinter sich bringen müssen, ist, glaube ich, der Flug. Da haben wir es ja, ähnlich, Sie und ich. Freuen uns jetzt nicht gerade auf jeden Langstreckenflug. Was ist denn so das Schwierigste am Ganzen für Sie?
1: Checken.
0: Ah.
1: bis ich im Flüger bin.
0: Ah, dann ist gut.
1: Nachher ist, ja, schon nicht. Fühle mich schon nicht gerade so 100%.
0: Ja. Aber mehr so das Warten, bis es dann endlich losgeht. Ja, das ist fast ein bisschen schwierig.
1: Das ist das. Und dann ich fliege auf Paris und dann dort noch wieder Aufenthalt und dann weiter bis auf Ottawa.
0: Okay. Ja, gut. Also, aber am Schluss, wenn Sie dann dort sind, wo Sie sich jetzt schon drauf freuen und die, ja, die strahlenden Augen vor sich sehen, dann ist nicht alles längstens vergessen, was da muss bewältigen sein. Nein, es ist machbar,
1: ich
0: natürlich.
1: Dass
0: sie da schlaflose Nacht haben. Ja. Prima, Frau Lampard. Die Nana Muscuri wünschen Sie sich. Xekina Mia Psaropula. Bin gespannt. Und Ihre Grüße gehen wo hin?
1: Ja, einfach an alle, die mich kennen.
0: Gut, kurz und bündig und damit mehr Zeit zum Musik hören. Ist doch auch gut.
1: Genau.
0: Frau Lampard, jetzt wünsche ich Ihnen schon einen geschmeidigen Flug auf Kanada und dann eine ganz tolle Zeit dahin.
1: Ja, danke schön.
0: Grüß Paul. Danke schön. Ja, ich bleibe da.
1: Aus Basel ein Gruß.
0: Okay, danke schön vielmals. Merci, schönen Abend.
1: Danke schön. Grüß Paul.

Nana Mouskouri mit dem traditionellen griechischen Lied. Zurück in die Schweiz, die Rosemarie Egle von Oberried wünscht ihre Schwägerin, der Erika Egle, zu Arbon, ganz eine gute Woche. Oh, und jetzt wird's richtig, richtig schön. Der Traufer und Heimweh. Sternenlichter mehr.

Hallo, liebes Wunschkonzert, das ist René Drescher aus Spredenbach. Ich möchte gerne meinem lieben Schwesterherz, Maya Moser von Hergiswil bei Willisau, ein liebes Grüßli schicken zu ihrem Geburtstag, wo sie kann feiern am 5. Mai. Der Musikwunsch wäre Angel Eye von Fantasy. Liebe Schwesterli, ich wünsche dir alles Gute, gute Gesundheit, viel Glück und Gottes Segen auf allen deinen Wegen. Das wünsche mir dir von ganzem Herzen, ich, dein liebe Schwesterli Renate, plus der Ehemann, der Hansi. Und wir wollen dir sagen, wir haben dich fest lieb und wir sind immer für dich da.

0: Fantasy mit Angel Eye und dort die Nummer zum Mitmachen, wenn Sie irgendwann von jetzt bis am nächsten Montag einen Wunsch durchgeben aufs Wunsch- und Grüßtelefon 0848 00 23 25. Da sammeln wir die ganze Woche durch Wünsche für den nächsten Montag oben. Und online können Sie natürlich auch wünschen im Suchfeld. Online gehen Sie am besten Montagabend und Wunschkonzert ein und schwupps sind Sie bei uns auf der Webseite. Ja, weiter im Text mit etwas schönem, volkstümlichem.
1: Ja, grüezi, das muss ich wählen, Tim. Ich hätte Ihren Wunsch für heute Abend, Blumenkind. Wenn an euch und das Samira. Ich hätte Sie gern gegrüßt, Mutter, Frau Lili Harry-Sandmeier im Altersheim in Singen. Meine Tante Hedi von Seehund. Dann die Tante Gerda von Hofteren und der Walti. Ein lieber Gruß und die Tante Edith von Meisterschlossen. Und überhaupt alle, die sich noch zulassen, einen ganz schönen Abend. Und vielen Dank, dass ihr auch bringen könnt. Gruß, Heim, Ferry, von

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2: Hallo und guten Abend. Da ist der Werner Fritzi von Tüfe. Ich hätte gern für meine Frau, die tut mir immer so gut schauen, wenn ich behindert bin, und möchte ich ihr ein Jodellied wünschen. Sie singt selber im Jodelclub. Und das Lied ist Bergwanderung. Danke Ihnen vielmals. Wir tun jeden Montag den Wunschkonzert hören. Danke.

Der Jodlerclub Wiesenberg mit der Bergwanderung vom Ueli Mohr. Ja, deutlich weniger anstrengend als eine Bergwanderung ist das Mitmachen hier am Montag oben im Wunschkonzert. Da müssen Sie nur gerade 10 Telefontasten drücken und zwar in dieser Reihenfolge 0848 531 531 oder anders gesagt 0848 531 531. Und zwar jetzt, das ist der Spontanwunsch hier ins Musikwellenstudio. Der Martin Wendel von Weinfelden hat am Sonntag vor einer Woche beim Velofahren seinen Schlüsselbund verloren. Er hat dann am heutigen Morgen, dass der örtlichen Polizei gemeldet und siehe da, der Schlüssel ist bereits abgegeben. Ja, leider hat die Finderin oder der Finder keinen Namen hinterlassen. Der Martin Wendel möchte auf diesem Weg ganz herzlich Dankeschön sagen und wenn sich der Finder oder die Finderin bei ihm meldet, dann sei ihm oder ihr dann also eine Flasche Wein aus dem eigenen Rebberg gewiss. Ein ganz lieber Gruß vom Martin Wendel geht an die ehemaligen Kameraden von der Fake Brass Band Sulge, wo er 53 Jahre lang mitgespielt hat und das gewünschte Stück «The Floral Dance», das Polizeimusikor Baden-Württemberg.

0: der Floral Dance hier im Montag oben. Wunschkonzert von der SRF Musikwelle. Jetzt gehen wir auf Gstaad zum Walter Müller. Guten Abend, Herr Müller.
1: Guten Abend, Herr Klemm.
0: Sie sind nicht allein unterwegs im Leben. Sie sind, glaube ich, mit Ihrer Partnerin zusammen und haben aber auch noch vier Hirner im Hirnerstall.
1: Ja, richtig. Ja, und die Büsi haben wir auch noch.
0: Ah,
1: und,
0: auch noch. Okay.
1: Die ganze Viecherei. Genau.
0: Die vier Hirner haben die Namen?
1: Nein, die haben keine Namen. Wir haben auch jetzt die neuen haben wir erst jetzt seit etwa drei Wochen. Über Winter haben wir keine gehabt. Im Herbst war der Fuchs aktiv bei uns. Und da habe ich über Winter gar keine gehabt. Und jetzt haben wir wieder vier. Und ja, sie legen regelmässig vier Eier pro Tag. Noch nicht die ganz grossen, aber das kommt dann noch. Auch die müssen zuerst gross werden.
0: Und bekommen sie noch Namen oder ist das nicht so üblich?
1: Ja, bei den Hühnern eigentlich weniger. Etwa eins, das manchmal am frechsten ist oder am Vorwitz, bekommt er einen guten Namen. Aber die anderen eigentlich dann schon nicht. Ja.
0: Aha. Und da gibt es also Unterschiede? Sie haben verschiedene Charakterzüge, die Hühner?
1: Das ist ja so, genau. Die sind ein bisschen zutraulicher. Und, und die springen gerade davon. Und wenn man Futter kommt und die anderen kommen gerade. Aber sie sind jetzt auch noch relativ neu bei uns. Und das geht noch, die wissen sich richtig. Sie haben einen schönen Auslauf und sieht man den ganzen Tag eigentlich im Gras innen und doch.
0: Ah, schön, gut. Aber Sie sind also noch in der Kennenlernphase sozusagen.
1: Das ist mehr oder weniger genau
0: okay.
1: So.
0: Ja. Prima. Herr Müller, woher gehen Ihre Grüße?
1: Meine Grüße gehen selbstverständlich an meine Frau Erika. Ich wünsche noch gute Genesung bei allem, was noch jetzt passiert ist. Und dann gehe ganz liebe Grüße an die Tochter Sandra in Mue. Die hat heute Geburtstag. Ihre 54. Und einfach hier alle, die ich kenne hier in Gstaad und die ich früher war in Duliken. Und allen ganz liebe Grüße. Und so habe ich, glaube ich, niemand vergessen. Ja.
0: Bestens, Herr Müller, parat für Sie der Bollenhofer, Röthenbach.
1: Ganz genau, und zwar Röthenbach, weil das unser Heimatort ist.
0: Ah, also.
1: Im Emmental. Und somit grüße ich auch noch alle Röthenbacher. Okay.
0: Sehr schön. Gut. Merci, Herr Müller, und einen schönen Abend weiterhin. Merci.
1: Ja. Ade. Ade.

Da ist die Rigsheinige von Langenthal. Ja, da würde er einen Wunsch aufgeben. Etwas von der Wally Schneider. Ich lasse alle grüßen, die mitkommen. Ein besonderer Gruß geht zum Kätti und zum Urs Friedli auf Gerlafingen. Hoffe, sie haben heute einen schönen Jassnachmittag gehabt. Und dann geht noch ein Gruß zum Heiniger Ernst und zur Anna Siegenthaler auf Berl. Wünsche denen auch alles Gute. Und einfach alle, die ich sonst können. Danke vielmals, schönen Abend.

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1: Die Nachrichten von SRF um 21 Uhr mit Juliette Schild. In Deutschland hat in der Innenstadt von Leipzig ein Mann ein Auto in eine Menschenmenge gefahren. Mindestens zwei Personen wurden getötet, mehrere sind verletzt worden. Das berichtet die Polizei. An einer Pressekonferenz am Abend sagte der Innenminister des Bundeslandes Sachsen, Armin Schuster:
2: Wir haben es mit hoher Wahrscheinlichkeit zum Stand jetzt mit einem Einzeltäter zu tun. Und es ist ein Amoktäter. Wir gehen also davon aus, dass Leipzig absolut sicher ist, man sich auch sicher in der Fußgängerzone wieder bewegen kann. Der Täter ist 33-jähriger deutscher Staatsangehöriger.
1: Die Polizei hat den Fahrer festgenommen. Über dessen Motiv ist noch nichts bekannt. Im Krieg zwischen den USA und Israel gegen den Iran gilt seit fast einem Monat eine Waffenruhe. Nun fliegen wieder Raketen und Schiffe werden beschossen. Ziel von Angriffen waren die Vereinigten Arabischen Emirate. Eine Ölanlage sei von iranischen Drohnen in Brand geschossen worden. Drei Raketen aus dem Iran seien abgefangen worden. Die Emirate sprechen von einer gravierenden Eskalation. Die US-Marine hat heute nach eigenen Angaben zwei US-Handelsschiffe durch die Straße von Hormus begleitet. Die Schiffe seien vom Iran angegriffen worden mit Raketen, Drohnen und Schnellbooten. Sechs iranische Schnellboote seien versenkt worden, schreibt das US-Militär. Der Iran wiederum sagt, es seien keine Schiffe versenkt worden. Trotz dieser Eskalation sagt keine der beiden Seiten, die Waffenruhe sei beendet. Noch zum Sport und zum Fußball. In der Super League der Frauen steht nun doch nicht der FC Basel im Playoff-Halbfinal gegen IB, sondern der FC St. Gallen. Die Baslerinnen verlieren das Viertelfinal-Rückspiel vom letzten Wochenende gegen St. Gallen im Nachhinein mit 0:3 Forfait. Das teilt die Liga mit. Basel hatte zu viele Auswechslungen vorgenommen und auch eine Spielerin eingesetzt, die nicht auf dem Matchblatt stand und darum nicht spielberechtigt war. Der FC Basel kann gegen den Forfait-Entscheid Rekurs einlegen. Die Wetteraussichten. Es gibt am Dienstag einen Wechsel aus Sonne, Wolken und teils Schauern und Gewittern bei rund 20 Grad. Im Süden ist es bewölkt und häufig nass bei 15 Grad. Das waren Nachrichten von Radio SRF. Verantwortlich Jan Grüebler.
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5: Ja, einkuscheln im hoffentlich weichen und warmen Bett. Das tun wir uns dann nachher. Jetzt können wir uns einkuscheln in der wunderschönsten Musik für einen ganz entspannten und schönen Montag oben. Weiterhin gute Unterhaltung hier im Montag oben Wunschkonzert. Mein Name ist Christian Klemm und der erste Wunsch von dieser Stunde kommt von Andreas Menzi. Er wünscht sich für seinen Bruder, der Urs Menzi, der Anton aus Tirol. Andreas Menzi bedankt sich nochmal ganz herzlich für das tolle Festchen vom Sonntag zur Pensionierung und erinnert sich, früher im Stall beim Melken, da ist der Anton öfters einmal im Radio gelaufen und der Urs, der hat kräftig mitgesungen. Andreas wünscht weiterhin viel Lebensfreude und beste Gesundheit.

Guten Abend miteinander, alle im schönen Schweizerland. Ich wünsche mir für meine zwei leider verstorbenen Schwestern, Therese und Rosemarie, die beide im Mai Geburtstag hatten, ein schönes Lied, wenn die Schneeballen blühen im Mai. Und dann die Saluti aus dem Ticino von der Hildegard Buchgräber in allen Verwandten und bei den Bekannten und meinen Schulkollegen und Kolleginnen in der ganzen Schweiz. Buona serata a tutti

Wenn die Schneeballen blühen im Mai, das Jodeldoppelquartett vom Pontonia-Fahrverein Warblaufen. Und damit sind Sie doch herzlich wieder eingeladen zum Mitgestalten, zum Mitwünschen hier am Montag oben im Wunschkonzert. 0848 531 531. Wenn Sie gerade Wünsche wüssten, wenn Sie gerade jemanden wüssten, der sich würde über Ihren Gruß freuen, rufen Sie einfach an hier ins Studio. Ich freue mich drauf. Bis dahin, der Wunsch von Agnes Stefani von Küttingen. Nacht voll Schatten, die Juliane Werding.

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1: Ja, grüezi, das Gabi aus auf Naples. Ich grüße alle, die mich kennen. Und ich grüße den Martin Nauer und Monika Nauer von Siebne. Und er spielt super Handorgel. Und ich grüße auch Familie Hans Aregger von Horb und alle, die mich kennen. Und ich wünsche mir gelane Freunde. Danke vielmals. Schönen Abend.

0: Der Hans Muff und seine original Swing-Ländler-Kapelle ist das gewesen. Und jetzt gehen wir auf Röschens zum Baldwin Schnell. Er war so gerne dabei gewesen am Freitag. Da ist sein Dragonerchörli von der Schwadron 14 auftreten und hat einen Auftritt bestritten. Leider ist das nicht möglich gewesen. Guten Abend, Herr Schnell.
1: Guten Abend.
0: Sie sind im Spital gewesen und haben den Auftritt leider verpasst. Das hat Sie sicher gewurmt, oder?
1: Ganz sicher, ja. Ich habe eine Rückenoperation müssen machen.
0: Das ist aber gut gegangen.
1: Aber jetzt wieder auf der Genesung, ja.
0: Gut, also immerhin. Und wie haben Sie es denn gemacht, Ihre Kollegen? Ist alles gut gelaufen beim Auftritt?
1: Ja, super gemacht, so wie ich gehört habe.
0: Okay, gut. Immerhin, gut. Und was singen Sie da in diesem Dragonerchörle? Was sind das für Lieder?
1: Vor allem Dragonerlieder. Wir singen auch die Gilberte Gurschene. Ja, etwa 10, 12 Lieder haben wir. Einfach alles von dem Militär.
0: Aha. Jetzt Dragonerchörli, das sind ja berittene Soldaten. Gibt es jetzt richtig aktuell nicht mehr. Wie ist das in diesem Chörli? Sind die alle mal auf dem Ross gesessen, die Sängerkollegen?
1: Die sind alle mal auf dem Ross gesessen, ja. Aha. Und haben die Rekrutenschule und alle Dienstage gemacht. Ja.
0: Und Sie auch?
1: Nein, ich habe eben nicht mehr können, weil sie es vorher abgeschafft haben.
0: Ah, gerade noch, verpasst.
1: Ich bin an 73 ausgehoben worden, oder der, sondern 72 haben sie abgeschafft.
0: Oh, okay, gut. Aber sie sind sonst irgendwie.
1: Aber ich bin ausgehoben worden, darum bin ich auch in diesem Chörli.
0: Okay, also da sind alle willkommen, die gerne mitsingen und einigermaßen Töne treffen im Jahr oder im Dragonerchörli.
1: Richtig, gut.
0: Schön, Herr Schnell. Dann neue Grüße, wo gehen die hin?
1: Also, die gehen alle meine Kameraden vom Dragonerchörli. Auch an meine Kameraden, die ich nachher Dienste habe, vom Grenadierkompanie 312. Ich habe Panzergrenadier als den müssen machen. Auch an die gehen alle meine Grüße. Und sogar an meine Frau geht es auch noch, weil wir feiern morgen noch unseren 47. Hochzeitstag.
0: Ah, sehr schön. Gratuliere ich Ihnen sehr herzlich.
1: Danke.
0: Schönen Tag wünsche ich.
1: Danke vielmals.
0: Toll. Ja, Herr Schnell, dann haben wir es, glaube ich, ineinander. Dann lassen wir jetzt den Freddy Quinn singen. Die blauen Dragoner,
1: sie reiten.
0: Schön, gut. Einen schönen Abend und morgen einen schönen
1: Danke
0: Tag.
1: Danke vielmals.
0: Dankeschön.
1: Merci, ade.
0: Ade.

Der Freddy Quinn, haben wir gehört, die blauen Dragoner, sie reiten. Und jetzt der Wunsch für den Heinrich Sigrist, im Moment zu Wollhausen in der Reha nach einer Rückenoperation. Seine Frau, die Josephine, die gratuliert ihm herzlich zur goldigen Hochzeit, wo sie noch nicht mal so lange zusammen gefeiert haben. Und wünscht ihm natürlich auch alles Gute jetzt nach der Rückenoperation. Für ihn soll es der Babysitter geben von den Bossbuben. Denn zu diesem Lied haben sie sich kennengelernt. Tut's mal.

Grüß dich, heute ist Stenmann. Ich wünsche dir Schlager. Zieh die roten Schuhe an, geh wieder tanzen. Ich weiss nicht, welcher Schlagersänger das ist. Merci vielmals.

Der Andreas Fulterer mit der Ermunterung nicht daheim zu sitzen und die Übnis zu drehen. Donna Blue im Montag oben Wunschkonzert hier auf der SRF Musikwelle, bevor wir auf die letzte halbe Stunde schon einbiegen. Noch schnell, wie Sie können mitmachen können. Online, da gehen Sie am besten Montagabend und Wunschkonzert ein und sind mit diesen beiden Suchbegriffen sehr, sehr schnell bei uns bei srfmusikwelle.ch und können dort Ihren Wunsch aufgeben für einen von den nächsten Montag oben. Oder Sie rufen an aufs Wunsch- und Grüßtelefon. Wir sammeln die ganze Woche durch, schon jetzt, wenn Sie wollen, 0848 00 23 25. Eine Auswahl ist dabei am nächsten Montag oben. Und jetzt gehen liebe Grüße zu Barbara Lager. Barbara Lager zu Weinfelden. Sie hat am Freitag den 70. Geburtstag gefeiert. Dazu wünschen ihre Sängerinnen und Sänger vom Kantonalchor von der Thurgauer Trachtenvereinigung alles Gute, der beste Dirigentin vom ganzen Kanton und viel Erfolg beim Trachtenchor-Treffen zur See. Und ebenfalls am Freitag hat Ursula Helfenberger den 80. Geburtstag gefeiert. Dazu alles Liebe und Gute von ihrem Mann, dem Köbi, von den 5 Kindern mit dem Partner, den 17 Grosskindern und vom Urgrosskind. Und vor allem gute Gesundheit. Für Barbara Lager und Ursula Helfenberger Saumchörli Herisau. Hört ihr es von den Bergen klingen?

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1: Guten Abend miteinander. Vor ein paar Tagen hatte Markus seinen 75. Geburtstag gehabt. Das Stückli würde heute auch noch passen. Mit dem Quartett Waschecht, Geburtstagsblumen. Danke vielmals, Druckliebeschädel von Liechtensteig.

Geburtstagsblumensquartett Wöschacht. Ist das gesehen? Ja, und sonst? Nana Muscuri, Polo Hofer, Freddy Quinn, das sind die, die spontan eintrudelt sind, heute oben hier im Wunschkonzert. Spontan gewünscht worden von jemandem von Ihnen, der gesagt hat, doch, da läutet jetzt an, da mache ich mit. Und das können jetzt auch Sie machen, wenn Sie Lust haben. 08 48 5 31 5 31. Ihr Wunsch schon bald für alle hier auf der SRF Musikwelle zu hören und zu geniessen. Und apropos geniessen, Petra Gutzwiler von Glarus erlebt den perfekten Frühling. Wie sie schreibt, sie freut sich am Sonnenschein, an der Wärme und

0: Der Jürgen Markus, seine neue Liebe ist wie ein neues Leben. Und jetzt gehen wir auf den Rorschacher Berg zu Ursula Fuchs. Guten Abend, Frau Fuchs.
1: Guten Abend, Herr Klemm.
0: Schön, dass Sie noch mögen. Sie sind ja nicht ganz untätig gewesen. Heute haben eine Holzbank lackiert.
1: Jawohl.
0: Und sind Sie zufrieden mit dem Ergebnis?
1: Also es sieht wieder aus wie neu. Also es sind zwei Bänke und ein grosser Tisch.
0: Oh, alles heute gemacht?
1: Also geschliffen haben wir schon vorher, aber jetzt haben wir jetzt lackiert.
0: Ich würde sagen, das Lackieren ist dann das grosse Finale. Aber zuerst muss man das alles schleifen, was ja glaub, noch viel anstrengender und aufwendiger ist als das Lackieren. Oder einmal weniger
1: ja,
0: Spass macht.
1: Der Mann hat auch geholfen, gemeinsam.
0: Ah, schön. Okay. Und jetzt sind Sie zufrieden? Kommt das gut?
1: Sieht ganz schön aus, ja.
0: Aha. Spezielle Farbe oder einfach so eine Schutzlack?
1: Es ist ein Schutz, der wetterfest ist, weil im Sommer lassen wir ihn meistens abdeckt. Mhm. Im Winter packen wir ihn ein. Also jetzt wird er nächstes Jahr wieder schon 30-jährig. Mein Bruder hat das gemacht, wir müssen ihm gut sorgen.
0: Ja, okay, ja. Also das ist ja wunderbar. Wenn man gut schaut, dann werden die Sachen älter. He?
1: Ja.
0: Sehr schön. Gut, dann kann der Sommer ja kommen beim Rorschacher Berg, der Bank und der Tisch ist einmal parat.
1: Ja.
0: Sehr schön. Und jetzt Ihr Musikwunsch, Bündner Meiterli, dann gerade Ihrer Ländlerfreunde. Wo gehen Ihre Grüße?
1: Die gehen speziell an Toni Hauer in Trimis, der heute 91 ist.

0: Sehr schön, da haben Sie es ja gerade bereicht. Können Sie gerade gratulieren heute oben. Das freut mich.
1: Und die ganze Familie, alle Geschwister, besonders die, die die Bank gemacht hat, lassen wir alle herzlich grüßen.
0: Sehr schön, Sie halten ihn in Ehren. Das ist, wird ihn sicher freuen. Bestens.
1: Genau, ja.
0: Schön, Frau Fuchs, dann weiter hier schönen oben. Merci fürs Anrufen.
1: Danke, gleichfalls.
0: Dankeschön.
1: Ade. Gute Nacht.
0: Dankeschön.

Hallo, wer das Wunschkonzert-Team. Ich hätte mal gern das schöne Lied, wo heißt: Ein Märchen beginnt immer mit Es war einmal, vom Andi Borg. Mein Name ist Hermann Frey und grüßen möchte ich alle, die mich kennen. Und ich wünsche Ihnen allen eine schöne Zeit. Auf Wiederhören.

da ist heute, ich kann von Zunzke. Am 1. Mai hat meine Schwester Annemarie Brui mit ihrem Schätzchen Alevis goldige Hochzeit gefeiert. Dazu wünschen wir nachträglich nochmal von Herzen alles Liebe und Schöne, vor allem aber auch eine bessere Gesundheit für das nächste halbe Jahrhundert. Und unser Sohn Ivan mit der Dönis in Zunzke hat auch am 1. Mai den 16. Hochzeitstag gefeiert. Auch ihm alles Liebe und Gute weiterhin und einen schönen Abend für alle. Für die beiden Jubelpaar wünschen wir uns Jamfikas Bauernhochzeit gespielt auf einer Kielenorgel von Hannes Meier. Liebe Grüße an alle, Sepp und Agnes von Zunzke. Danke vielmals.

0: Der Hannes Meier mit der Jeanne Ficker Bauernhochzeit, zweitletzten Musikwunsch von heute oben. Das nächste Wunschkonzert, das lässt nicht lange auf sich warten. Morgen am Nachmittag um 2 begrüßt Sie mein Kollege Crispin Zimmermann zum «Wünsch dir was». Ich bin Christian Klemm. Schön, dass wir zusammen durch den Montag oben gegangen sind, was natürlich auch nach den Zähnen mit viel schöner Musik weitergeht. Roberto Blanco, Wildecker Herzbuben. Geniessen Sie weiter.
1: Da ist Erika Schläfer von Muri, vom Pflegeheim. Ich möchte gerne meinen Vater grüßen, der im Speicher wohnt. Mit dem Grüßen ich vom Sentis. Einfach ein Stückchen davon. Danke!

0: Kapelle Echo vom Sentis haben wir gehört.
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3: Die Nachrichten von SRF um 10 mit Juliette Schild. In Leipzig fährt ein Mann mit dem Auto in eine Menschenmenge. Zwei Personen sterben. Die Behörden sprechen von einer Amokfahrt. Und die neuen Eigenkapitalregeln für die Großbank UBS dürften sich verzögern. Die zuständige Ständeratskommission will weitere Optionen prüfen. Das Wetter, es ist wechselhaft, teils mit Schauern und Gewittern bei rund 20 Grad. Im Süden ist es bewölkt und häufig nass bei 15 Grad. Zuerst nach Deutschland. In der Innenstadt von Leipzig ist am späten Nachmittag ein Mann mit einem Auto in eine Menschenmenge gefahren. Zwei Personen wurden dabei getötet, mehrere weitere verletzt. Arndt Gross von der ARD berichtet.
4: Die Leipziger Polizei hat ein Hinweisportal freigeschaltet. Zeugen können Videos oder Fotos hochladen mit Hinweisen zum Tathergang. Der mutmaßliche Fahrer des Wagens wurde von der Polizei festgenommen. Dabei handelt es sich um einen 33 Jahre alten Deutschen, der in der Region Leipzig wohnen soll. Der sächsische Innenminister Armin Schuster von der CDU sagte, es sei von einem Amoktäter auszugehen. Bisher gibt es keinen Hinweis auf einen Anschlag. Eine Gefahr für die Bevölkerung bestehe nicht. Möglicherweise ist der mutmaßliche Täter psychisch erkrankt. Es gibt Hinweise, dass der Mann erst vor kurzem aus der Psychiatrie entlassen wurde. Das meldet MDR Investigativ. Der mutmaßliche Täter war am späten Nachmittag mit einem weißen Auto vom Leipziger Augustusplatz kommt, mehrere hundert Meter durch die Fußgängerzone bis zum zentralen Marktplatz gerast und hat dabei zahlreiche Menschen angefahren. Der Mann habe bei der vorläufigen Festnahme keinen Widerstand geleistet. Von der mutmaßlichen Amokfahrt sind laut Polizei 80 Menschen betroffen. Nicht klar ist, ob alle körperliche Verletzungen davon trugen. Allerdings, zwei Menschen sind bei der Tat am Montag in Leipzig ums Leben gekommen.
3: Neue Eigenkapitalregeln für die UBS dürften sich verzögern. Die Wirtschaftskommission des Ständerats hat beschlossen, nicht nur den Vorschlag des Bundesrats zu prüfen, sondern auch weitere Optionen anzuschauen. Nachdem sie UBS-Manager, Finanzministerin Karin Keller-Sutter und Fachleute angehört hat, teilt die Kommission mit, wegen der Tragweite des UBS-Entscheids wolle sie verschiedene Varianten vertieft und mit genügend Zeit diskutieren. Damit dürfte die UBS-Vorlage erst im September ins Parlament kommen. Nach dem Untergang der Credit Suisse vor drei Jahren fordert der Bundesrat künftig mehr Eigenkapital für systemrelevante Banken. Im Krieg zwischen den USA und Israel gegen den Iran gilt seit fast einem Monat eine Waffenruhe. Nun fliegen wieder Raketen und Schiffe werden beschossen. Ziel von Angriffen waren die Vereinigten Arabischen Emirate. Eine Ölanlage sei von iranischen Drohnen in Brand geschossen worden. Drei Raketen aus dem Iran seien abgefangen worden. Die Emirate sprechen von einer gravierenden Eskalation. Die US-Marine hat nach eigenen Angaben sechs iranische Schnellboote versenkt. Zuvor hat der Iran US-Schiffe angegriffen. Russland hat eine zweitägige Waffenruhe im Krieg gegen die Ukraine angekündigt für den 8. und 9. Mai. Also für die zwei Tage, an denen Russland das Ende des Zweiten Weltkriegs feiert. Darauf hat der ukrainische Präsident Wolodymyr Zelensky direkt reagiert. Er verkündet eine Waffenruhe schon ab dem 6. Mai. Die Ukraine habe bisher keinen offiziellen Antrag bezüglich der Modalitäten der Waffenruhe erhalten. Im Krieg zwischen Russland und der Ukraine wurden bereits mehrere solcher Waffenruhen verkündet. Eingehalten wurden sie aber nur teilweise. Eine Meldung vom Fußball. In der Super League der Frauen steht doch nicht der FC Basel im Playoff-Halbfinal gegen die IB-Frauen, sondern der FC St. Gallen. Die Baslerinnen verlieren das Viertelfinal-Rückspiel vom letzten Wochenende gegen St. Gallen im Nachhinein mit 0:3 Forfait. Das teilt die Liga mit. Basel hatte zu viele Auswechslungen vorgenommen und auch eine Spielerin eingesetzt, die nicht auf dem Matchblatt stand und darum nicht spielberechtigt war. Der FC Basel kann gegen den Forfait-Entscheid Rekurs einlegen. Weitere Meldungen des Tages in der Übersicht. Frauen in der Schweiz sollen künftig bereits ab 45 Jahren regelmäßig zur Brustkrebsfrüherkennung eingeladen werden. Das fordern drei medizinische Fachgesellschaften. Derzeit werden in zahlreichen Kantonen Frauen ab 50 alle zwei Jahre eingeladen, um ein Brustkrebs-Screening durchzuführen. Die Winterthurer Stefanini-Stiftung gibt ein Bild von Ferdinand Hodler an die Erben der früheren jüdischen Besitzerin zurück. Diese war während der Nazizeit in die Schweiz geflüchtet und verkaufte das Bild gezwungenermaßen. Das haben Forschungen zur Herkunft des Gemäldes ergeben. Und nach einer Hantavirus-Infektion auf einem Kreuzfahrtschiff im Atlantik sagt die Weltgesundheitsorganisation, es bestehe kein Grund zur Panik, das Virus sei nur schwer von Mensch zu Mensch übertragbar. Drei Passagiere sind gestorben, nachgewiesen wurde das Virus bei zwei Passagieren. Die Börsendaten von 22.05 Uhr, geliefert von 6. Der Swiss Market Index schließt bei 13.003 Punkten, minus 1%. Der Dow Jones Index in New York stand kurz vor Schluss bei minus 1,1%. Der Euro wird zu 91,64 Rappen gehandelt, der Dollar zu 78,37 Rappen. Und das Wetter. Morgen wechseln sich im Norden sonnige und bewölkte Phasen ab. Vor allem in Juranähe und entlang der Voralpen bilden sich Platzregen, lokal auch Hagelgewitter. Die Temperatur erreicht rund 20 Grad. Dazu bläst Südwestwind und Föhn. Im Süden ist es bewölkt und häufig nass bei 15 Grad. Das waren Nachrichten von Radio SRF. Verantwortlich Jan Grüble.

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1: Die Nachrichten von SRF um 23 Uhr mit Mario Storni. Russland hat eine zweitägige Waffenruhe im Krieg gegen die Ukraine angekündigt für kommenden Freitag und Samstag, also den 8. und 9. Mai. An diesen zwei Tagen feiert Russland das Ende des Zweiten Weltkriegs. Auf die russische Ankündigung hat der ukrainische Präsident Wolodymyr Selenskyj direkt reagiert. Er verkündete eine Waffenruhe schon ab Mittwoch. Ab dann werde die Ukraine spiegelbildlich handeln. Das bedeutet, sie würde auf russische Angriffe reagieren. Selenskyj sagte, es sei an der russischen Seite, echte Schritte für das Ende des Krieges einzuleiten. Im Krieg zwischen Russland und der Ukraine wurden bereits mehrere solcher Waffenruhe verkündet. Eingehalten wurden sie aber nur teilweise. Im Krieg zwischen den USA und Israel gegen den Iran gilt seit fast einem Monat eine Waffenruhe. Nun wurden wieder Raketen abgefeuert und Schiffe beschossen. Ziel von Angriffen waren die Vereinigten Arabischen Emirate. Eine Ölanlage sei von iranischen Drohnen in Brand geschossen worden. Die Emirate sprechen von einer gravierenden Eskalation. Die US-Marine hat nach eigenen Angaben 6 iranische Schnellboote versenkt. Zuvor hatte der Iran US-Schiffe angegriffen. US-Korrespondent Pascal Weber sagt, US-Präsident Donald Trump finde keinen Ausweg aus diesem Krieg.
2: Diesen gegenseitigen, vereinzelten, aber eben doch stattfindenden Angriffen der einen Seite auf die andere, der anderen Seite auf die eine zeigt, dass wir definitiv viel eher auf eine neuerliche Eskalation zusteuern als auf eine Deeskalation. Das Problem von Donald Trump ist, dass es für ihn schlicht und einfach keinen einfachen Ausweg gibt aus diesem Krieg. Das Regime in Teheran beugt sich ganz offensichtlich alleine wirtschaftlichem Druck nicht.
1: So USA-Korrespondent Pascal Weber. In der Innenstadt der ostdeutschen Stadt Leipzig ist am späten Nachmittag ein Mann mit einem Auto in eine Menschenmenge gefahren. Zwei Personen wurden dabei getötet, mehrere weitere verletzt. Die Behörden sprechen von einer Amokfahrt. Der 33-jährige Deutsche zeige ein psychisch auffälliges Verhalten. Es gebe keine Anhaltspunkte für einen politischen Hintergrund, so die Leipziger Behörden weiter. Und dann noch eine kurze Meldung aus der Schweiz. In Mezzovicovira im Tessin ist am Nachmittag ein Helikopter aus rund 20 Metern abgestürzt. 6 Menschen wurden dabei verletzt. Der Helikopter einer privaten Firma verunglückte beim Landeanflug auf eine Baustelle. Die Ursache ist noch nicht klar, wie die Tessiner Polizei mitteilt. Die Börsendaten übermittelt von SIX, der Swiss Market Index, schließt bei 13.003 Punkten und damit 1% im Minus. Der Dow Jones Index in New York fällt ebenfalls und zwar um 1,1%. Der Euro wird zu 91,62 Rappen gehandelt und der Dollar zu 78,37 Rappen. Und die Wetteraussichten, morgen wechseln sich Sonne und Wolken ab. Teilweise gibt es auch Schauer und Gewitter bei rund 20 Grad. Im Süden ist es bewölkt und häufig nass bei 15 Grad. Das waren die Nachrichten von Radio SRF, verantwortlich Mario Storni.

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0: Die Nachrichten von SRF von Mitternacht mit Mario Storni. Ende Woche sollen die Waffen schweigen. Russland verkündet eine vorübergehende Feuerpause im Ukraine-Krieg. Auch die Ukraine will auf Angriffe verzichten. Bereits länger in Kraft ist die Waffenruhe im Iran-Krieg. Trotzdem kam es nun wieder zu Angriffen. Und im deutschen Leipzig hat ein Mann mehrere Menschen mit seinem Auto umgefahren. Die Behörden sprechen von einer Amokfahrt. Die Wetteraussichten: der Dienstag bringt einen Wechsel aus Sonne, Wolken und teils Schauern und Gewittern. Im Süden ist es häufig nass. Russland hat eine zweitägige Waffenruhe im Krieg gegen die Ukraine angekündigt. Für kommenden Freitag und Samstag, also den 8. und 9. Mai. Anlass ist der Jahrestag des Sieges über Nazi-Deutschland im Zweiten Weltkrieg. Auf die russische Ankündigung hat die Ukraine direkt reagiert. Präsident Wolodymyr Zelensky verkündete seinerseits seine Waffenruhe bereits ab morgen Mittwoch. Ab dann werde die Ukraine spiegelbildlich handeln. Das bedeutet, sollte Russland angreifen, würde die Ukraine dies auch tun. Zelensky sagte, es sei an der russischen Seite, echte Schritte für das Ende des Krieges einzuleiten. In der Vergangenheit wurden bereits wiederholt solche Feuerpausen verkündet, eingehalten wurden sie aber nur teilweise. Im Krieg zwischen den USA und Israel gegen den Iran gilt seit fast einem Monat eine Waffenruhe. Nun wurden wieder Raketen abgefeuert und Schiffe beschossen. Ziel von Angriffen waren die Vereinigten Arabischen Emirate. Eine Ölanlage sei von iranischen Drohnen in Brand geschossen worden. Die Emirate sprachen von einer gravierenden Eskalation. Die US-Marine hat nach eigenen Angaben 6 iranische Schnellboote versenkt. Zuvor hatte der Iran US-Schiffe angegriffen. Angesichts der jüngsten Angriffe sagt USA-Korrespondent Pascal Weber, US-Präsident Trump finde keinen Ausweg aus dem Krieg.
1: Diesen gegenseitigen, vereinzelten, aber eben doch stattfindenden Angriffen der einen Seite auf die andere, der anderen Seite auf die eine, zeigt, dass wir definitiv viel eher auf eine neuerliche Eskalation zusteuern als auf eine Deeskalation. Das Problem von Donald Trump ist, dass es für ihn schlicht und einfach keinen einfachen Ausweg gibt aus diesem Krieg. Das Regime in Teheran beugt sich ganz offensichtlich alleine wirtschaftlichem Druck nicht.
0: So USA-Korrespondent Pascal Weber. Im Zentrum der ostdeutschen Stadt Leipzig ist am späten Nachmittag ein Mann mit einem Auto in eine Menschenmenge gefahren. Dabei tötete er 2 Menschen und verletzte mehrere weitere. Was über den Vorfall bekannt ist, fasst Arndt Groß von der ARD zusammen.
2: Der mutmaßliche Fahrer des Wagens wurde von der Polizei festgenommen. Dabei handelt es sich um einen 33 Jahre alten Deutschen, der in der Region Leipzig wohnen soll. Der sächsische Innenminister Armin Schuster von der CDU sagte, es sei von einem Amoktäter auszugehen. Bisher gibt es keinen Hinweis auf einen Anschlag. Eine Gefahr für die Bevölkerung bestehe nicht. Möglicherweise ist der mutmaßliche Täter psychisch erkrankt. Es gibt Hinweise, dass der Mann erst vor kurzem aus der Psychiatrie entlassen wurde. Das meldet MDR Investigativ. Der mutmaßliche Täter war am späten Nachmittag mit einem weißen Auto vom Leipziger Augustusplatz kommt, mehrere hundert Meter durch die Fußgängerzone bis zum zentralen Marktplatz gerast und hat dabei zahlreiche Menschen angefahren. Der Mann habe bei der vorläufigen Festnahme keinen Widerstand geleistet. Von der mutmaßlichen Amokfahrt sind laut Polizei 80 Menschen betroffen. Nicht klar ist, ob alle körperliche Verletzungen davon trugen. Allerdings, 2 Menschen sind bei der Tat am Montag in Leipzig ums Leben gekommen.
0: In die Schweiz. Neue Eigenkapitalregeln für die UBS dürften sich verzögern. Die Wirtschaftskommission des Ständerats hat beschlossen, nicht nur den Vorschlag des Bundesrates zu prüfen, sondern auch weitere Optionen anzuschauen. Nachdem sie UBS-Manager, Finanzministerin Karin Keller-Sutter und Fachleute angehört hatte, teilte die Kommission mit, wegen der Tragweite des UBS-Entscheides wolle sie verschiedene Varianten vertieft und mit genügend Zeit diskutieren. Damit dürfte die UBS-Vorlage erst im September ins Parlament kommen. Nach dem Untergang der Credit Suisse vor 3 Jahren fordert der Bundesrat künftig mehr Eigenkapital für systemrelevante Banken. In Mezzovico-Vira im Tessin ist am Nachmittag ein Helikopter aus rund 20 Metern abgestürzt. 6 Menschen wurden verletzt. Der Helikopter einer privaten Firma verunglückte beim Landeanflug auf eine Baustelle. Die Ursache ist noch nicht klar, wie die Tessiner Polizei mitteilt. In der Fußball-Super League der Frauen steht doch nicht der FC Basel im Playoff-Halbfinal gegen IB, sondern der FC St. Gallen. Die Baslerinnen verlieren das Viertelfinal-Rückspiel vom letzten Wochenende gegen St. Gallen im Nachhinein 0:3 Forfait. Das teilt die Liga mit. Basel hatte zu viele Auswechslungen vorgenommen und auch eine Spielerin eingesetzt, die nicht auf dem Matchblatt stand und darum nicht spielberechtigt war. Der FC Basel kann gegen den Entscheid noch Rekurs einlegen. Das Wetter heute Dienstag, den 5. Mai. Im Norden wechseln sich sonnige und bewölkte Phasen ab. Vor allem in Jura-Nähe und entlang der Voralpen bilden sich Platzregen, lokal auch Hagelgewitter. Es wird rund 20 Grad warm, dazu bläst Südwestwind und Föhn. Im Süden ist es bewölkt und häufig nass, bei bis zu 15 Grad. Das waren die Nachrichten von Radio SRF. Verantwortlich heute Nacht ist Mario Storni.
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1: Die Nachrichten von SRF um 1 Uhr mit Mario Storni. Neue Eigenkapitalregeln für die UBS dürften sich verzögern. Die Wirtschaftskommission des Ständerats hat beschlossen, nicht nur den Vorschlag des Bundesrates zu prüfen, sondern auch weitere Optionen anzuschauen. Nachdem sie UBS-Manager, Finanzministerin Karin Keller-Sutter und Fachleute angehört hatte, teilte die Kommission mit, wegen der Tragweite des UBS-Entscheides wolle sie verschiedene Varianten vertieft und mit genügend Zeit diskutieren. Damit dürfte die UBS-Vorlage erst im September ins Parlament kommen. Nach dem Untergang der Credit Suisse vor 3 Jahren fordert der Bundesrat künftig mehr Eigenkapital für systemrelevante Banken. Der Internationale Währungsfonds IWF warnt vor steigenden Preisen und ernsten Risiken für die Weltwirtschaft als Folge des Iran-Krieges. IWF-Direktorin Kristalina Georgieva sagte bei einer Veranstaltung, die Teuerung nehme bereits zu und die Preise würden stärker steigen als erwartet. Sollte sich der Krieg bis ins Jahr 2027 hineinziehen und der Ölpreis auf etwa 125 Dollar pro Fass klettern, könne die Lage deutlich schlimmer werden. Das bisherige IWF-Szenario mit nur leicht langsamerem Wirtschaftswachstum und moderatem Preisanstieg sei deshalb nicht mehr realistisch. Stattdessen gelte bereits ein deutlich pessimistischeres Szenario. Damit zu 2 Meldungen in Kürze. Im Zentrum der ostdeutschen Stadt Leipzig ist am späten Nachmittag ein Mann mit einem Auto in eine Menschenmenge gefahren. Dabei tötete er 2 Menschen und verletzte mehrere weitere. Die Behörden sprechen von einer Amokfahrt und der 33-jährige Deutsche zeige ein psychisch auffälliges Verhalten. Es gebe keine Anhaltspunkte für einen politischen Hintergrund. Die spanische Polizei hat im Atlantik vor den Kanarischen Inseln eine womöglich rekordhohe Menge Kokain sichergestellt. Sie hat auf einem Frachtschiff zwischen 30 und 45 Tonnen der Droge entdeckt. Das Schiff war am Freitag in internationalen Gewässern abgefangen worden und rund 20 Personen wurden festgenommen. Spaniens Innenminister sprach von einer der größten Drogenbeschlagnahmungen weltweit. Die Wetteraussichten, Sonne und Wolken wechseln sich ab. Teilweise gibt es auch Schauer und Gewitter bei rund 20 Grad. Im Süden ist es bewölkt und häufig nass bei bis zu 15 Grad. Das waren die Nachrichten von Radio SRF, verantwortlich Mario Storni.

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1: Die Nachrichten von SRF um 2 Uhr mit Mario Stuani. Russland hat eine zweitägige Waffenruhe im Krieg gegen die Ukraine angekündigt für kommenden Freitag und Samstag, also den 8. und 9. Mai. An diesen zwei Tagen feiert Russland das Ende des Zweiten Weltkriegs. Auf die russische Ankündigung hat der ukrainische Präsident Wolodymyr Selenskyj direkt reagiert. Er verkündete eine Waffenruhe schon ab morgen Mittwoch. Ab dann werde die Ukraine spiegelbildlich handeln. Das bedeutet, sie würde auf russische Angriffe reagieren. Selenskyj sagte, es sei an der russischen Seite, echte Schritte für das Ende des Krieges einzuleiten. Im Krieg zwischen Russland und der Ukraine wurden bereits mehrere solcher Waffenruhen verkündet. Eingehalten wurden sie aber nur teilweise. Der Internationale Währungsfonds, der IWF, warnt vor steigenden Preisen und ernsten Risiken für die Weltwirtschaft als Folge des Iran-Krieges. IWF-Direktorin Kristalina Georgieva sagte bei einer Veranstaltung, die Teuerung nehme bereits zu und die Preise würden stärker steigen als erwartet. Sollte sich der Krieg bis ins Jahr 2027 hinziehen und der Ölpreis auf etwa 125 Dollar pro Fass klettern, könne die Lage deutlich schlimmer werden. Das bisherige IWF-Szenario mit nur leicht langsamerem Wirtschaftswachstum und moderaten